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1: Ich bin Uli Reitinger. Nach dem Auslaufen des Tankrabatts dürfte die Inflation in Deutschland wieder gestiegen sein. Nach dem Rückgang auf 2,3% im Juni rechnen Volkswirte jetzt im Juli mit der Gegenbewegung. Heute veröffentlicht das Statistische Bundesamt eine erste Schätzung. Die Bundesstatistiker veröffentlichen heute auch eine erste Schätzung zum Bruttoinlandsprodukt im zweiten Quartal. Der Iran-Krieg bremst die Erholung der Wirtschaft. Volkswirte rechnen trotzdem mit einem Mini-Plus von 0,1% zum Vorquartal. Der Bundesgerichtshof in Karlsruhe entscheidet heute darüber, ob die Vergabe von Siegeln an Ärztinnen und Ärzte zulässig ist. Eine Zeitschrift zeichnete jahrelang Mediziner aus, die das Siegel dann als Werbung nutzen durften. Die Wettbewerbszentrale findet das irreführend.
2: In einem Sonderheft der Zeitschrift Fokus Gesundheit werden Ärztinnen und Ärzte als Top-Mediziner oder Fokus-Empfehlung ausgezeichnet. Die Wettbewerbszentrale hält die Siegel für irreführend, weil bei der Vergabe keine sachgerechten Kriterien zugrunde liegen würden. Das Frankfurter Oberlandesgericht sah das zuletzt aber anders und entschied, dem Durchschnittsverbraucher sei klar, dass die Bewertung von Ärzten vor allem subjektiv geprägt sei, weshalb sie die Siegel eher als Werbung und nicht als Prüfzeichen oder Gütesiegel verstehen. Aus Karlsruhe, Jacqueline Melcher.
1: Mit stellenweise fast 40 Grad steht Deutschland der heißeste Tag der aktuellen Hitzewelle bevor. Dazu drohen Sturm und sogar Orkanböen und örtlich starke Gewitter, eine explosive Mischung.
3: Hohe Temperaturen und schwüle Gewitterluft. Meteorologen sprechen von einer extrem starken Wärmebelastung. Vor allem Menschen mit Kreislaufproblemen leiden. Auch für ältere Menschen ist die Wetterlage gefährlich. Der Deutsche Wetterdienst empfiehlt, direkte Sonne nach Möglichkeit zu meiden, ausreichend Wasser zu trinken und die Innenräume kühl zu halten. Wer Abkühlung in Wäldern sucht, sollte den Rückweg antreten, sobald sich erste Gewitterboten ankündigen. Das gilt auch für schattige Bereiche unter Bäumen an Badeseen. Diana Kramer, Nachrichtenredaktion.
1: Die Deutsche Bahn hat Medienberichten zufolge im ersten Halbjahr 2026 schwarze Zahlen im Kernbereich geschrieben. Der bundeseigene Konzern habe mit seinem eigentlichen Hauptgeschäft ein Plus im dreistelligen Millionenbereich erzielt, das berichten Bild und Spiegel. Im ersten Halbjahr 2026 zählte die Bahn den Berichten zufolge rund 960 Millionen Fahrgäste. Das waren laut Bild 17 Millionen mehr als im Vorjahr und damit ein Rekord.
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4: Aufgewacht, ihr Lieben. Die ersten Sonnenstrahlen sind vielleicht noch weit weg, aber schon auf dem Weg zu uns. Und die Musik, die ist schon da. Jetzt kommt auf jeden Fall der perfekte Start in den Tag. Mit Hits, die garantiert Laune machen, ihr Lieben. Wir wünschen euch einen super Morgen.
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1: Widmen wir uns heute mal dem Mainzer Stadtteil Ebersheim, also Ebersheim. Der hat nämlich zwei ganz außergewöhnliche Besonderheiten. Erstens liegt dort am nördlichsten Hang, auf der Muhl, der höchste Punkt unserer schönen Landeshauptstadt, 245 Meter über Normalnull. Er ist der entlegenste, höchstgelegene und am meisten mit Weinbau betriebene Stadtteil und bildet mit seinen Grenzen auch den südlichen Ausläufer der Stadt. Und deswegen wird er auch als das Tor nach Rheinhessen bezeichnet. Die zweite Besonderheit ist die Ortsvorwahl. Jetzt passt auf, die ist nämlich nicht, wie unser Magitsche schon besingt, die 06131, sondern die 06136, weil Ebersheim eben mit an das Niederolmer Ortstelefonsnetz angeschlossen ist. Also wähle 06136, schon hast du Mainz Ebersheim an der Strippe.
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1: 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Schön, dass ihr mit uns wach werdet. 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
3: Ich bin Uli Reitinger. Die personellen Änderungen in der Regierung und Unionsfraktion sind soweit abgeschlossen. Bundespräsident Steinmeier überreichte den neuen Ministern Warken, Linnemann und Bilger ihre Ernennungsurkunden. Und Thorsten Frey wurde von der Unionsfraktion zu ihrem neuen Vorsitzenden gewählt mit knapp 92%.
4: Frey bekommt von der Bundestagsfraktion nicht die Quittung für den Unmut über Merz Personalentscheidungen. Mehr als 90% Zustimmung gilt als gutes Ergebnis. Von seinen 13 Vorgängern starteten fast alle mit solchen Werten in ihre Amtszeiten, bis auf Friedrich Merz selbst 2022. Vor allem aus Bremen, Rheinland-Pfalz und Sachsen hatte es zuletzt viel Kritik über das Vorgehen des Kanzlers gegeben. Tanja Wagner, Nachrichtenredaktion.
3: In mehreren Regionen Frankreichs sind erneut Waldbrände ausgebrochen. Betroffen ist unter anderem das südfranzösische Departement Var. 600 bis 700 Menschen mussten evakuiert werden. Ein größerer Brand brach auch in der Nähe von Dijon aus. Wegen des Rauchs wurde die Bevölkerung aufgerufen, sich möglichst nicht draußen aufzuhalten und Türen und Fenster geschlossen zu halten. Auch in Spanien ist ein weiteres schweres Feuer ausgebrochen, in einem Nationalpark an der Grenze zu Portugal. Rund 950 Menschen aus 12 Ortschaften wurden in Sicherheit gebracht. Jetzt erwischt es auch BMW. Als letzter deutscher Autokonzern legen die Münchner ein großes Stellenabbauprogramm auf. Weltweit sollen rund 8000 Jobs wegfallen, erfuhr die Deutsche Presseagentur aus Unternehmenskreisen.
5: Wie viele der 8000 Stellen hier in Deutschland wegfallen, ist bislang nicht bekannt. Der Münchner Autobauer teilte mit, der Abbau soll über die natürliche Fluktuation und ein Abfindungsprogramm erfolgen. BMW leidet, wie auch die Konkurrenz, unter enormem Konkurrenz- und Preisdruck, vor allem durch chinesische Hersteller. Dazu kommen die US-Zölle und die Auswirkungen der Krise im Nahen Osten auf die weltweite Konjunktur. Diana Kramer, Nachrichtenredaktion.
3: Die Deutsche Bahn stellt heute ihre Halbjahresbilanz vor. Der bundeseigene Konzern fiel zuletzt nicht nur mit schwacher Pünktlichkeitsquote und maroder Infrastruktur auf, sondern auch mit schlechten Unternehmenszahlen. 2025 verzeichnete die Bahn unterm Strich einen Milliardenverlust. Operativ, also im Kerngeschäft, machte die Bahn wegen der stetig steigenden Zahl an Fahrgästen ein Plus von rund 300 Millionen Euro. Und das will man im laufenden Jahr verdoppeln.
2: Das waren die Nachrichten aus Deutschland und der Welt. Und noch mehr Nachrichten für Mainz und Wiesbaden, die hören wir dann in der halben Stunde vom Kollegen Robert Schäfer. Ja, ihr Lieben, das ist ein weiterer sehr heißer Sommertag, der uns heute erwartet hier bei uns im Antenne Mainzland an diesem Donnerstag. Viel Sonne und Temperaturen von bis zu 38 oder 39 Grad. Örtlich sind sogar 40 Grad möglich. Also das wird wirklich sehr heiß. Momentan halbieren wir das Ganze. 20 Grad, die messen wir jetzt am Morgen hier bei uns am City-Studio am Fischtorplatz in der Mainzer Innenstadt auf der Rheinstraße.
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2: Einen wunderschönen guten Morgen wünschen wir euch. Um kurz nach sechs schauen wir auf die A60. Und zwar Mainz Richtung Rüsselsheim, zwischen Rüsselsheim-Mitte und Königstetten, ist wegen eines Unfalls nur die rechte Spur befahrbar. Bitte fahrt hier auf jeden Fall vorsichtig, wenn ihr unterwegs seid. Ansonsten wünschen wir euch eine gute Fahrt, kommt sicher an. Lasst euch nicht blitzen, die Enforcement-Blitzer stehen nach wie vor am Ortseingang von Ebersheim, wenn ihr von der Rhein-Hessen-Straße kommt. Hier sind 30 erlaubt. Und ein weiterer Olivgrüner macht Bilder auf der A60 Richtung Bingen, kurz vor der Ausfahrt Dreis-Gonsenheim-Finden. Da sind 100 erlaubt. Und wenn ihr was entdeckt habt, Staus oder Blitzer seht, gern Bescheid geben. Telefonisch oder lieben gern auch per WhatsApp Mainz 304 3441 und wir sagen es dann gerne weiter.
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2: Und macht das wirklich. Schickt uns eine WhatsApp ins Studio. Das funktioniert wirklich gut, auch wenn ihr uns mal telefonisch zwischendurch nicht erreichen könnt. ihr Lieben. So, wenn ihr mit den Öffis unterwegs seid, mit dem ÖPNV, dann denkt bitte unbedingt ans gültige Ticket. Es wird verstärkt kontrolliert in der Buslinie 33 zwischen der Winterstraße Kostheim und dem Tierpark Fasanerie in Wiesbaden.
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2: 6:04 haben wir es ganz genau. Einen wunderschönen guten Morgen wünschen wir euch. Kommt gut in diesen Donnerstag mit Musik von Eddie Grant und Gimme Hope, Joanna. Das ist Musik, die gute Laune macht, ja. Und Taylor Swift zum Start in diese Stunde. I knew, I knew.
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0: Der wunderbare Eddie Grant und Gimme Hope, Joanna, auf Antenne Mainz. Guten Morgen.
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0: Ja, es ist ein Schritt für mehr Schutz bei häuslicher Gewalt. In Mainz hat die rheinland-pfälzische Landesregierung den Weg für eine neue Regelung freigemacht. Es geht um die sogenannte elektronische Fußfessel, die künftig dabei helfen soll, Opfer in besonders gefährlichen Fällen besser zu schützen. Die Idee dahinter, wenn ein Gericht einer Täterin oder einem Täter ein Kontakt- oder Abstandsverbot auferlegt, dann kann die Fußfessel überwachen, ob diese Person sich dem Opfer trotzdem nähert. Passiert das, kann frühzeitig Alarm ausgelöst und schneller reagiert werden. Noch ist die Regelung nicht direkt einsatzbereit. Der entsprechende Staatsvertrag muss erst umgesetzt werden. Bundesweit soll die neue Regelung dann im Juli des kommenden Jahres 2027 in Kraft treten. Das Ziel ist aber klar: Menschen, die von häuslicher Gewalt betroffen sind, sollen besser geschützt und im Ernstfall wertvolle Zeit gewonnen werden.
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0: Man at Work mit Down Under auf Antenne Mainz um 6.29 Uhr. Gleich haben wir es 6:30. Zeit für die Nachrichten und für euren wunderbaren Start in diesen Donnerstag. Wir sorgen natürlich auch heute Morgen wieder dafür, damit ihr informiert in diesen Tag starten könnt über das Wichtigste aus der Region.
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2: Im Studio Robert Schäfer. Die Feuerwehr Mainz ist gestern Morgen gegen 8.15 Uhr durch die automatische Brandmeldeanlage zum Müllheizkraftwerk auf der Ingelheimer Aue alarmiert worden. Vor Ort hat sich ein Brand im Bereich der Sperrmüllschere bestätigt. Zwei Trupps unter Atemschutz haben den Brand schnell unter Kontrolle gebracht und ein Übergreifen auf den Müllbunker verhindert. Nach rund einer Stunde war der Einsatz beendet. Nach Angaben des Betreibers ist eine Propangasflasche in die Zerkleinerungswalzen geraten und hat sich dabei entzündet. Verletzt wurde niemand. Insgesamt waren 35 Einsatzkräfte mit 10 Fahrzeugen im Einsatz. Die Feuerwehr weist darauf hin, dass Gasflaschen, Akkus und Batterien nicht über den Rest- oder Sperrmüll entsorgt werden dürfen. Unsachgemäß entsorgte Gefahrstoffe können Explosionen und Brände verursachen. Arbeitsministerin Sabine Betzing-Lichtentäler hat sich gestern mit Betriebsräten der rheinland-pfälzischen Galeria-Standorte sowie der Gewerkschaft Verdi über die Zukunft der Warenhauskette ausgetauscht. Das teilt das Arbeitsministerium in Mainz mit. Anlass sind die angekündigten Wirtschaftlichkeitsprüfungen des Unternehmens, bei denen auch Filialschließungen möglich sind. Die Ministerin hat dabei Transparenz und Perspektiven für die Beschäftigten gefordert. Galeria trage Verantwortung für seine Mitarbeiterinnen und Mitarbeiter. Das Arbeitsministerium werde sich dafür einsetzen, möglichst viele Standorte und Arbeitsplätze in Rheinland-Pfalz zu erhalten. Katja Lüke wird neue Landesbeauftragte für die Belange von Menschen mit Behinderungen in Rheinland-Pfalz. Das meldet das Sozialministerium in Mainz. Sie folgt auf Ellen Kubitzer, die das Amt zuvor innehatte. Ziel der Landesregierung sei es, Inklusion und gleichberechtigte Teilhabe von Menschen mit Behinderungen weiter voranzubringen, so Sozialministerin Sabine Betzing-Lichtentäler. Lüke arbeitet derzeit als Referentin für Diversity und Inklusion beim Deutschen Olympischen Sportbund und setzt sich dort unter anderem für Barrierefreiheit und Teilhabe im Sport ein. Sie wird das neue Amt im September antreten. Wegen der anhaltenden Trockenheit gilt in Wiesbaden weiterhin die Waldbrandwarnstufe 4. Das teilt die hessische Landeshauptstadt mit. Die Grillplätze im und am Wald wurden bereits geschlossen. Ab sofort gilt auch für die restlichen öffentlichen Grillplätze ein absolutes Grillverbot. Auch für Gasgrills oder ähnliche Geräte. Ordnungskräfte werden die Einhaltung verstärkt kontrollieren. Auch bei Veranstaltungen gelten zusätzliche Sicherheitsauflagen. Kohlegrills und Pyrotechnik sind grundsätzlich verboten. Ausnahmegenehmigungen müssen mit dem Umweltamt abgestimmt werden. 4 afghanische Staatsangehörige aus Hessen sind nach Afghanistan abgeschoben worden. Das meldet das Innenministerium in Wiesbaden. Die Abschiebung ist im Rahmen einer vom Bundesinnenministerium organisierten Rückführungsmaßnahme mit insgesamt 31 Personen erfolgt. Die 4 aus Hessen stammenden Männer haben sich zuvor in Haft befunden und waren unter anderem wegen Körperverletzung, Vergewaltigung, Diebstahl und Beihilfe zum Raub verurteilt. Innenminister Roman Posek erklärt, Hessen werde auch künftige Abschiebungen von Straftätern und Gefährdern priorisieren. Die Rückführung stehe dabei am Ende eines rechtsstaatlichen Verfahrens. Der langjährige Präsident und Ehrenpräsident der Mainzer Kleppergarde, Peter Müller, ist im Alter von 69 Jahren verstorben. Das hat die Garde in den sozialen Netzwerken mitgeteilt. Müller war mehr als 55 Jahre Mitglied der Mainzer Kleppergarde. Nach seinen Anfängen als Trommler hat er sich unter anderem als Jugendleiter engagiert und im Jahr 2000 das Amt des Präsidenten übernommen. Nach einer 25-jährigen Amtszeit wurde er 2025 zum Ehrenpräsidenten ernannt. 2003 wurde er außerdem Stadtmarschall der Stadt Mainz.
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0: Ihr Lieben, der Donnerstag bringt uns heute den nächsten hochsommerlichen Tag hier bei uns im Antenne Mainz-Land. Ja, rund um Mainz und Wiesbaden scheint wieder häufig die Sonne und dazu wird es richtig heiß tagsüber. Die Temperaturen klettern bis zum späten Nachmittag bis auf 38 oder 39 Grad und örtlich ist sogar die 40-Grad-Marke nicht ganz ausgeschlossen. Momentan können wir das Ganze noch halbieren. Mit 20 Grad starten wir jetzt aktuell in den Morgen. Die messen wir hier bei uns am City-Studio am Fischtorplatz in der Mainzer Innenstadt auf der Rheinstraße.
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0: Gucken wir doch mal auf die Straßen. Ich habe eine Meldung für euch von der A60 Mainz Richtung Rüsselsheim. Zwischen Bischofsheim und Rüsselsheim-Königstetten aktuell 2 Kilometer Stau. Plant euch hier ein bisschen mehr Zeit ein, wenn ihr unterwegs seid. Außerdem die A60 Rüsselsheim Richtung Mainz zwischen Rüsselsheim-Mitte und Bischofsheim. Da ist eine Tagesbaustelle. Und die A66 Frankfurt Richtung Wiesbaden zwischen Nordenstadt und Erbenheim. Hier steht ein defektes Fahrzeug. Gute Fahrt und kommt sicher an. Und bitte nicht zu schnell fahren. Die Blitzer, die lassen nämlich auch nicht lange auf sich warten. Ein Enforcement-Blitzer zum Beispiel macht Bilder am Ortseingang von Ebersheim. Wenn ihr von der Rhein-Hessen-Straße kommt, da sind 30 erlaubt. Ein weiterer auf der A60 Richtung Bingen, kurz vor der Ausfahrt 3 Skonsenheim finden. Hier dürft ihr 100 fahren. Und wenn ihr schon irgendwas entdeckt habt, Stau seht oder Blitzer seht, sagt uns gern Bescheid. Wir melden es weiter. Mainz 304 3441. Ihr könnt uns telefonisch erreichen, aber auch sehr gerne im Studio per WhatsApp. Gute Fahrt.
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0: Ja, ihr Lieben, und wenn ihr mit den Öffis unterwegs seid, mit dem ÖPNV, dann denkt bitte unbedingt ans gültige Ticket. Da wird heute Morgen nämlich auch verstärkt kontrolliert, zum Beispiel in der Buslinie 78 zwischen der Oberstadt, dem Landwehrweg und der Römerquelle in Finden. Ansonsten wünschen wir euch einen tollen Start in diesen Donnerstagmorgen. 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
1: Einen schönen Donnerstag wünschen wir euch und wir schauen mal gemeinsam in die Sterne an diesem 30. Juli 2026. Es geht los mit dem Sternzeichen Löwe. Heute lohnt es sich, mutig zu sein. Wer etwas wagt, wird am Ende oft positiv überrascht. Jungfrau, ihr habt alles bestens organisiert. Jetzt könnt ihr den Tag deutlich entspannter angehen. Waage, ihr findet heute genau die richtige Balance zwischen Arbeit und Freizeit. Das sorgt für gute Laune. Skorpion, eure Entschlossenheit beeindruckt andere. Bleibt dran, ihr seid auf dem richtigen Weg. Schütze, heute steckt ihr voller Optimismus. Mit dieser Einstellung lassen sich selbst kleine Hürden leicht überwinden. Steinbock, ihr arbeitet zuverlässig und verliert euer Ziel nicht aus den Augen. Das bringt euch heute einen entscheidenden Schritt weiter. Wassermann, ihr überrascht euer Umfeld mit einer kreativen Idee. Genau dieser Einfall könnte sich noch als Volltreffer erweisen. Fische, heute solltet ihr euch nicht von fremden Meinungen verunsichern lassen. Vertraut lieber auf euer eigenes Gefühl. Widder, ihr habt Lust, etwas zu verändern. Fangt ruhig mit einer Kleinigkeit an. Oft entwickelt sich daraus ja auch etwas Großes. Stier, ihr bleibt gelassen und behaltet den Überblick. So kommt ihr heute auch ganz entspannt ans Ziel. Zwillinge, ein spontanes Gespräch bringt euch auf neue Gedanken. Manchmal steckt in einem Zufall genau die richtige Idee. Und Krebs, ihr seid heute besonders aufmerksam. Dadurch entgeht euch nichts, was später vielleicht noch wichtig werden könnte. Und in diesem Sinne wünschen wir euch allen einen wunderbaren Donnerstag, ihr Lieben.
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1: Wer von euch kann sich denn noch an die bunten Tüten vom Kiosk erinnern? Ja, man wusste nie so ganz, was drin ist. Aber genau das hat ja auch den Spaß und den Reiz ausgemacht. Genauso ist es heute Abend bei der Open Stage im Krumm und Schepp. Musik, Poetry, Comedy oder etwas völlig anderes. Hier ist alles möglich. Verschiedene Künstlerinnen und Künstler zeigen nämlich, was sie drauf haben und sorgen garantiert für einen abwechslungsreichen Abend. Los geht das Ganze um 19 Uhr. Der Eintritt ist frei, also einfach vorbeischauen und sich überraschen lassen. Natürlich gibt's heute Abend auch wieder tolle Musik auf dem Markt. Im Rahmen von Mainz lebt auf seinen Plätzen steht heute Hanne K. auf der Bühne. Mit ihren Folksongs, starken Emotionen und jeder Menge guter Stimmung sorgt sie für echtes Sommerabendfeeling mitten in der Mainzer Innenstadt. Los geht's um 19 Uhr und der Eintritt ist frei, also schnappt euch eure Liebsten, sucht euch ein schönes Plätzchen und genießt einen musikalischen Abend unter freiem Himmel. Und hier kommt noch ein Tipp der etwas anderen Sorte für euch, Battle Rap nämlich. Was für manche vielleicht nach einem wilden Streit klingt, ist in Wahrheit eine echte Kunstform. Hier zählen Wortwitz, Spontanität und die kreativsten Konter. Beim God of Rap treten die Teilnehmer in verschiedenen Disziplinen gegeneinander an, von A Cappella über Onbeat bis hin zu Freestyle. Das Ziel, das Publikum mit cleveren Punchlines und jeder Menge Unterhaltung zu begeistern. Los geht's heute um 20 Uhr im alten Postlager und langweilig wird dieser Abend ganz bestimmt nicht. Wir wünschen euch viel Spaß dabei. 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
1: Ich bin Katrin Müller. Nach dem Ende des Tankrabatts müssen sich Verbraucherinnen und Verbraucher wieder auf höhere Teuerungsraten einstellen. Nach dem Rückgang auf 2,3% im Juni dürfte die Inflation im Juli nach Einschätzung von Volkswirten gestiegen sein. Heute veröffentlicht das Statistische Bundesamt eine erste Schätzung.
2: Die Energiepreise sind und bleiben hoch. Erst recht, nachdem die Senkung der Energiesteuer auf Benzin und Diesel um knapp 17 Cent pro Liter Ende Juni ausgelaufen ist. Das lässt zum Beispiel auch die Lebensmittelpreise steigen. Die Hersteller geben ihre Energiemehrkosten an uns Verbraucher weiter und wir merken das dann deutlich beim Supermarkteinkauf. Das Statistische Bundesamt gibt heute auch noch bekannt, wie sich die Wirtschaft im zweiten Quartal entwickelt hat. Experten rechnen mit einem Mini-Plus des Bruttoinlandsprodukts von 0,1%. Im Vergleich zum Vorquartal. Uli Reitinger, Nachrichtenredaktion.
1: Bundeskanzler Merz hat den größten Teil seines Personalumbaus abgeschlossen. Nach der heftigen Diskussion darüber will die Union nun den Blick nach vorn richten. Nach dem Rücktritt von Unionsfraktionschef Spahn hat die Unionsfraktion den bisherigen Kanzleramtschef Frey mit rund 92% zum neuen Vorsitzenden gewählt.
3: Vorher ernannte Bundespräsident Steinmeier drei neue Minister. Merz zeigte sich trotz massiver Kritik, vor allem über die Art und Weise der Entlassung von Verkehrsminister Schnieder, zufrieden mit der Neuaufstellung von Regierung, Partei und Fraktion. Er erwartet sogar einen neuen Impuls, der ist aus Unionssicht auch nötig, zumal im Herbst drei wichtige Landtagswahlen anstehen. David Riemer, Nachrichtenredaktion.
1: Von einer Hitzewelle und kräftigem Wind angefachte Brände greifen in Südeuropa um sich und treiben zahlreiche Menschen aus ihren Häusern. In Frankreich, Spanien, Griechenland und der Türkei flammten neue Brände auf. Tausende weitere Menschen wurden in Sicherheit gebracht. Allerdings konnten in Frankreich und in Spanien, dort wo es gelungen war, die Flammen einzugrenzen, viele Betroffene in ihre Häuser zurückkehren. Die Menschen haben bereits heute die Rohstoffe aufgebraucht, die die Erde innerhalb eines Jahres erneuern kann. Den sogenannten Erdüberlastungstag berechnet die Organisation Global Footprint Network jedes Jahr aufs Neue. Ab diesem Datum lebt die Menschheit ökologisch betrachtet auf Pump. Um den tatsächlichen Bedarf der Menschen zu decken, wären rechnerisch 1,73 Erden nötig.
4: Und dieser Erdüberlastungstag, der wird immer früher, ihr Lieben. Das ist wirklich das Erschreckende an der Meldung. Soweit die Nachrichten aus Deutschland und der Welt. Und noch mehr Nachrichten für Mainz und Wiesbaden, ja, die hören wir dann in einer halben Stunde wieder vom Kollegen Robert Schäfer. Der Donnerstag heute, der bringt uns den nächsten hochsommerlichen Tag hier bei uns im Antenne Mainzland. Rund um Mainz und Wiesbaden scheint nämlich wieder häufig die Sonne und dazu wird es richtig heiß. Die Temperaturen klettern auf 38 bis 39 Grad und örtlich sogar ist die 40 Grad Marke nicht ganz ausgeschlossen. Momentan messen wir 21 Grad, die messen wir hier bei uns am City-Studio, am Fischtorplatz in der Mainzer Innenstadt auf der Rheinstraße. 20 Grad sind es aktuell in Oberolm am Jagdschloss zum Beispiel. Und 21 Grad auch hier bei uns an unserer wunderschönen Mainzer Mewa Arena, dem Heimstadion unserer 05er. Und im Antenne Mainz Wettertrend verspricht dann zumindest der morgige Freitag ein kleines bisschen Linderung. Da bleibt es dann mit zwar 34 Grad weiterhin sommerlich heiß. Im Vergleich zu heute fühlt sich das dann aber schon fast ein bisschen angenehmer an. Schauen wir doch mal auf die Straßen im Antenne Mainzland. 7:03 haben wir es ganz genau. Schön, dass ihr dabei seid. Auf der A60 Mainz Richtung Rüsselsheim. In der Abfahrt Rüsselsheim-Königstetten, da laufen Bergungsarbeiten nach einem LKW-Unfall. Bitte fahrt hier bitte vorsichtig. Dann die A643 Wiesbaden Richtung Mainz. In der Abfahrt Gonsenheim steht ein defektes Auto. Hier bitte ebenfalls aufpassen. Gute Fahrt und kommt sicher an. Und lasst euch nicht erwischen, lasst euch nicht blitzen, wenn ihr irgendwo zu schnell unterwegs sein solltet. Ihr Lieben, zum Beispiel wird geblitzt am Ortseingang von Ebersheim. Wenn ihr von der Rheinhessenstraße kommt, da sind 30 erlaubt, da steht ein Enforcement-Blitzer. Einer auf der A60 Richtung Bingen, kurz vor der Ausfahrt 3, Gonsenheim finden, da sind 100 erlaubt. Und generell kann es ja auch helfen, gar nicht erst zu schnell unterwegs zu sein, um nicht geblitzt zu werden. Solltet ihr aber doch noch irgendwo einen entdecken, dann gern Bescheid geben. Telefonisch unter Mainz 304 3441 oder schickt uns eure Verkehrsmeldungen gerne per WhatsApp ins Studio.
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4: Und wenn ihr mit den Öffis fahrt, denkt bitte im ÖPNV auch ans gültige Ticket. Die Kontrolleure sind nämlich auch heute früh schon am Start in der Buslinie 33 zwischen der Winterstraße Kostheim und dem Tierpark Fasanerie in Wiesbaden.
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4: Einen schönen guten Morgen wünschen wir euch, ihr Lieben. Ja, Social Media, darüber wollen wir gleich mal sprechen. Das gehört ja für viele Jugendliche ganz selbstverständlich zum Alltag mittlerweile. Aber wie viel ist das eigentlich? Oder wie viel ist zu viel? Das ist die Frage, um die es geht. Sollte es sogar vielleicht ein Verbot für Minderjährige geben? Da gehen die Meinungen wirklich auseinander. Auf den Mainzer Straßen genauso wie in der Wissenschaft. Und was die Forschung dazu sagt und warum die Antwort vielleicht gar nicht so einfach ist, das alles hört ihr gleich bei uns in ein paar Minuten. Lohnt sich dran zu bleiben. Kommt gut in diesen Donnerstag.
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0: Euer perfekter Start in diesen Donnerstagmorgen mit Paul McCartney und Hope of Deliverance. Schön, dass ihr dabei seid, ihr Lieben. Ja, ein lustiges Katzenvideo, ein Beitrag über die aktuelle Situation im Gazastreifen und direkt danach das nächste Meme. Auf Social Media liegt oft die ganze Welt nur einen Wisch voneinander entfernt. Das kann manchmal auch schon für uns Erwachsene ganz schön viel sein. Für Kinder und Jugendliche ist das nochmal was ganz anderes. Ihnen fehlt nämlich häufig die Erfahrung und auch die Medienkompetenz, um all diese Inhalte auch letzten Endes richtig einzuordnen. Und genau deshalb wird immer häufiger über ein Social-Media-Verbot für Jugendliche diskutiert. Andere Länder wie Australien oder Frankreich haben bereits strengere Regelungen eingeführt. Aber wäre das auch ein sinnvoller Weg für uns in Deutschland? Das haben wir die Mainzerinnen und Mainzer auf unseren Straßen einmal gefragt.
1: Ich glaube nicht, dass es sinnvoll wäre, weil man sich immer seinen Weg findet, glaube ich, irgendwie trotzdem die Kanäle zu erreichen. Und wie will man das überhaupt kontrollieren, dass unter 18-Jährige nicht auf Social Media gehen? Und ich weiß auch nicht, inwiefern, vielleicht sollte man sich kritisch an Schulen damit auseinandersetzen, wie Social Media wirkt, aber nicht unbedingt. Also Verbote haben ja noch nie irgendwie was gebracht, grundsätzlich.
2: Es ist auf jeden Fall wichtig, dass Jugendliche ein Social Media Verbot bekommen, weil, also wir sind Lehrerinnen, wir kriegen das in der Schule mit. Die Aufmerksamkeitsspanne ist wirklich sehr gering und ich glaube, Social Media macht da ganz, ganz viel. Und gerade auch mit den Gefahren im Netz, ich habe da die absolute Meinung. Verbot für Jüngere.
3: Ich bin in der Grundschule, deswegen ist es noch ein bisschen anders. Wobei ich auch merke, dass es immer früher anfängt, dass sie sich damit auskennen. Und ich glaube, dass vor allem Sensibilisierung auch total wichtig wäre. Also ich bin auch für ein Verbot.
4: Verboten jetzt nicht, aber ich finde eine Bildung, also man sollte schon irgendwas lernen oder also jetzt nicht blind reingehen sollen. Ne? Ich finde schon, man sollte irgendwie eine Schulung, also nicht Schulung, aber die Eltern sollten insbesondere auch geschult werden, weil ich habe es auch in Pädagogik gehabt. In meinem Abi. Man sollte schon geschult werden, wie man das benutzen sollte und so blind reingehen. Die Eltern sollten das auch nicht, sollten das schon überwachen, weil ich hatte auch so diese Überwachungsdings auf meinen Händen. Zwar schon nervig, aber ich habe halt auch daraus gelernt, dass ich nicht so Scheiße treiben sollte.
5: Also ich gehe mal davon aus und ich würde es mir wünschen, dass das tatsächlich eingeführt wird, weil egal wo du hingehst, hinguckst, alles hängt an Handys, Laptop und schlag mich tot, das Menschliche ist weg.
0: Ja, wir hören es schon. Die Meinungen, die gehen da ziemlich auseinander. Die einen wünschen sich mehr Schutz für Kinder und Jugendliche. Die anderen setzen eher auf Aufklärung und Medienkompetenz. Und was die Wissenschaft zu diesem Thema sagt und ob ein Verbot tatsächlich sinnvoll wäre, das hört ihr gleich bei uns im Anschluss. Dann verrät uns Rebecca Krehling aus der Medienpsychologie der Johannes Gutenberg Universität Mainz nämlich, was der aktuelle Stand der Forschung ist. Also bleibt gerne dran.

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0: Wir starten in diesen Donnerstag mit Michael Schulte und For a Second. Schön, dass ihr dabei seid, ihr Lieben. Und eben gerade haben wir hier auf Antenne Mainz auch schon die Meinungen der lieben Mainzerinnen und Mainzer gehört. Die Frage, ob Jugendliche Social Media überhaupt nutzen sollten, beschäftigt inzwischen ja auch wirklich viele Menschen. Eltern genauso wie Lehrkräfte, Forschende und natürlich auch die Jugendlichen selbst. Frankreich übrigens hat als erstes EU-Land bereits ein Verbot für unter 15-Jährige eingeführt. Auch in Deutschland wird immer wieder darüber diskutiert. Doch was sagt eigentlich die Wissenschaft dazu? Rebecca Krehling aus der Medienpsychologie der Johannes-Gutenberg-Universität Mainz beschäftigt sich unter anderem mit der Wirkung digitaler Medien auf junge Menschen. Sie hat uns mal erklärt, warum genau bei diesem Thema nicht nur Schwarz- oder Weißdenken angesagt sein sollte.
1: Wir sehen in der Forschung natürlich auch Gefahren von Social Media, aber was man sehr klar sagen muss, ist, dass es nicht sehr eindeutig ist, die Forschungslage, und dass wir einfach sehr heterogene Effekte von Social Media sehen. Also es gibt Menschen und Fälle, in denen Social Media Nutzung positiv sein kann, wenn wir positive Inhalte nutzen, uns connecten mit anderen Personen. Das sind alles Anwendungsfälle, wo Social Media Nutzung sehr positive Effekte auch aufs Wohlbefinden, auf die psychische Gesundheit haben kann. Aber es gibt natürlich auch Fälle, wo das andersrum sein kann.
0: Ja klar, ist zu viel Social Media, kann problematisch werden. Allerdings steckt dahinter nicht automatisch auch eine Sucht. Echte Suchterkrankungen sind auch beim Thema Social Media nämlich vergleichsweise selten. Problematisch wird es vor allem dann, wenn wir ganz normales Verhalten vorschnell als Sucht bezeichnen.
1: Es gibt eine sehr schöne Studie dazu, die sagt, wenn wir quasi unsere eigene Nutzung als Sucht labeln oder so uns als suchtgefährdet selbst wahrnehmen, dann sind wir auch schlechter darin, unsere Nutzung zu kontrollieren. Wenn man so auf der Couch hängt und am Scrollen ist und man kann irgendwie nicht so richtig aufhören. Auch das ist jetzt nicht unbedingt eine Sucht. Das ist genauso wie so eine Kekspackung vor einem steht und man isst irgendwie 2, 3 mehr, als man eigentlich wollte. Also es hat einfach was damit zu tun, dass in manchen Situationen die Selbstkontrolle dann so ein bisschen versagt.
0: Die Sorgen vieler Eltern und Lehrkräfte sind aber natürlich trotzdem nachvollziehbar. Ganz klar, ja. Themen wie Cybermobbing, problematische Inhalte oder ständiger Leistungsdruck beschäftigen viele Familien. Und da liegt der Gedanke eines Verbots natürlich erstmal nahe. In Australien wurde dieser Weg bereits gegangen. Aber hat das dort auch tatsächlich was verändert?
1: Australien hat das ja schon eingeführt und da kommen jetzt so die ersten Zahlen rein, die sagen, dass es nicht wirklich wirksam ist, die unter 16-Jährigen da rauszuschmeißen, weil die sehr gut darin sind, das einfach zu umgehen. Das heißt, die Nutzung ändert sich da gar nicht in dem Umfang, wie man das gerne sehen würde wahrscheinlich. Das heißt, Verbote, sehen wir schon mal, sind eigentlich gar nicht so wirksam. Und mein Ansatz wäre, glaube ich, vor allem einfach mehr die Plattform in die Pflicht zu nehmen. Weil wir machen es ja auch bei Filmen und Serien, dass wir quasi sagen, okay, bestimmte Inhalte sind in Ordnung für Kinder und Jugendliche und andere eben aber auch nicht.
0: Die Debatte ist also längst nicht so einfach, wie sie auf den ersten Blick vielleicht erscheint. Umso wichtiger ist es, miteinander darüber ins Gespräch zu kommen. Und wenn ihr Lust habt, euch einzubringen, dann merkt euch gerne auf jeden Fall mal den 14. September vor. Im Schloss Freudenberg in Wiesbaden findet nämlich eine Dialogveranstaltung zu genau diesem Thema statt. Dort sind alle herzlich eingeladen, mitzudiskutieren. Wir wünschen euch einen tollen Start in diesen Donnerstagmorgen, ob mit oder ohne Social Media. Genesis und That's All. Gleich um 9:30 gibt's auf jeden Fall die Nachrichten aus der Region für euch mit Robert Schäfer.

0: Einen tollen Start in diesen Donnerstag wünschen wir euch um 7.30 Uhr, halb acht ganz genau.
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2: Mit Robert Schäfer einen schönen guten Morgen. Die Landesregierung Rheinland-Pfalz hat dem Entwurf eines Staatsvertrags zur Einführung der elektronischen Fußfessel zugestimmt. Damit schafft das Land die Voraussetzungen für eine spätere Anwendung der neuen Regelung zum Schutz von Opfern häuslicher Gewalt. Die elektronische Fußfessel soll in Hochrisikofällen eingesetzt werden können, wenn ein Gericht Kontakt- oder Abstandsverbote gegen Täterinnen und Täter verhängt. Bei einer Annäherung an das Opfer kann so frühzeitig Alarm ausgelöst und schneller reagiert werden. Die bundesweite Regelung soll im Juli 2027 in Kraft treten. Die Feuerwehr Mainz ist gestern Morgen gegen 8.15 Uhr durch die automatische Brandmeldeanlage zum Müllheizkraftwerk auf der Ingelheimer Aue alarmiert worden. Vor Ort hat sich ein Brand im Bereich der Sperrmüllschere bestätigt. Zwei Trupps unter Atemschutz haben den Brand schnell unter Kontrolle gebracht und ein Übergreifen auf den Müllbunker verhindert. Nach rund einer Stunde war der Einsatz beendet. Nach Angaben des Betreibers ist eine Propangasflasche in die Zerkleinerungswalzen geraten und hat sich dabei entzündet. Verletzt wurde niemand. Insgesamt waren 35 Einsatzkräfte mit 10 Fahrzeugen im Einsatz. Die Feuerwehr weist darauf hin, dass Gasflaschen, Akkus und Batterien nicht über den Rest- oder Sperrmüll entsorgt werden dürfen. Unsachgemäß entsorgte Gefahrstoffe können Explosionen und Brände verursachen. Arbeitsministerin Sabine Betzing-Lichtentäler hat sich gestern mit Betriebsräten der rheinland-pfälzischen Galeria-Standorte sowie der Gewerkschaft Verdi über die Zukunft der Warenhauskette ausgetauscht. Das teilt das Arbeitsministerium in Mainz mit. Anlass sind die angekündigten Wirtschaftlichkeitsprüfungen des Unternehmens, bei denen auch Filialschließungen möglich sind. Die Ministerin hat dabei Transparenz und Perspektiven für die Beschäftigten gefordert. Galeria trage Verantwortung für seine Mitarbeiterinnen und Mitarbeiter. Das Arbeitsministerium werde sich dafür einsetzen, möglichst viele Standorte und Arbeitsplätze in Rheinland-Pfalz zu erhalten. Das Waldnaturschutzzentrum Oberolm veranstaltet ab morgen eine zweitägige Holzwerkstatt für Kinder zum Thema Wasser. Dabei entstehen kreative Handwerksprojekte wie Korkflöße, Holzboote, Wasserräder oder Holztränken für Tiere. Neben dem praktischen Arbeiten geht es auch um Fragen rund um Holz und Wasser. Welche Eigenschaften haben die beiden Materialien, wie wirkt Wasser auf Holz und wie kann Holz geschützt werden? Die Veranstaltung wird vom Landesforsten Rheinland-Pfalz in Mainz angeboten. Eine Anmeldung ist erforderlich. Ein 33-jähriger Mann ist in der Nacht zum Mittwoch im Schlosspark in Wiesbaden-Biebrich angegriffen und leicht verletzt worden. Nach Angaben der Polizei hat ein bislang unbekannter Täter den Mann gegen 3.15 Uhr unvermittelt geschlagen. Anschließend ist es zu einem Handgemenge gekommen, bei dem der 33-Jährige leichte Verletzungen erlitten hat. Der Angreifer wird als etwa 20 Jahre alt und 1,80 Meter bis 1,85 Meter groß beschrieben. Er soll kurze, dunkelblonde Haare gehabt und eine kurze Hose getragen haben. Die Polizei ermittelt und bittet potenzielle Zeuginnen und Zeugen um Hinweise.
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0: Heute an diesem Donnerstag, an diesem 30. Juli 2026, wird es auf jeden Fall wieder kuschelig, schreibt uns Antenne Mainz-Führerin Angie, schickt uns ein Bild von ihrem Thermometer. Da sind es, wenn ich das richtig sehe, schon 29 Grad jetzt aktuell in deinem Büro. Also da ist auf jeden Fall wieder mal Durchhalten angesagt. Das kann ich euch an dieser Stelle mit auf den Weg geben, ihr Lieben. Das wird ein sehr heißer Sommertag heute hier bei uns in Mainz und Umgebung. Viel Sonne und Temperaturen von bis zu 38 oder 39 Grad. Örtlich sind sogar durchaus 40 Grad möglich. Aktuell messen wir noch relativ moderate 21 Grad, aber hier bei uns am City-Studio am Fischtorplatz in der Mainzer Innenstadt auf der Rheinstraße, das war schon eine relativ warme Nacht. Aber jetzt momentan geht das noch einigermaßen mit den Temperaturen. Aber wie gesagt, heute tagsüber wird es dann schon wirklich kuschelig warm. Also sucht euch die schattigen Plätze auf. Wir schauen mal gemeinsam auf die Straßen um 7.34 Uhr. Wenn ihr im Auto unterwegs seid, dann hoffen wir, dass ihr eine gute Klimaanlage im Auto habt, sonst kann es da auch mal ein bisschen wärmer werden. Auf der A60 zum Beispiel haben wir eine Meldung aktuell, Mainz Richtung Rüsselsheim, in der Abfahrt Rüsselsheim-Königstetten. Da laufen immer noch die Bergungsarbeiten nach einem LKW-Unfall. Hier bitte besonders vorsichtig fahren. Außerdem die A60 Richtung Rüsselsheim, also zwischen Ginsheim-Gustavsburg und Rüsselsheim-Mitte konkreter gesagt, stockt der Verkehr 4 Kilometer an der Baustelle. Und die A643 Wiesbaden Richtung Mainz in der Abfahrt Gonsenheim, da steht ein defektes Auto. Hier bitte eben ebenfalls vorsichtig fahren. Gute Fahrt, kommt sicher an. fahren. Und habt den Fuß bitte auch heute Morgen noch nicht zu sehr auf dem Gaspedal. Es wird nämlich teilweise teuer fotografiert. Enforcement-Blitze haben wir am Ortseingang von Ebersheim. Wenn ihr von der Rheinhessenstraße kommt, da sind 30 erlaubt. Dann ein grüner Enforcement-Blitzer, der macht Bilder auf der A60 Richtung Bingen. Kurz vor der Ausfahrt Dreis-Gonsenheim-Finden. Hier sind 100 erlaubt in der Spitze. Und wie gesagt, falls ihr noch irgendwas entdeckt habt, gern Bescheid geben. Telefonisch oder gern auch per WhatsApp unter Mainz 304 3441. Wir sagen es weiter.
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0: Kommt gut in diesen heißen Donnerstag, ihr Lieben. Schön, dass ihr dabei seid. Katzen, die kennen wir ja vor allem aus dem Urlaub als Straßenbewohner. Aber auch mitten in Mainz, da gibt es viele Streuner, die ohne Hilfe hier ganz einfach so zwischen uns leben. Die Katzenhilfe Mainz, die setzt sich deshalb für eine neue Regelung ein, die das Problem langfristig kleiner machen soll. Und warum das Thema gerade jetzt auch wieder so besonders wichtig ist, das hört ihr unter anderem gleich bei uns. Bleibt dran.
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0: in diesen Donnerstag. Schön, dass ihr dabei seid, ihr Lieben. Und jetzt mal eine Frage. Habt ihr eigentlich schon mal eine Straßenkatze hier bei uns in Mainz gesehen? Ja, viele von uns kennen so verwahrloste Katzen vielleicht eher aus dem Urlaub. Da streunen sie durch kleine Gassen und gehören irgendwie ganz selbstverständlich zum Straßenbild dazu. Aber auch bei uns in Mainz leben Katzen ohne ein liebevolles Zuhause, oft krank, hungrig und ganz auf sich allein gestellt. Die Katzenhilfe Mainz e.V. setzt sich deshalb schon seit Jahren für eine sogenannte Katzenschutzverordnung ein. Die gibt es in vielen Städten bereits und sie könnte dabei helfen, die Zahl der Straßenkatzen langfristig zu verringern. Hier in Mainz gibt es bei dem Thema allerdings noch Gesprächsbedarf. Bettina Turek von der Katzenhilfe Mainz e.V. hat uns ein bisschen mehr darüber erzählt.
1: Katzenschutzverordnung heißt, freilaufende Katze hat kastriert zu sein. Wer nicht kastriert ist und aufgegriffen wird, kann kastriert werden. Und wenn der Halter aufgefunden wird, dann müsste auch für die Kosten aufkommen. Da das nicht der Fall ist und sich ganz viele Leute nicht gut um ihre Katzen kümmern oder einfach nicht das Bewusstsein haben, dass wenn die einen Fuß raussetzen und nicht kastriert sind, dann halt auch schwanger wiederkommen, haben wir das Problem, dass wir lauter Katzen haben, die eigentlich keiner will.
0: Klar ist also, wären Freigängerkatzen kastriert, gäbe es deutlich weniger ungewollten Nachwuchs. Gerade jetzt im Sommer, da werden auch viele der Streuner entdeckt, oftmals sogar mit ihren Babys. Für die Ehrenamtlichen der Katzenhilfe Mainz bedeutet das jede Menge Arbeit. Denn jedes einzelne Tier braucht Zeit, Pflege und vor allem ganz viel Zuwendung.
1: Jedes Jahr gibt es immer so einen Zeitraum, wo dann halt die schwangeren Mamas gefunden werden oder welche, die säugen mit Babys. Dieses Jahr ist es wirklich, wirklich krass schlimm. Wir werden das wie jedes Jahr irgendwie hinkriegen, die alle schön unterzubringen. Aber es kostet unendlich viel Kraft. Selbst wenn die Verordnung jetzt erlassen wird, dauert das wahrscheinlich noch Jahre, bis das greift. Und bis dahin appelliere ich wirklich an jeden, lasst kein unkastriertes Tier raus.
0: Ja, denn wenn unkastrierte Katzen Freigang haben, ist die Wahrscheinlichkeit groß, dass sich die Zahl der Straßenkatzen immer weiter erhöht. Die Ehrenamtlichen der Katzenhilfe arbeiten deshalb jeden Tag daran, den Tieren ein sicheres Zuhause zu ermöglichen und ihnen die nötige medizinische Versorgung zu geben. Mit viel Geduld und noch mehr Herzblut.
1: Es tun sich viele Leute ehrenamtlich engagieren, wie das wir zum Beispiel machen, die viel Herzblut, viel Zeit, viel Spritgeld und sonst was da reinstecken, damit es einfach den Tieren gut geht. Es gibt immer wieder Menschen, die sagen, es geht mich nichts an, aber ich denke, das Tier ist ein Lebewesen und wir haben uns darum zu kümmern. Alle Streuner sind Nachkommen von verwilderten Hauskatzen, von irgendwelchen unkastrierten, freilaufenden Katzen.
0: Und wenn auch ihr helfen möchtet, das könnt ihr. Zum Beispiel die Petition Mandat für Tiere unterschreiben und euch damit für die Einführung einer Katzenschutzverordnung in Rheinland-Pfalz einsetzen. Natürlich freut sich die Katzenhilfe Mainz auch immer über Unterstützung als Ehrenamtliche oder Pflegestelle. Weitere Informationen findet ihr online. Und vielleicht ist ja auch genau das der wichtigste Gedanke heute. Keine Katze sucht sich nämlich aus, als Straßenkatze geboren zu werden. Mit ein bisschen Unterstützung können wir aber mitentscheiden, dass es in Zukunft vielleicht ein paar weniger von ihnen gibt. Und dafür ein paar mehr, die ein warmes Körbchen und ein liebevolles Zuhause gefunden haben.

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1: Widmen wir uns heute mal dem Mainzer Stadtteil Ebersheim, also Ebersheim. Der hat nämlich zwei ganz außergewöhnliche Besonderheiten. Erstens liegt dort am nördlichsten Hang, auf der Muhl, der höchste Punkt unserer schönen Landeshauptstadt, 245 Meter über normal Null. Er ist der entlegenste, höchstgelegene und am meisten mit Weinbau betriebene Stadtteil und bildet mit seinen Grenzen auch den südlichen Ausläufer der Stadt. Und deswegen wird er auch als das Tor nach Rheinhessen bezeichnet. Die zweite Besonderheit ist die Ortsvorwahl. Jetzt passt auf, die ist nämlich nicht, wie unser Magitsche schon besingt, die 06131, sondern die 06136, weil Ebersheim eben mit an das Niederolmer Ortstelefonsnetz angeschlossen ist. Also wähle 06136, schon hast du Mainz Ebersheim an der Strippe.
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1: Ich bin Katrin Müller. Deutschlands Verbraucherinnen und Verbraucher müssen sich nach dem Auslaufen des Tankrabatts auf höhere Teuerungsraten einstellen. Nach dem Rückgang auf 2,3% im Juni dürfte die Inflation im Juli laut Volkswirten gestiegen sein. Heute veröffentlicht das Statistische Bundesamt eine erste Schätzung und auch aktuelle Zahlen zum Bruttoinlandsprodukt. Trotz der Krisen rechnen Volkswirte für das zweite Quartal noch mit einem Mini-Plus von 0,1% im Vergleich zum Vorquartal. Das US-Militär hat nach eigenen Angaben seine Angriffswelle gegen Ziele im Iran erfolgreich beendet. Das teilte das US-Regionalkommando CENTCOM auf der Plattform X mit. Die schwere Angriffswelle sei eine Antwort auf die am Vortag versuchten Raketenangriffe des Irans auf US-Truppen in der Region, hieß es.
2: Dass der Iran wieder Angriffe startete, nachdem die USA offiziell eine Pause eingelegt hatten, zeigt eine neue Strategie Teherans, nicht länger nur zu reagieren. Die USA sind damit im Zugzwang, ebenfalls weiter zu bomben. Vorige Nacht hatte das US-Militär gemeinsam mit Saudi-Arabien auch Verbündete des Irans im Irak angegriffen. Die Sorge vor einem eskalierenden Flächenbrand in der Region wird größer. Aus den USA, Tina Eck.
1: Die Menschheit lebt ab heute über ihre Verhältnisse. Mit dem heutigen Tag sind die natürlichen Rohstoffe aufgebraucht, die die Erde innerhalb eines Jahres erneuern kann. Der sogenannte Erdüberlastungstag wird jährlich neu von der Organisation Global Footprint Network berechnet. In diesem Jahr liegt er 6 Tage später als 2025.
3: Die leichte Verschiebung in diesem Jahr lässt auf den ersten Blick vermuten, dass die Menschheit etwas nachhaltiger lebt. Laut WWF liegt der Grund aber in aktualisierten Daten. Anfang der 1970er Jahre lag der Erdüberlastungstag noch Ende Dezember. Seither ist er immer weiter nach vorne gerückt. Um unseren tatsächlichen Bedarf zu decken, wären rechnerisch aktuell mehr als 1,7 Erden nötig. Diana Kramer, Nachrichtenredaktion.
1: Blitze haben 2025 in Deutschland deutlich weniger Schäden angerichtet. Der Gesamtverband der deutschen Versicherungswirtschaft hat im vergangenen Jahr 180.000 versicherte Schäden gezählt, 40.000 weniger als im Vorjahr. Der Rückgang der Fälle sorgte auch für eine geringere Schadenssumme. Insgesamt zahlten die Versicherer 310 Millionen Euro, 30 Millionen weniger als im Vorjahr.
4: Das waren die Nachrichten aus Deutschland und der Welt. Und noch mehr Nachrichten für Mainz und Wiesbaden, die hören wir dann in einer halben Stunde wieder vom Kollegen Robert Schäfer. Ja, ihr Lieben, dieser Donnerstag, der bringt uns heute den nächsten hochsommerlichen Tag hier bei uns im Antenne Mainzland. Rund um Mainz und Wiesbaden scheint nämlich wieder häufig die Sonne. Und dazu wird es richtig heiß. Die Temperaturen klettern auf 38 bis 39 Grad. Und örtlich ist sogar die 40-Grad-Marke nicht ganz ausgeschlossen. 21 Grad, die messen wir jetzt aktuell dagegen hier bei uns in Mainz am City-Studio, am Fischtorplatz in der Mainzer Innenstadt auf der Rheinstraße. Noch recht moderat das Ganze. Aber heute tagsüber denkt bitte auf jeden Fall daran, genug zu trinken. Packt die Sonnencreme ein. Wenn ihr euch dann vielleicht auch mal länger draußen aufhaltet als geplant und gönnt euch vielleicht ein paar kleine Pausen im Schatten zwischendurch.
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4: Guten Morgen, 8:03. Wir gucken mal auf die Straßen, auf die A60 Mainz Richtung Rüsselsheim zwischen Mainz-Spitzdreieck und Bischofsheim. Da haben wir stockenden Verkehr an der Baustelle, das Ganze auf 2 Kilometern. Und die A66 Wiesbaden Richtung Frankfurt zwischen Biebrich und Wiesbaden-Mainzer Straße. Hier liegen mehrere Reifenteile auf der Fahrbahn. Bitte also dementsprechend vorsichtig unterwegs sein. Blitzer, gibt's die Enforcement-Blitzer am Ortseingang von Ebersheim. Wenn ihr von der Rheinhessenstraße kommt, sind 30 erlaubt. Und noch ein weiterer steht auf der A60 Richtung Bingen, kurz vor der Ausfahrt 3 Skonsenheim finden. Hier sind 100 bekannterweise erlaubt. Und wenn ihr noch irgendwas entdeckt habt, Staus oder Blitzer seht, lasst es uns gern wissen, ruft mal an oder schickt uns eine WhatsApp ins Studio unter Mainz 304 3441. Und wir sagen es dann liebend gern weiter. Und falls ihr mit den Öffis fahrt, denkt heute auch im ÖPNV ans gültige Ticket. Die Kontrolleure sind nämlich unterwegs, zum Beispiel in der Straßenbahnlinie 50 zwischen der Römerquelle in Finden und Mainz am Gautor.
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4: Spider-Man kehrt zurück auf die Leinwand und ihr könnt dabei sein. Mein Kollege Andreas Wokius verrät uns gleich, warum ihr diesen Film auch hier bei uns im CineStar Mainz auf gar keinen Fall verpassen solltet. In ein paar Minuten. Bleibt auf jeden Fall dran. France Gall mit Ella, Ella hören wir vorher. Und den Start in diese Stunde machen wir jetzt mit Benson Boone und The Time of My Life.
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0: France Gall mit Ella, Ella auf Antenne Mainz an diesem Donnerstag. Na, wie sieht's aus mit euch, ihr Lieben? Habt ihr mal wieder Lust auf ein actiongeladenes Kinoabenteuer? Dann solltet ihr unbedingt mal im CineStar in Mainz vorbeischauen. Denn da gibt's ab heute Spider-Man Brand New Day auf der großen Kinoleinwand zu erleben. 19.30 Uhr läuft der Film. Und wenn ihr reingehen möchtet, dann solltet ihr uns einfach nur ein paar coole Kino-Emojis per WhatsApp rüberschicken und seid für den Lostopf registriert. Dann drücken wir euch ganz fest die Daumen und vielleicht klappt's ja und ihr sitzt heute Abend schon in wunderbar bequemen, klimatisierten Kinosesseln. Ja, Mainz 304 3441. Schickt uns gerne ein paar coole Kino-Emojis per WhatsApp rüber. Und warum ihr den Film auch auf keinen Fall verpassen solltet, das erzählt uns jetzt auch mein Kollege Andreas Bocchius.
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2: Ihr Lieben, nach dem phänomenalen weltweiten Erfolg von Spider-Man No Way Home schlägt Spider-Man Brand New Day ein völlig neues Kapitel auf.
3: Hi, mein Name ist Peter Parker. Ihr wisst nicht mehr, wer ich bin, aber wir kannten uns mal. Etwas Schlimmes sollte passieren. Und der einzige Weg, es zu verhindern, war, dass mich alle vergessen. Denn ich bin nicht nur Peter Parker. Ich bin Spider-Man.
2: Und 4 Jahre sind vergangen seit den Ereignissen von No Way Home. Peter Parker ist jetzt erwachsen, lebt für sich allein, nachdem er sich eben freiwillig aus dem Leben und den Erinnerungen von denen, die er liebt, ausgelöscht hat.
4: Schöne Blumen.
3: Oh, die sind ein Einzugsgeschenk.
4: Ich bin MJ.
3: Ich bin nur Nachbar von gegenüber.
4: Ein freundlicher Nachbar.
2: Er bekämpft Verbrechen in einem New York, das ihn und seinen Namen nicht mehr kennt und widmet sich ganz dem Schutz seiner Stadt. Spider-Man in Vollzeit sozusagen.
3: Manchmal muss Spider-Man den schwierigen Weg wählen, selbst wenn's Peter Parker das Herz bricht.
2: Doch mit den steigenden Anforderungen löst der Druck eine überraschende körperliche Veränderung bei ihm aus, gerade als eine seltsame neue Art von Verbrechen eine große Bedrohung hervorbringt.
3: Was passiert mit mir? Oh Gott! Entschuldigen Sie, Dr. Banner, ich brauche Ihre Hilfe.
5: Wie war noch gleich dein Name?
6: Wenn DNA mutiert, dann wäre das enorm gefährlich.
7: Spinnen besitzen 3 Lebenszyklen. Zwischen den Zyklen kann es die Spinne anfällig für Gefahren machen. Für die Spinnen, die das überleben, bedeutet das eine Art von Wiedergeburt.
2: Schaut euch Spider-Man Brand New Day auf jeden Fall auf der großen Leinwand an. In diesem Sinne, ab ins Kino mit euch.
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0: Na, wie sieht's aus? Habt ihr Bock? Spider-Man Brand New Day läuft im CineStar Mainz heute Abend um 19.30 Uhr und ihr könnt dabei sein. Schickt uns jetzt ein paar coole Kino-Emojis per WhatsApp. Mainz 304 3441. Wir drücken euch die Daumen.

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1: Mit mir, Eva-Maria Lechler. Ja, überraschende Entscheidung von BTS. Die südkoreanische Erfolgsband wird ihre Musik nicht für die Grammy Awards 2027 einreichen. Der Grund ist offenbar die neue Kategorie Best Asian Pop Music Performance. BTS erklären, Musik solle unabhängig von Sprache oder Herkunft bewertet werden und nicht nach Regionen getrennt werden. Viele Fans hatten die Band ausgerechnet in der neuen Kategorie als Top-Favoriten gesehen. Mit ihrer Absage setzt BTS deshalb ein deutliches Zeichen gegen eine Einteilung von Musik nach geografischer Herkunft. Die Grammy-Verleihung findet Anfang 2027 statt, allerdings dann ohne BTS. Traurige Nachrichten aus Irland. Der Musiker und Oscar-Preisträger Glenn Hansard ist im Alter von 56 Jahren bei einem Motorradunfall in Dublin ums Leben gekommen. Das berichten mehrere britische und irische Medien. Hansard begann seine Karriere als Straßenmusiker und wurde 1991 durch den Kultfilm The Commitments international bekannt. Den größten Erfolg feierte er 2008 für den Song Fallin' Slowly aus dem Film Once, in dem er selbst die Hauptrolle spielte, gewann er den Oscar für den besten Filmsong. Die Musikwelt verliert damit einen vielseitigen Künstler, der Folk, Rock und Film auf besondere Weise miteinander verbunden hat.
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0: Immer wieder lustig, die Nummer von den Ärzten. 3-Tage-Bart auf Antenne Mainz um 8.29 Uhr. Gleich haben wir es 8:30, ob mit oder ohne 3-Tage-Bart.
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2: Mit Robert Schäfer einen schönen guten Morgen. Die Landesregierung Rheinland-Pfalz hat dem Entwurf eines Staatsvertrags zur Einführung der elektronischen Fußfessel zugestimmt. Das meldet das Justizministerium in Mainz. Damit schafft das Land die Voraussetzungen für eine spätere Anwendung der neuen Regelung zum Schutz von Opfern häuslicher Gewalt. Die elektronische Fußfessel soll in Hochrisikofällen eingesetzt werden können, wenn ein Gericht Kontakt- oder Abstandsverbote gegen Täterinnen und Täter verhängt. Bei einer Annäherung an das Opfer kann so frühzeitig Alarm ausgelöst und schneller reagiert werden. Die bundesweite Regelung soll im Juli 2027 in Kraft treten. Die Feuerwehr Mainz ist gestern Morgen gegen 8.15 Uhr durch die automatische Brandmeldeanlage zum Müllheizkraftwerk auf der Ingelheimer Aue alarmiert worden. Vor Ort hat sich ein Brand im Bereich der Sperrmüllschere bestätigt. 2 Trupps unter Atemschutz haben den Brand schnell unter Kontrolle gebracht und ein Übergreifen auf den Müllbunker verhindert. Nach rund einer Stunde war der Einsatz beendet. Nach Angaben des Betreibers ist eine Propangasflasche in die Zerkleinerungswalzen geraten und hat sich dabei entzündet. Verletzt wurde niemand. Insgesamt waren 35 Einsatzkräfte mit 10 Fahrzeugen im Einsatz. Die Feuerwehr weist darauf hin, dass Gasflaschen, Akkus und Batterien nicht über den Rest- oder Sperrmüll entsorgt werden dürfen. Unsachgemäß entsorgte Gefahrstoffe können Explosionen und Brände verursachen. Arbeitsministerin Sabine Betzing-Lichtentäler hat sich gestern mit Betriebsräten der rheinland-pfälzischen Galeria-Standorte sowie der Gewerkschaft Verdi über die Zukunft der Warenhauskette ausgetauscht. Das teilt das Arbeitsministerium in Mainz mit. Anlass sind die angekündigten Wirtschaftlichkeitsprüfungen des Unternehmens, bei denen auch Filialschließungen möglich sind. Die Ministerin hat dabei Transparenz und Perspektiven für die Beschäftigten gefordert. Galeria trage Verantwortung für seine Mitarbeiterinnen und Mitarbeiter. Das Arbeitsministerium werde sich dafür einsetzen, möglichst viele Standorte und Arbeitsplätze in Rheinland-Pfalz zu erhalten. Wegen der anhaltenden Trockenheit gilt in Wiesbaden weiterhin die Waldbrandwarnstufe 4. Das teilt die hessische Landeshauptstadt mit. Die Grillplätze im und am Wald wurden bereits geschlossen. Ab sofort gilt auch für die restlichen öffentlichen Grillplätze ein absolutes Grillverbot. Auch für Gasgrills oder ähnliche Geräte. Ordnungskräfte werden die Einhaltung verstärkt kontrollieren. Auch bei Veranstaltungen gelten zusätzliche Sicherheitsauflagen. Kohlegrills und Pyrotechnik sind grundsätzlich verboten. Ausnahmegenehmigungen müssen mit dem Umweltamt abgestimmt werden. Der FSV Mainz 05 bestreitet morgen und übermorgen 2 Testspiele. Morgen heißt der Gegner Shabab Al-Ahli aus Dubai, am Samstag wartet dann der italienische Traditionsverein Udinese Calcio. Die WM-Teilnehmer Nadim Amiri, Jae-Sung Lee, Kai Shusano und Philipp Mwene sollen im Trainingslager zur Mannschaft stoßen. Der Schweizer Nationalspieler Silvan Widmer wird erst bei der Rückkehr des Teams an den Bruchweg erwartet. Die 05er sind noch bis nächsten Mittwoch im Trainingslager in den österreichischen Alpen.
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0: Ihr Lieben, dieser Donnerstag, der bringt uns heute den nächsten hochsommerlichen Tag hier bei uns im Antenne Mainzland. Rund um Mainz und Wiesbaden scheint nämlich wieder häufig die Sonne und dazu wird es richtig heiß. Die Temperaturen klettern auf 38 bis 39 Grad und örtlich ist sogar die 40-Grad-Marke nicht ganz ausgeschlossen. 21 Grad, die messen wir aktuell hier bei uns am City-Studio, am Fischtorplatz in der Mainzer Innenstadt auf der Rheinstraße. So langsam aber sicher orientieren sich die Temperaturen wieder nach oben und der Antenne Mainz-Wettertrend verspricht dann zumindest morgen ein wenig. Nicht Linderung, ja. Morgen bleibt es nämlich mit bis zu 34 Grad zwar weiterhin sommerlich heiß, im Vergleich zu heute fühlt sich das aber schon fast ein bisschen angenehmer an.
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0: 3 Minuten nach 8:30 gucken wir doch mal auf die Straßen raus. Auf die A60 Mainz Richtung Rüsselsheim zwischen Mainz-Spitzdreieck und Bischofsheim. Da haben wir stockenden Verkehr auf 2 Kilometern Länge. Und die A643 Mainz Richtung Wiesbaden zwischen Wiesbaden-Eppelallee und Wiesbaden-Dotzheim. Auch hier dichter Verkehr. Plant euch mal gute 7 Minuten mehr an Zeit ein, wenn ihr unterwegs seid. Gute Fahrt, kommt sicher an. Bitte nicht zu schnell fahren. Es wird ja auch geblitzt im Antenne Mainzland. Falls ihr irgendwas entdeckt habt, Staus oder Blitzer seht, würden wir uns natürlich sehr freuen, wenn ihr uns ganz einfach Bescheid gebt. Telefonisch oder gern auch per WhatsApp. Und dann können wir es sofort an alle anderen im Antenne Mainzland weitersagen. Zum Beispiel gibt es einen Blitzer auf der Saarstraße Richtung stadteinwärts in Höhe der Uni. Da sind 70 erlaubt, hat uns Marcel aus Kastell eben gerade gemeldet per WhatsApp. Vielen Dank fürs Bescheid geben, lieber Marcel. Dann ein Enforcement-Blitzer am Ortseingang von Ebersheim. Wenn ihr von der Rheinhessenstraße kommt, da sind 30 erlaubt. Und noch ein weiterer auf der A60 Richtung Bingen, kurz vor der Ausfahrt Dreis-Gonsenheim finden. Hier sind 100 in der Spitze erlaubt. Gute Fahrt und falls ihr, wie gesagt, irgendwas entdeckt habt, gerne melden. Gute Fahrt.
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0: Ich glaube, ich hab's jetzt schon mehrmals gesagt. Ich wünsche euch eine gute Fahrt. Kommt gut in den Donnerstag mit Musik von Man Without Hats und Safety Dance. Außerdem Gracie Abrams, ganz neu mit Look at My Life.
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0: Noch einmal kurz nach dem Nachnamen fragen.
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0: Einen wunderschönen guten Morgen, unser Polizeireport hier auf Antenne Mainz. Schönen guten Morgen, wen habe ich denn heute Morgen in der Leitung?
2: Ja, hallo, guten Morgen, hier ist Eva Koch von der Pressestelle vom Polizeipräsidium Mainz, hallo.
0: Sehr schön, guten Morgen und wir sprechen nochmal über ein Thema, das bewegt uns natürlich regelmäßig hier, auch im Polizeireport, und zwar geht es da um Telefonbetrug, denn da gibt es wieder einen oder vielleicht auch mehrere aktuelle Fälle hier aus dem Polizeigebiet Mainz, ne?
2: Genau, es gibt nahezu täglich Fälle aus dem gesamten Bereich des Polizeipräsidiums Mainz, wie flächendeckend überall. Und heute würde ich gerne von einem Fall erzählen, der vorgestern Morgen passiert ist, Dienstagvormittag im Bereich des Polizeipräsidiums. Ein versuchter Schockanruf bei einer 69-jährigen Dame.
0: Okay, also tagtäglich Fälle, die auch wirklich zur Anzeige gebracht werden. Das ist interessant, da können wir natürlich auch gleich nochmal appellieren an dieser Stelle, wirklich das dann auch anzuzeigen. Aber vielleicht gehen wir jetzt erstmal auf diesen aktuellen Fall ein. Was ist da passiert? Was hat es damit auf sich?
2: Genau, am Dienstagvormittag wurde eine 69-jährige Dame angerufen mit der Geschichte, mit der Legende, dass ihr Neffe einen Unfall verursacht habe. Er habe eine schwangere Frau angefahren, die bei dem Unfall ihr Kind verloren habe. Und um eine strafrechtliche Verfolgung bzw. Inhaftierung des Neffen abzuwenden, müsse sie 40.000 Euro zur Verfügung stellen.
0: Ja. Also das ist wirklich schon eine harte Nummer, muss man sagen, an dieser Stelle. Wie ging das weiter dann?
2: Die Dame wurde kritisch, hat dann Fragen gestellt zur Ehefrau des Neffen und zu den Geburtsdaten deren Kinder und ist im Verlaufe des Gesprächs misstrauisch geworden. Das ganze Problem ist, dass man durch die Täter in eine emotionale Ausnahmesituation gedrängt wird und dann eben Dinge tut, die man sich vorher nicht vorstellen konnte und später nicht nachvollziehen kann. Aber wenn man in einer solchen emotionalen Ausnahmesituation ist, möchte man helfen und schiebt die Bedenken, die man im Gespräch hat, erstmal zur Seite.
0: Ja, das kann ich sehr gut nachvollziehen. Das geht ja uns teilweise auch schon so. Aber diese Täter wählen ja ihre Opfer auch ganz gezielt aus, ne?
2: Genau. Bevor wir da drauf kommen, muss ich dazu sagen, dass die Dame eingeräumt hat in ihrer Ausnahmesituation, dass sie tatsächlich das Geld zur Verfügung hat und das bezahlen kann. Was natürlich für die Täter hochinteressant ist. Jetzt geht es um Zeit. Das heißt, während dieses Telefongespräch noch lief, hat es bereits an der Tür geklingelt und der Mensch am Telefon hat mitgeteilt, dass der Abholer für das Geld schon vor Ort sei und die Dame die Tür aufmachen soll.
0: Ah, okay.
2: Die stand dann innerhalb ihres Hauses an der Tür und hat nicht geöffnet vor lauter Angst, wer da jetzt vor der Tür steht, sodass es nicht zu einer Geldübergabe kam.
0: Insofern gut.
2: Genau. Das heißt, der Abholer ist von dannen gezogen, ohne Geld. Das ist die gute Nachricht. Allerdings muss man da auch erwähnen, das war morgens das Ganze und die Täter haben tatsächlich bis nachmittags um 3 Uhr ganz oft noch bei der Dame angerufen. Eben um nicht aufzugeben, weil denen klar war, dass da Geld zu holen ist.
0: Ja, also insofern können wir wirklich nur an alle sensibilisieren. Seid da wirklich vorsichtig und sagt es auch eurer Familie und euren Bekannten und Verwandten weiter. Denn wie ich eben schon angedeutet habe, diese Opfer werden nicht zufällig ausgesucht, ne?
2: Genau, werden gezielt ältere Menschen für diese Schockanrufe ausgewählt, weil die natürlich helfen wollen. Das ist diese Hilfsbereitschaft, wenn mich jemand in den Schock versetzt, dass ein lieber Angehöriger derart in Not ist, dann möchte ich helfen. Und dann sind ganz oft direkt Scheuklappen da im Sinne von, wie komme ich an das Geld, wie helfe ich, wie hole ich meinen Neffen, meine Tochter, meinen Sohn aus dieser Lage raus.
0: Ja.
2: Und dann muss man auch ganz klar sagen, dass viele lebensältere Menschen aus subjektivem Sicherheitsgefühl ganz viel Bargeld, Schmuck zu Hause haben, weil sie es dort sicherer empfinden, als irgendwo anders zu deponieren. Ja? Und da sind die Werte ganz andere, die ich da mir erhoffe, abgreifen zu können.
0: Und da scheint die ältere Generation teilweise wirklich emotional greifbarer und vor allem auch angreifbarer zu sein. Dankeschön.
2: Genau.
0: Eva, und wir haben wieder mal einiges dazu gelernt und können das dann hoffentlich auch anwenden und wirklich an alle in der Familie und im Bekanntenkreis weitergeben.
2: Das wünschen ist das einem, Allerwichtigste, dass man mit den Angehörigen spricht, dass man als junger Mensch mit den Angehörigen spricht und sagt, wenn dir sowas passiert, leg sofort auf.
0: Absolut.
2: Lass dich in kein Gespräch verwickeln, ruf mich an, ich kümmere mich, aber du legst sofort auf.
0: So sieht's aus. Dann wünschen wir einen erfolgreichen Tag und morgen hören wir uns wieder. Bis dahin. Danke.
2: Alles klar, danke, tschüss.

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1: Die europäischen Börsen dürften freundlich in den Handelstag starten. Rückenwind kommt von den USA. Die US-Notenbank hat den Leitzins wie erwartet unverändert gelassen und damit zunächst für Erleichterungen an den Finanzmärkten gesorgt. Im Mittelpunkt stehen außerdem die Quartalszahlen großer Technologiekonzerne. Microsoft und Meta haben robuste Geschäftszahlen vorgelegt und damit die Hoffnung gestärkt, dass sich die milliardenschweren Investitionen in künstliche Intelligenz weiter auszahlen könnten. Anleger schauen nun genau darauf, ob sich die positive Stimmung aus den USA auf Europa überträgt. Vor allem Technologie- und Halbleiterwerte dürften zum Handelsstart im Fokus stehen. Trotz der freundlichen Vorgaben bleiben die Märkte aber vorsichtig. Neben der Berichtssaison verfolgen Investoren weiterhin aufmerksam die Entwicklung der Geldpolitik sowie die geopolitische Lage im Nahen Osten.
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1: Ich bin Katrin Müller. Nach dem Ende des Tankrabatts müssen sich Verbraucherinnen und Verbraucher wieder auf höhere Teuerungsraten einstellen. Nach dem Rückgang auf 2,3% im Juni dürfte die Inflation im Juli nach Einschätzung von Volkswirten gestiegen sein. Heute veröffentlicht das Statistische Bundesamt eine erste Schätzung.
2: Die Energiepreise sind und bleiben hoch. Erst recht, nachdem die Senkung der Energiesteuer auf Benzin und Diesel um knapp 17 Cent pro Liter Ende Juni ausgelaufen ist. Das lässt zum Beispiel auch die Lebensmittelpreise steigen. Die Hersteller geben ihre Energiemehrkosten an uns Verbraucher weiter und wir merken das dann deutlich beim Supermarkteinkauf. Das Statistische Bundesamt gibt heute auch noch bekannt, wie sich die Wirtschaft im zweiten Quartal entwickelt hat. Experten rechnen mit einem Mini-Plus des Bruttoinlandsprodukts von 0,1% im Vergleich zum Vorquartal. Uli Reitinger, Nachrichtenredaktion.
1: Zu trocken, zu heiß, zu sonnig. Der Juli ist nach vorläufigen Angaben des Deutschen Wetterdienstes der 5. Monat in Folge, der deutlich sonniger ausfällt als im vierteljährigen Mittel.
3: Während sich Sonnenanbeter, Eisverkäufer und Freibäder freuen, ächzen die Städte in Deutschland unter der Hitze. Auch im Juli war es laut Wetterdienst ungewöhnlich heiß und es gab viel zu wenig Regen für die Jahreszeit. Gerade heute erwarten die Wetterfrösche wieder Spitzenwerte in der aktuellen Hitzewelle. Dennoch wird das Thema Hitze in den Kommunen immer dringlicher. Nötig seien Milliardensummen für Klimaschutzkonzepte, heißt es vom Deutschen Städtetag. Tanja Wagner, Nachrichtenredaktion.
1: Von einer Hitzewelle und kräftigem Wind angefachte Brände greifen in Südeuropa um sich und treiben zahlreiche Menschen aus ihren Häusern. In Frankreich, Spanien, Griechenland und der Türkei flammten neue Brände auf. Tausende weitere Menschen wurden in Sicherheit gebracht. Allerdings konnten in Frankreich und in Spanien, dort wo es gelungen war, die Flammen einzugrenzen, viele Betroffene in ihre Häuser zurückkehren. Die Deutsche Bahn hat Medienberichten zufolge im ersten Halbjahr 2026 schwarze Zahlen im Kernbereich geschrieben. Der bundeseigene Konzern habe mit seinem eigentlichen Hauptgeschäft im Zeitraum von Januar bis Juni ein Plus im dreistelligen Millionenbereich erzielt, berichten Bild und Spiegel. Die Bahn will die Halbjahresbilanz heute offiziell vorstellen.
4: Soweit die Nachrichten aus Deutschland und der Welt. Ihr Lieben, und noch mehr Nachrichten für Mainz und Wiesbaden, die hören wir dann in exakt einer halben Stunde auch nochmal vom Kollegen Robert Schäfer. Ja, der Donnerstag, der bringt uns heute den nächsten hochsommerlichen Tag hier bei uns im Antenne Mainzland. Rund um Mainz und Wiesbaden scheint nämlich wieder häufig die Sonne und die Temperaturen gehen rauf auf 38 oder 39 Grad. Örtlich ist sogar die 40 Grad Marke auch nicht ganz ausgeschlossen und momentan wärmt sich schon auf. 26 Grad, die messen wir hier bei uns am City Studio am Fischtorplatz in der Mainzer Innenstadt auf der Rheinstraße. Schauen aber auch mal rüber zu euch nach Rheinhessen und zwar nach Weinoldsheim an den Spielplatz. Schöne Grüße, auch hier momentan 26 Grad und 26 Grad, die messen wir auch bei uns an der wunderschönen Mainzer Mewa Arena, dem Heimstadion unserer 05er. Im Antenne Mainz Wettertrend verspricht dann zumindest der morgige Freitag ein kleines bisschen Linderung zu bringen. Ja, da bleibt es dann mit 34 Grad zwar weiterhin sommerlich heiß, im Vergleich zu heute fühlt sich das aber auch schon fast ein bisschen angenehmer an. Schauen wir doch mal gemeinsam auf die Straßen um 9:03 auf die Autobahnen. Momentan hat sich's hier auch schon wieder einigermaßen beruhigt. Auf der A60 Mainz Richtung Rüsselsheim zwischen Mainz-Spitzdreieck und Bischofsheim. Da haben wir stockenden Verkehr auf 2 Kilometern Länge. Und nochmal rüber auf die A643 Mainz Richtung Wiesbaden zwischen Eppelallee und Wiesbaden-Dotzheim. Dichter Verkehr, plant euch nochmal gute 5 Minuten mehr an Zeit ein. Gute Fahrt, kommt sicher an, bitte nicht zu schnell fahren. Es wird nämlich auch teilweise geblitzt und wir sagen euch immer ganz gerne, wo die Blitzer hier bei uns im Antenne Mainzland stehen. Zum Beispiel einer auf der Saarstraße. Und zwar genauer gesagt die Saarstraße Richtung Innenstadt in Höhe der Uni. Da sind 70 erlaubt. Den hat uns der Marcel aus Kastell gemeldet. Vielen Dank fürs Bescheid geben, Marcel. Dann ein mobiler Blitzer auf der A63 Richtung Mainz. Höhe der Ausfahrt Bretzenheim Süd, da sind 70 erlaubt. Rainer aus Niederolm hat es gesehen und gemeldet. Dankeschön fürs Bescheid geben. Außerdem ein mobiler Blitzer auf der neuen Mainzer Straße in Hechtsheim. Und zwar hinter der Apotheke, wenn ihr in Richtung Mainz unterwegs seid. Da sind 30 erlaubt. Uli aus Hechtsheim, vielen Dank fürs Melden. Dann gibt es einen Enforcement-Blitzer am Ortseingang von Ebersheim. Und zwar, wenn ihr von der Rhein-Hessen-Straße kommt, hier sind 30 erlaubt. Und noch ein Enforcement-Blitzer, der ist olivgrün auf der A60 Richtung Bingen, kurz vor der Ausfahrt Dreis-Gonsenheim-Finden. Hier sind 100 erlaubt. Habt ihr was entdeckt? Staus oder Blitzer? Dann her damit. Gern Bescheid geben, telefonisch unter Mainz 304 3441 oder gern auch per WhatsApp.
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4: Und wenn ihr mit den Öffis unterwegs seid, denkt bitte auch im ÖPNV ans gültige Ticket. Es wird verstärkt kontrolliert. Und das ist der Fall zum Beispiel in der Buslinie 9 zwischen der Oderstraße Schierstein und der Jakob-Heinz-Straße an der Arena.
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4: Um 9:05 einen wunderbaren Start in diesen Donnerstag wünschen wir euch. Und wo heute noch was los ist, das besprechen wir gleich nochmal in unseren Veranstaltungstipps. Bleibt auf jeden Fall dran und freut euch vorher auf Musik von Simply Red mit Stars in unserer Antenne Mainz Playlist und Ügel mit Moving to the Sun.
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1: Wer von euch kann sich denn noch an die bunten Tüten vom Kiosk erinnern? Ja, man wusste nie so ganz, was drin ist. Aber genau das hat ja auch den Spaß und den Reiz ausgemacht. Genauso ist es heute Abend bei der Open Stage im Krumm und Schepp. Musik, Poetry, Comedy oder etwas völlig anderes. Hier ist alles möglich. Verschiedene Künstlerinnen und Künstler zeigen nämlich, was sie drauf haben und sorgen garantiert für einen abwechslungsreichen Abend. Los geht das Ganze um 19 Uhr. Der Eintritt ist frei, also einfach vorbeischauen und sich überraschen lassen. Natürlich gibt's heute Abend auch wieder tolle Musik auf dem Markt. Im Rahmen von Mainz lebt auf seinen Plätzen steht heute Hanne K. auf der Bühne. Mit ihren Folksongs, starken Emotionen und jeder Menge guter Stimmung sorgt sie für echtes Sommerabendfeeling mitten in der Mainzer Innenstadt. Los geht's um 19 Uhr und der Eintritt ist frei, also schnappt euch eure Liebsten, sucht euch ein schönes Plätzchen und genießt einen musikalischen Abend unter freiem Himmel. Und hier kommt noch ein Tipp der etwas anderen Sorte für euch, Battle Rap nämlich. Was für manche vielleicht nach einem wilden Streit klingt, ist in Wahrheit eine echte Kunstform. Hier zählen Wortwitz, Spontanität und die kreativsten Konter. Beim God of Rap treten die Teilnehmer in verschiedenen Disziplinen gegeneinander an, von A Cappella über Onbeat bis hin zu Freestyle. Das Ziel, das Publikum mit cleveren Punchlines und jeder Menge Unterhaltung zu begeistern. Los geht's heute um 20 Uhr im alten Postlager und langweilig wird dieser Abend ganz bestimmt nicht. Wir wünschen euch viel Spaß dabei.

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0: Calvin Harris und Dua Lipa mit One Kiss auf Antenne Mainz, 9.30 Uhr, halb 10 ganz genau, guten Morgen.
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2: Mit Robert Schäfer, einen schönen guten Morgen. In Mainz wurde am Dienstagvormittag ein Telefonbetrug versucht. Wie die Polizei meldet, wurde eine 69-Jährige Ziel eines sogenannten Schockanrufs. Dabei wird Betroffenen eine Notsituation eines Angehörigen vorgegaukelt. Der Täter hat behauptet, dass der Neffe der Frau einen Unfall verursacht habe, infolgedessen eine schwangere Frau ihr Kind verloren habe. Es wurden 40.000 Euro von der Dame gefordert, um den Neffen angeblich vor Strafverfolgung zu schützen. In ihrer Panik hat die 69-Jährige eingeräumt, das Geld theoretisch zahlen zu können, woraufhin noch während des Gespräches ein Komplize des Anrufers an ihrer Tür geklopft hat. Auch wenn die Dame misstrauisch wurde, die Tür nicht geöffnet hat und kurz darauf aufgelegt hat, wurde sie bis in den Nachmittag hinein immer wieder von den Tätern versucht anzurufen. Die Polizei warnt ausdrücklich vor der Betrugsmasche Schockanruf, die tagtäglich im Bereich des Polizeipräsidiums Mainz vorkomme. Die Feuerwehr Mainz ist gestern Morgen gegen 8.15 Uhr durch die automatische Brandmeldeanlage zum Müllheizkraftwerk auf der Ingelheimer Aue alarmiert worden. Vor Ort hat sich ein Brand im Bereich der Sperrmüllschere bestätigt. Zwei Trupps unter Atemschutz haben den Brand schnell unter Kontrolle gebracht und ein Übergreifen auf den Müllbunker verhindert. Nach rund einer Stunde war der Einsatz beendet. Nach Angaben des Betreibers ist eine Propangasflasche in die Zerkleinerungswalzen geraten und hat sich dabei entzündet. Verletzt wurde niemand. Insgesamt waren 35 Einsatzkräfte mit 10 Fahrzeugen im Einsatz. Die Feuerwehr weist darauf hin, dass Gasflaschen, Akkus und Batterien nicht über den Rest- oder Sperrmüll entsorgt werden dürfen. Unsachgemäß entsorgte Gefahrstoffe können Explosionen und Brände verursachen. Die Landesregierung Rheinland-Pfalz hat dem Entwurf eines Staatsvertrags zur Einführung der elektronischen Fußfessel zugestimmt. Das meldet das Justizministerium in Mainz. Damit schafft das Land die Voraussetzungen für eine spätere Anwendung der neuen Regelung zum Schutz von Opfern häuslicher Gewalt. Die elektronische Fußfessel soll in Hochrisikofällen eingesetzt werden können, wenn ein Gericht Kontakt- oder Abstandsverbote gegen Täterinnen und Täter verhängt. Bei einer Annäherung an das Opfer kann so frühzeitig Alarm ausgelöst und schneller reagiert werden. Die bundesweite Regelung soll im Juli 2027 in Kraft treten. Die Stadt Wiesbaden unterstützt auch im kommenden Schuljahr wieder Projekte der kulturellen Bildung an Schulen. In der 10. Förderrunde hat ein Fachgremium insgesamt 11 Vorhaben bewilligt. Seit dem Start des Programms im Jahr 2021 konnten damit bereits mehr als 100 kreative Schulprojekte gefördert werden. Darunter Theater-, Musik- und Kunstprojekte sowie spartenübergreifende Angebote für verschiedene Altersgruppen. Ziel des Programms ist es, Kindern und Jugendlichen einen praxisnahen Zugang zu Kunst und Kultur zu ermöglichen und die Zusammenarbeit zwischen Schulen, Künstlerinnen und Künstlern sowie Kultureinrichtungen zu stärken. Der langjährige Präsident und Ehrenpräsident der Mainzer Kleppergarde, Peter Müller, ist im Alter von 69 Jahren verstorben. Das hat die Garde in den sozialen Netzwerken mitgeteilt. Müller war mehr als 55 Jahre Mitglied der Mainzer Kleppergarde. Nach seinen Anfängen als Trommler hat er sich unter anderem als Jugendleiter engagiert und im Jahr 2000 das Amt des Präsidenten übernommen. Nach einer 25-jährigen Amtszeit wurde er 2025 zum Ehrenpräsidenten ernannt. 2003 wurde er außerdem Stadtmarschall der Stadt Mainz.
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0: Das wird ein sehr heißer Sommertag heute hier bei uns im Antenne Mainzland. Viel Sonne und Temperaturen von bis zu 38 oder 39 Grad. Örtlich können sogar über 40 Grad möglich sein. Also da dürfen wir uns schon wirklich auf Hitze einstellen. Morgen der Freitag dagegen, der bleibt mit bis zu 34 Grad weiterhin hochsommerlich warm, fühlt sich aber generell dann schon wieder etwas angenehmer an. Und ich kann euch nur sagen, ihr Lieben, denkt heute dran, genug zu trinken, packt die Sonnencreme ein, wenn ihr euch dann vielleicht doch mal länger draußen aufhaltet und gönnt euch vielleicht auch mal so ein paar kleine Pausen zwischendurch im Schatten. Das kann wirklich ganz angenehm sein. Wir schauen mal auf die Straßen um 9.34 Uhr. Guten Morgen auf die A60 zum Beispiel. Mainz Richtung Rüsselsheim zwischen Mainz-Spitzdreieck und Bischofsheim. Aktuell 2 Kilometer Stop-and-Go-Verkehr. Und rüber auf die A643 geschaut Richtung Wiesbaden zwischen Eppelallee und Wiesbaden-Dotzheim. Dichter Verkehr, das kostet euch mal gute 5 Minuten mehr an Zeit. Gute Fahrt wünschen wir euch, kommt sicher an. Lasst euch nicht blitzen, falls doch, dann wäre das natürlich höchst unschön, aber ihr könnt uns gerne auch alles melden, was ihr gesehen habt. Das ist ganz easy. Mainz 304 3441. Könnt uns anrufen oder ganz einfach eure Meldungen per WhatsApp ins Studio schicken und wir sagen es weiter. Ein mobiler Blitzer steht auf der A63 Richtung Mainz, Höhe Bretzenheim. wenn ihr unterwegs seid in Richtung Mainzer Innenstadt. Da sind 70 erlaubt. Rainer aus Niederolm hat es gesehen und gemeldet. Vielen Dank. Dann ein mobiler Blitzer auf der Saarstraße stadteinwärts. Hinter der Bushaltestelle Friedrich-von-Pfeiffer-Weg, da sind 70 erlaubt. Thomas aus Dreis und Marcella aus Kastell, vielen Dank fürs Melden. Außerdem ein mobiler Blitzer auf der neuen Mainzer Straße in Hechtsheim. Und zwar hinter der Apotheke in Richtung Innenstadt, da sind 30 erlaubt. Uli aus Hechtsheim, vielen Dank dir. Enforcement-Blitzer gibt's auch am Ortseingang von Ebersheim. Wenn ihr von der Rheinhessenstraße kommt, da sind 30 erlaubt. Und noch ein weiterer steht auf der A60 Richtung Bingen, kurz vor der Ausfahrt Dreis-Gonsenheim finden. Hier sind 100 in der Spitze erlaubt. Gute Fahrt.
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0: Schönen guten Morgen, kommt gut in diesen Donnerstag. 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
1: Einen schönen Donnerstag wünschen wir euch und wir schauen mal gemeinsam in die Sterne an diesem 30. Juli 2026. Es geht los mit dem Sternzeichen Löwe. Heute lohnt es sich, mutig zu sein. Wer etwas wagt, wird am Ende oft positiv überrascht. Jungfrau, ihr habt alles bestens organisiert. Jetzt könnt ihr den Tag deutlich entspannter angehen. Waage, ihr findet heute genau die richtige Balance zwischen Arbeit und Freizeit. Das sorgt für gute Laune. Skorpion, eure Entschlossenheit beeindruckt andere. Bleibt dran, ihr seid auf dem richtigen Weg. Schütze, heute steckt ihr voller Optimismus. Mit dieser Einstellung lassen sich selbst kleine Hürden leicht überwinden. Steinbock, ihr arbeitet zuverlässig und verliert euer Ziel nicht aus den Augen. Das bringt euch heute einen entscheidenden Schritt weiter. Wassermann, ihr überrascht euer Umfeld mit einer kreativen Idee. Genau dieser Einfall könnte sich noch als Volltreffer erweisen. Fische, heute solltet ihr euch nicht von fremden Meinungen verunsichern lassen. Vertraut lieber auf euer eigenes Gefühl. Widder, ihr habt Lust, etwas zu verändern. Fangt ruhig mit einer Kleinigkeit an. Oft entwickelt sich daraus ja auch etwas Großes. Stier, ihr bleibt gelassen und behaltet den Überblick. So kommt ihr heute auch ganz entspannt ans Ziel. Zwillinge, ein spontanes Gespräch bringt euch auf neue Gedanken. Manchmal steckt in einem Zufall genau die richtige Idee. Und Krebs, ihr seid heute besonders aufmerksam. Dadurch entgeht euch nichts, was später vielleicht noch wichtig werden könnte. Und in diesem Sinne wünschen wir euch allen einen wunderbaren Donnerstag, ihr Lieben.
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1: Ich bin Katrin Müller. Nach dem Hin und Her beim Personalumbau will die Union den Blick nach vorn richten. Doch es droht neuer Ärger. Die drei ostdeutschen CDU-Ministerpräsidenten verlangen Änderungen bei den geplanten Sozialreformen. Regierungschef Mario Vogt aus Thüringen, Sven Schulze aus Sachsen-Anhalt und Michael Kretschmer aus Sachsen fordern unter anderem, dass es bei der abschlagsfreien Rente nach 45 Beitragsjahren bleibt.
2: Wer 45 Jahre in die Rentenversicherung eingezahlt habe, der habe genug eingezahlt, sagen die Ministerpräsidenten von Sachsen-Anhalt, Thüringen und Sachsen. Und sie verlangen, dass dieser Grundsatz auch in Zukunft gilt. Die Rentenkommission will ja unter anderem stärker auf Betriebsrenten abheben, doch auf die können im Osten nur wenige hoffen. Und bei der Pflege, da lautet die Forderung an Berlin, bitte denkt daran, dass der Eigenanteil Menschen mit wenig Rente nicht überfordert. In Sachsen-Anhalt wird im September gewählt, auch deshalb kommt die Forderung jetzt. Aus Berlin, Lea Matschulat.
1: BMW brechen die Gewinne weg. Im zweiten Quartal verdiente der Münchner Autobauer nach Steuer nur noch 1,2 Milliarden Euro. 35% weniger als im Vorjahreszeitraum, wie der Konzern mitteilte. Auch die Umsätze sanken deutlich, von 34 Milliarden auf 31 Milliarden Euro. Die Zahlen kommen kurz nachdem ein Stellenabbauprogramm bei BMW bekannt wurde. Die Menschheit lebt ab heute über ihre Verhältnisse. Mit dem heutigen Tag sind die natürlichen Rohstoffe aufgebraucht, die die Erde innerhalb eines Jahres erneuern kann. Der sogenannte Erdüberlastungstag wird jährlich neu von der Organisation Global Footprint Network berechnet. In diesem Jahr liegt er 6 Tage später als 2025.
3: Die leichte Verschiebung in diesem Jahr lässt auf den ersten Blick vermuten, dass die Menschheit etwas nachhaltiger lebt. Laut WWF liegt der Grund aber in aktualisierten Daten. Anfang der 1970er Jahre lag der Erdüberlastungstag noch Ende Dezember. Seither ist er immer weiter nach vorne gerückt. Um unseren tatsächlichen Bedarf zu decken, wären rechnerisch aktuell mehr als 1,7 Erden nötig. Diana Kramer, Nachrichtenredaktion.
1: Deutschlands Verbraucherinnen und Verbraucher müssen sich nach dem Auslaufen des Tankrabatts auf höhere Teuerungsraten einstellen. Nach dem Rückgang auf 2,3% im Juni dürfte die Inflation im Juli laut Volkswirten gestiegen sein. Heute veröffentlicht das Statistische Bundesamt eine erste Schätzung.
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4: Der Blick in die Verbandsgemeinden Bodenheim, Niederolm und Rhein-Selz hier bei Antenne Mainz. Ich bin Volker.

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Hier ist 100 Pro Roy Hessisch bei Antenne Mainz, der Landesbetrieb Mobilität Worms. Der richtet noch im August auf dem rheinseitigen B9-Parkplatz nördlich von Nierstein eine mobile Videoüberwachung ein. Zunächst für eine Testphase in der Länge von 6 Monaten. Der Grund: trotz regelmäßiger Kontrollen wird der Platz immer wieder als illegaler Abladeplatz missbraucht, von Hausmüll über Bauschutt bis zu Lösungsmitteln und Ölen. Das belastet die Umwelt und verursacht hohe Kosten. Hochauflösende Kameras erfassen künftig rund um die Uhr den Parkplatz sowie die Zu- und Ausfahrt. Hinweis: Schilder warnen vor den rechtlichen Folgen. Die Aufzeichnungen dienen ausschließlich der Aufklärung von Straftaten und Ordnungswidrigkeiten und der Datenschutz bleibt gewahrt. Nach Auswertung dieser 6 Monate entscheidet der Landesbetrieb Mobilität dann über eine dauerhafte Anlage. 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

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Schon mal zum Vormerken. Stöbern, bummeln, entdecken heißt es anlässlich der Selzer Kerb am Sonntag, dem 13. September von 11 bis 15 Uhr. Dann findet wieder ein Hofflohmarkt in Selzen statt. Anwohnerinnen und Anwohner sind herzlich eingeladen, ihre Höfe, Einfahrten und Garagen für ihren privaten Flohmarkt zu öffnen. Ihr bekommt Kleidung, Bücher, Haushaltswaren, Spielsachen oder vielleicht das ein oder andere Kuriose. Einfach mal bummeln und vielleicht auch Selzen neu entdecken. Wer selbst mitmachen möchte, der meldet sich mit Namen und Adresse an und es gibt dann einen Übersichtsplan. Und bis zum 5. August gilt diese Anmeldung bei der Ortsbürgermeisterin. Das könnt ihr telefonisch in der Gemeinde machen unter der 067 37 215. 067 37 215. Hofflohmarkt zur Selzer Kerb gibt es wieder. Sonntag, 13. September findet das Ganze statt. Bis zum 5. August solltet ihr euch angemeldet haben, wenn ihr mitmachen möchtet. 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

Hier ist 100 Pro Rhein Hessisch bei Antenne Mainz. Sommerabend mit Aussicht, das hört sich doch gut an. Sundowner am Kiliansberg in Nierstein. Am Freitag, 14. August ab 19.30 Uhr lädt der Musikverein Kilianus zum Sundowner ein. Und das ist auch gleich ein Grund zum Feiern, nämlich das 75-jährige Bestehen der Gruppe. Der Sundowner ist sowas wie ein neuer Trend. Man verbringt den Sommerabend gemeinsam bei kühlen Getränken, leckeren Snacks und einfach einem schönen Sonnenuntergang. Für gute Musik ist an diesem Abend natürlich auch gesorgt. Und wer selbst ein Instrument spielt und einmal reinschnuppern möchte, der ist auch herzlich willkommen. Und der kann sich beim Verein melden vorher und ist dann vielleicht auch demnächst in dem Ensemble mit dabei. Auf alle Fälle schon mal eine schöne Gelegenheit, den Sommer über Nierstein ausklingen zu lassen. Sommerabend mit Aussicht, Freitag, 14. August ab 19.30 Uhr. Musik gibt's dann auch dazu. 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

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Wir haben ja noch die heißen Temperaturen und trotzdem denkt der ein oder andere schon an die fünfte Jahreszeit. Die wirft nämlich schon ihren Schatten voraus, denn jetzt wird überall schon geplant und organisiert, damit entsprechend auch in der Kampagne alles stattfinden kann. Beim Karnevalverein Oppenheim beginnt der Kartenvorverkauf für die Kampagne und zwar am 8. August von 9 bis 12 Uhr im Blumenhaus Jung und am Wochenende zusätzlich dann auch noch beim CVO-Stand auf dem Oppenheimer Weinfest, jeweils samstags, sonntags und montags am Abend von 19 bis 21 Uhr. Alle Karten, die bis dahin nicht weggegangen sind, gibt es laufend im Blumenhaus Jung in den Weingärten. Und die Termine der Kampagne, die stehen natürlich auch schon fest. 2027 findet der Narrenball am 8. Januar statt, die Fremdensitzung am 14. Januar, die Kindersitzung am 17. und die Damensitzung am 23. gefolgt vom Seniorennachmittag am 24. Januar. Die Tickets gibt es, wie gesagt, jetzt schon ab dem 8. August. 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
1: Wer von euch kann sich denn noch an die bunten Tüten vom Kiosk erinnern? Ja, man wusste nie so ganz, was drin ist. Aber genau das hat ja auch den Spaß und den Reiz ausgemacht. Genauso ist es heute Abend bei der Open Stage im Krumm und Schepp. Musik, Poetry, Comedy oder etwas völlig anderes. Hier ist alles möglich. Verschiedene Künstlerinnen und Künstler zeigen nämlich, was sie drauf haben und sorgen garantiert für einen abwechslungsreichen Abend. Los geht das Ganze um 19 Uhr. Der Eintritt ist frei, also einfach vorbeischauen und sich überraschen lassen. Natürlich gibt's heute Abend auch wieder tolle Musik auf dem Markt. Im Rahmen von Mainz lebt auf seinen Plätzen steht heute Hanne K. auf der Bühne. Mit ihren Folksongs, starken Emotionen und jeder Menge guter Stimmung sorgt sie für echtes Sommerabendfeeling mitten in der Mainzer Innenstadt. Los geht's um 19 Uhr und der Eintritt ist frei, also schnappt euch eure Liebsten, sucht euch ein schönes Plätzchen und genießt einen musikalischen Abend unter freiem Himmel. Und hier kommt noch ein Tipp der etwas anderen Sorte für euch, Battle Rap nämlich. Was für manche vielleicht nach einem wilden Streit klingt, ist in Wahrheit eine echte Kunstform. Hier zählen Wortwitz, Spontanität und die kreativsten Konter. Beim God of Rap treten die Teilnehmer in verschiedenen Disziplinen gegeneinander an, von A Cappella über Onbeat bis hin zu Freestyle. Das Ziel, das Publikum mit cleveren Punchlines und jeder Menge Unterhaltung zu begeistern. Los geht's heute um 20 Uhr im alten Postlager und langweilig wird dieser Abend ganz bestimmt nicht. Wir wünschen euch viel Spaß dabei.

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1: Ich bin Katrin Müller. Fast 10.000 Menschen sind nach RKI-Schätzungen in diesem Sommer an den Folgen von Hitze gestorben. Das ist mehr als in jedem anderen gesamten Jahr seit 2016. Mehr als die Hälfte der Hitzetoten wurde während der Hitzewelle Ende Juni registriert.
2: Temperaturen um die 40 Grad, gerade ältere Menschen verkraften das nicht gut. Nicht mal jeder 10. Hitzetote war jünger als 65, alle anderen älter. Besonders stark betroffen ist die Gruppe der über 85-Jährigen. Meist führt ein Hitzeschlag in Verbindung mit Vorerkrankungen zum Tod. Die Extremtemperaturen diesen Sommer haben eine bundesweite Debatte über mehr Hitzeschutz ausgelöst. Kommunen und Opposition fordern mehr Geld, etwa für mehr Stadtgrün und die Entsiegelung von Flächen. Aber auch um Kitas, Krankenhäuser und Pflegeeinrichtungen herunterzukühlen. Tanja Wagner, Nachrichtenredaktion.
1: Nach dem Hin und Her beim Personalumbau will die Union den Blick nach vorn richten. Doch es droht neuer Ärger. Die drei ostdeutschen CDU-Ministerpräsidenten verlangen Änderungen bei den geplanten Sozialreformen. Mario Vogt aus Thüringen, Sven Schulze aus Sachsen-Anhalt und Michael Kretschmer aus Sachsen fordern unter anderem, dass es bei der abschlagsfreien Rente nach 45 Beitragsjahren bleibt. BMW brechen die Gewinne weg. Im zweiten Quartal verdiente der Münchner Autobauer nach Steuern nur noch 1,2 Milliarden Euro. 35% weniger als im Vorjahreszeitraum, wie der Konzern mitteilte. Auch die Umsätze sanken deutlich, von 34 Milliarden auf 31 Milliarden Euro. Die Zahlen kommen kurz nachdem ein Stellenabbauprogramm bekannt wurde bei BMW. Bundesverkehrsminister Steffen Bilger zeigt sich über den ersten Halbjahresgewinn der Deutschen Bahn seit 7 Jahren erfreut, weist aber zugleich auf weiteren Verbesserungsbedarf hin. Das seien gute Nachrichten, vor allem auch, dass die Fahrgastzahlen deutlich gestiegen seien, sagte Bilger im Frühstart von RTL und NTV. Aber die Bahn müsse auch bei der Pünktlichkeit vorankommen.
3: Mit der Bahn müssen wir daran arbeiten, dass wir schneller, besser werden, auch was die Pünktlichkeitswerte anbelangt. Aber ich muss schon auch sagen, die vielen Investitionen jetzt ins Netz führen natürlich dann auch zu Streckensperrungen. Ja. Sie führen auch immer wieder zu Verspätungen.
1: Die Deutsche Bahn hat Medienberichten zufolge im ersten Halbjahr 2026 schwarze Zahlen im Kernbereich geschrieben.
4: Das waren die Nachrichten aus Deutschland und der Welt. Und noch mehr Nachrichten für Mainz und Wiesbaden hören wir dann auch in einer halben Stunde wieder, ihr Lieben. Ein weiterer heißer Sommertag ist das heute hier bei uns im Antenne Mainzland. Viel Sonne und Temperaturen von bis zu 38 oder 39 Grad. Örtlich sind sogar 40 Grad möglich. Es wird wieder sehr warm. Aktuell geht's schon rauf. 27 Grad, die messen wir schon hier bei uns am City-Studio, am Fischtorplatz in der Mainzer Innenstadt auf der Rheinstraße. Und da geht definitiv noch mehr. Ja, und morgen der Freitag dagegen, der bleibt dann mit bis zu 34 Grad weiterhin hochsommerlich warm, fühlt sich aber generell auch schon wieder etwas angenehmer an.
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4: Unser Straßencheck zur Mittagspause. Ich habe eine Meldung für euch von der A60 Mainz Richtung Rüsselsheim. Zwischen Mainz-Spitzdreieck und Bischofsheim. Stockender Verkehr an der Baustelle. Bitte plant euch hier sicherheitshalber auf jeden Fall schon mal ein bisschen mehr Zeit ein. Gute Fahrt und lasst euch nicht blitzen. Da gibt es durchaus ein paar auf der A63 zum Beispiel Richtung Mainz-Innenstadt. Höhe Bretzenheim-Süd, da steht ein Blitzer. 70 sind erlaubt. Rainer aus Niederolm hat es gesehen und gemeldet. Dankeschön fürs Bescheid geben. Dann ein mobiler Blitzer auf der Saarstraße stadteinwärts hinter der Bushaltestelle Friedrich-von-Pfeiffer-Weg. Da sind 70 erlaubt. Dankeschön an Thomas aus Dreis und an Marcel aus Kastell fürs Melden. Dann ein mobiler Blitzer auf der Neuen Mainzer Straße in Hechtsheim. Hinter der Apotheke in Richtung Innenstadt, da sind 30 erlaubt. Uli aus Hechtsheim, vielen Dank fürs Melden. Ein Enforcement-Blitzer steht am Ortseingang von Ebersheim. Wenn ihr von der Rhein-Hessen-Straße kommt, da sind 30 erlaubt. Und noch ein weiterer auf der A60 Richtung Bingen, kurz vor der Ausfahrt Dreis, Gonsenheim, Finden. Hier sind 100 erlaubt. Habt ihr was entdeckt? Staus oder Blitzer? Dann gern Bescheid geben. Telefonisch unter Mainz 304 3441 oder ihr schickt uns eure Meldungen ganz einfach per WhatsApp ins Studio und wir sagen es weiter. Und wenn ihr mit den Öffis fahrt, denkt bitte auch im ÖPNV ans gültige Ticket. In der Buslinie 9 zum Beispiel wird verstärkt kontrolliert zwischen der Oderstraße in Schierstein und der Jakob-Heinz-Straße an der Arena.
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1: 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Mal eine wichtige Frage an dieser Stelle. Habt ihr schon mal eine Straßenkatze hier bei uns in Mainz gesehen? Ja, viele von uns kennen verwahrloste Katzen wohl eher aus dem Urlaub. Da streunen sie durch kleine Gassen und gehören irgendwie ganz selbstverständlich zum Straßenbild dazu. Aber auch bei uns in Mainz leben Katzen ohne ein liebevolles Zuhause. Oft krank, hungrig und ganz auf sich allein gestellt. Die Katzenhilfe Mainz e.V. setzt sich deshalb schon seit Jahren für eine sogenannte Katzenschutzverordnung ein. Die gibt es in vielen Städten bereits und sie könnte dabei helfen, die Zahl der Straßenkatzen langfristig zu verringern. Hier in Mainz gibt es bei dem Thema allerdings auch noch Gesprächsbedarf. Bettina Turek von der Katzenhilfe Mainz e.V. hat uns ein bisschen mehr darüber erzählt.
2: Katzenschutzverordnung heißt, freilaufende Katze hat kastriert zu sein. Wer nicht kastriert ist und aufgegriffen wird, kann kastriert werden. Und wenn der Halter aufgefunden wird, dann müsste auch für die Kosten aufkommen. Da das nicht der Fall ist und sich ganz viele Leute nicht gut um ihre Katzen kümmern oder einfach nicht das Bewusstsein haben, dass wenn die einen Fuß raussetzen und nicht kastriert sind, dann halt auch schwanger wiederkommen, haben wir das Problem, dass wir lauter Katzen haben, die eigentlich keiner will.
1: Klar ist also auch, wären alle Freigänger Katzen kastriert, gäbe es deutlich weniger ungewollten Nachwuchs. Gerade jetzt im Sommer werden viele der Streuner entdeckt, oftmals sogar mit ihren Babys. Und für die Ehrenamtlichen der Katzenhilfe Mainz bedeutet das jede Menge Arbeit. Denn jedes einzelne Tier braucht Zeit, Pflege und vor allem ganz viel Zuwendung.
2: Jedes Jahr gibt es immer so einen Zeitraum, wo dann halt die schwangeren Mamas gefunden werden oder welche, die säugen mit Babys. Dies Jahr ist es wirklich, wirklich krass schlimm. Wir werden das wie jedes Jahr irgendwie hinkriegen, die alle schön unterzubringen. Aber es kostet unendlich viel Kraft. Selbst wenn die Verordnung jetzt erlassen wird, dauert das wahrscheinlich noch Jahre, bis das greift. Und bis dahin appelliere ich wirklich an jeden, lasst kein unkastriertes Tier raus.
1: Ja, wenn unkastrierte Katzen Freigang haben, ist die Wahrscheinlichkeit groß, dass sich die Zahl der Straßenkatzen immer weiter erhöht. Die Ehrenamtlichen der Katzenhilfe arbeiten deshalb jeden Tag daran, den Tieren ein sicheres Zuhause zu ermöglichen und ihnen die nötige medizinische Versorgung zu geben. Mit viel Geduld und noch mehr Herzblut.
2: Es tun sich viele Leute ehrenamtlich engagieren, wie das wir zum Beispiel machen, die viel Herzblut, viel Zeit, viel Spritgeld und sonst was da reinstecken, damit es einfach den Tieren gut geht. Es gibt immer wieder Menschen, die sagen, es geht mich nichts an, aber ich denke, das Tier ist ein Lebewesen und wir haben uns darum zu kümmern. Alle Streuner sind Nachkommen von verwilderten Hauskatzen, von irgendwelchen unkastrierten, freilaufenden Katzen.
1: Und deshalb jetzt die Frage, möchtet auch ihr helfen? Ja, das könnt ihr. Zum Beispiel die Petition Mandat für Tiere unterschreiben und euch damit für die Einführung einer Katzenschutzverordnung in Rheinland-Pfalz einsetzen. Natürlich freut sich die Katzenhilfe Mainz auch immer über Unterstützung als Ehrenamtliche oder Pflegestelle. Weitere Informationen findet ihr online. Und vielleicht ist ja genau das auch der wichtigste Gedanke heute. Keine Katze sucht sich aus, als Straßenkatze geboren zu werden. Mit ein bisschen Unterstützung können wir aber mitentscheiden, dass es in Zukunft vielleicht ein paar weniger von ihnen gibt und dafür ein paar mehr, die ein warmes Körbchen und ein liebevolles Zuhause gefunden haben.

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1: Mit Robert Schäfer. Einen schönen guten Tag. Arbeitsministerin Sabine Betzing-Lichtentäler hat sich gestern mit Betriebsräten der rheinland-pfälzischen Galeria-Standorte sowie der Gewerkschaft Verdi über die Zukunft der Warenhauskette ausgetauscht. Das teilt das Arbeitsministerium in Mainz mit. Anlass sind die angekündigten Wirtschaftlichkeitsprüfungen des Unternehmens, bei denen auch Filialschließungen möglich sind. Die Ministerin hat dabei Transparenz und Perspektiven für die Beschäftigten gefordert. Galeria trage Verantwortung für seine Mitarbeiterinnen und Mitarbeiter. Das Arbeitsministerium werde sich dafür einsetzen, möglichst viele Standorte und Arbeitsplätze in Rheinland-Pfalz zu erhalten. Der langjährige Präsident und Ehrenpräsident der Mainzer Kleppergarde, Peter Müller, ist im Alter von 69 Jahren verstorben. Das hat die Garde in den sozialen Netzwerken mitgeteilt. Müller war mehr als 55 Jahre Mitglied der Mainzer Kleppergarde. Nach seinen Anfängen als Trommler hat er sich unter anderem als Jugendleiter engagiert und im Jahr 2000 das Amt des Präsidenten übernommen. Nach einer 25-jährigen Amtszeit wurde er 2025 zum Ehrenpräsidenten ernannt. 2003 wurde er außerdem Stadtmarschall der Stadt Mainz. Das Land Rheinland-Pfalz unterstützt die Johannes-Gutenberg-Universität Mainz mit 250.000 Euro beim Ausbau ihres Zyklotrons. Mit einem neuen Synthesemodul können künftig Radiopharmaka für die Positronen-Emissionstomographie, PET, direkt in Mainz hergestellt werden. Die Technik verbessert die Versorgung der Region mit wichtigen Stoffen für PET-Untersuchungen, die unter anderem zur Früherkennung von Tumoren und Entzündungen eingesetzt werden. Gleichzeitig stärkt die Investition Forschung und Ausbildung in der Nuklearmedizin am Standort Mainz. Die Förderung sei ein wichtiger Beitrag für den Wissenschafts- und Gesundheitsstandort Rheinland-Pfalz, so Gesundheitsminister Clemens Hoch. In Mainz wurde am Dienstagvormittag ein Telefonbetrug versucht. Wie die Polizei meldet, wurde eine 69-Jährige Ziel eines sogenannten Schockanrufs. Dabei wird Betroffenen eine Notsituation eines Angehörigen vorgegaukelt. Der Täter hat behauptet, dass der Neffe der Frau einen Unfall verursacht habe, infolgedessen eine schwangere Frau ihr Kind verloren habe. Es wurden 40.000 Euro von der Dame gefordert, um den Neffen angeblich vor Strafverfolgung zu schützen. In ihrer Panik hat die 69-Jährige eingeräumt, das Geld theoretisch zahlen zu können, woraufhin noch während des Gespräches ein Komplize des Anrufers an ihrer Tür geklopft hat. Auch wenn die Dame misstrauisch wurde, die Tür nicht geöffnet hat und kurz darauf aufgelegt hat, wurde sie bis in den Nachmittag hinein immer wieder von den Tätern versucht anzurufen. Die Polizei warnt ausdrücklich vor der Betrugsmasche Schockanruf, die tagtäglich im Bereich des Polizeipräsidiums Mainz vorkommt.
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2: Ein weiterer heißer Sommertag ist das heute hier bei uns im Antenne Mainzland. Viel Sonne und Temperaturen von bis zu 38 oder 39 Grad. Örtlich sind sogar 40 Grad möglich. Es wird wieder sehr warm. Aktuell geht's schon rauf. 27 Grad, die messen wir schon hier bei uns am City-Studio, am Fischtorplatz in der Mainzer Innenstadt auf der Rheinstraße. Und da geht definitiv noch mehr. Ja, und morgen der Freitag dagegen, der bleibt dann mit bis zu 34 Grad weiterhin hochsommerlich warm, fühlt sich aber generell auch schon wieder etwas angenehmer an.
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2: Unser Straßencheck zur Mittagspause. Ich habe eine Meldung für euch von der A60 Mainz Richtung Rüsselsheim. Zwischen Mainz-Spitzdreieck und Bischofsheim. Stockender Verkehr an der Baustelle. Bitte plant euch hier sicherheitshalber auf jeden Fall schon mal ein bisschen mehr Zeit ein. Gute Fahrt und lasst euch nicht blitzen. Da gibt es durchaus ein paar auf der A63 zum Beispiel Richtung Mainz-Innenstadt. Höhe Bretzenheim-Süd, da steht ein Blitzer. 70 sind erlaubt. Rainer aus Niederolm hat es gesehen und gemeldet. Dankeschön fürs Bescheid geben. Dann ein mobiler Blitzer auf der Saarstraße stadteinwärts hinter der Bushaltestelle Friedrich-von-Pfeiffer-Weg. Da sind 70 erlaubt. Dankeschön an Thomas aus Dreis und an Marcel aus Kastell fürs Melden. Dann ein mobiler Blitzer auf der neuen Mainzer Straße in Hechtsheim. Hinter der Apotheke in Richtung Innenstadt, da sind 30 erlaubt. Uli aus Hechtsheim, vielen Dank fürs Melden. Ein Enforcement-Blitzer steht am Ortseingang von Ebersheim. Wenn ihr von der Rhein-Hessen-Straße kommt, da sind 30 erlaubt. Und noch ein weiterer auf der A60 Richtung Bingen, kurz vor der Ausfahrt Dreis, Gonsenheim, Finden. Hier sind 100 erlaubt. Habt ihr was entdeckt? Staus oder Blitzer? Dann gern Bescheid geben. Telefonisch unter Mainz 304 3441 oder ihr schickt uns eure Meldungen ganz einfach per WhatsApp ins Studio und wir sagen es weiter.
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1: Widmen wir uns heute mal dem Mainzer Stadtteil Ebersheim, also Ebersheim. Der hat nämlich zwei ganz außergewöhnliche Besonderheiten. Erstens liegt dort am nördlichsten Hang, auf dem Muhl, der höchste Punkt unserer schönen Landeshauptstadt, 245 Meter über Normalnull. Er ist der entlegenste, höchstgelegene und am meisten mit Weinbau betriebene Stadtteil und bildet mit seinen Grenzen auch den südlichen Ausläufer der Stadt. Und deswegen wird er auch als das Tor nach Rheinhessen bezeichnet. Die zweite Besonderheit ist die Ortsvorwahl. Jetzt passt auf, die ist nämlich nicht, wie unser Magitsche schon besingt, die 06131, sondern die 06136, weil Ebersheim eben mit an das Niederolmer Ortstelefonsnetz angeschlossen ist. Also wähle 06136, schon hast du Mainz Ebersheim an der Strippe.
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1: Ich bin Katrin Müller. Die deutsche Wirtschaft hat trotz der Belastungen durch den Iran-Krieg im Frühjahr ein Mini-Wachstum geschafft. Im zweiten Quartal legte das Bruttoinlandsprodukt zum Vorquartal um 0,2% zu und damit etwas stärker als erwartet. Das hat das Statistische Bundesamt anhand vorläufiger Daten errechnet. Angezogen haben demnach im Vergleich zum Vierteljahr davor vor allem die Exporte. Nach dem Hin und Her beim Personalumbau will die Union den Blick nach vorn richten. Doch es droht neuer Ärger. Die drei ostdeutschen CDU-Ministerpräsidenten verlangen Änderungen bei den geplanten Sozialreformen. Regierungschef Mario Vogt aus Thüringen, Sven Schulze aus Sachsen-Anhalt und Michael Kretschmer aus Sachsen fordern unter anderem, dass es bei der abschlagsfreien Rente nach 45 Beitragsjahren bleibt.
2: Wer 45 Jahre in die Rentenversicherung eingezahlt habe, der habe genug eingezahlt, sagen die Ministerpräsidenten von Sachsen-Anhalt, Thüringen und Sachsen. Und sie verlangen, dass dieser Grundsatz auch in Zukunft gilt. Die Rentenkommission will ja unter anderem stärker auf Betriebsrenten abheben, doch auf die können im Osten nur wenige hoffen. Und bei der Pflege, da lautet die Forderung an Berlin, bitte denkt daran, dass der Eigenanteil Menschen mit wenig Rente nicht überfordert. Aus Berlin, Lea Matschullat.
1: Die Menschheit lebt ab heute über ihre Verhältnisse. Mit dem heutigen Tag sind die natürlichen Rohstoffe aufgebraucht, die die Erde innerhalb eines Jahres erneuern kann. Der sogenannte Erdüberlastungstag wird jährlich neu von der Organisation Global Footprint Network berechnet. In diesem Jahr liegt er 6 Tage später als 2025.
3: Die leichte Verschiebung in diesem Jahr lässt auf den ersten Blick vermuten, dass die Menschheit etwas nachhaltiger lebt. Laut WWF liegt der Grund aber in aktualisierten Daten. Anfang der 1970er Jahre lag der Erdüberlastungstag noch Ende Dezember. Seither ist er immer weiter nach vorne gerückt. Um unseren tatsächlichen Bedarf zu decken, wären rechnerisch aktuell mehr als 1,7 Erden nötig. Diana Kramer, Nachrichtenredaktion.
1: In diesem Jahr sind nach Schätzungen des Robert-Koch-Instituts deutschlandweit bereits fast 10.000 Menschen wegen hoher Temperaturen gestorben. Die Zahl der hitzebedingten Sterbefälle bis zum 19. Juli liegt bei 9.800, wie aus dem aktuellen RKI-Wochenbericht zur hitzebedingten Mortalität hervorgeht. Das ist mehr als in jedem einzelnen Gesamtjahr seit 2016.
4: Soweit die Nachrichten aus Deutschland und der Welt und noch mehr Nachrichten für Mainz und Wiesbaden hören wir dann in exakt einer halben Stunde. Das ist ein heißer Sommertag heute hier bei uns im Antenne Mainzland. Lieben, die Temperaturen gehen hoch, viel Sonne und bis zu 38 oder 39 Grad. Örtlich sind sogar 40 Grad möglich. Ja, aktuell messen wir 31 auf jeden Fall schon mal hier bei uns am City-Studio am Fischtorplatz in der Mainzer Innenstadt auf der Rheinstraße und es wird noch heißer. Morgen der Freitag dagegen, der bleibt mit bis zu 34 Grad weiterhin hochsommerlich warm, fühlt sich aber generell auch schon wieder ein bisschen wettermäßig angenehmer an.
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4: Lasst uns mal auf die Straßen schauen, auf die A60 Mainz Richtung Bingen. Da gibt es eine Vollsperrung aktuell in Höhe Lerchenberg wegen eines Unfalls auf der linken Spur und dadurch staut es sich auf 2 Kilometern Länge. Und die A60 Mainz Richtung Rüsselsheim zwischen Mainz-Spitzdreieck und Bischofsheim. Stockender Verkehr an der Baustelle. Bitte plant euch hier unbedingt ein bisschen mehr Zeit ein, wenn ihr unterwegs seid. Blitze haben wir
0: der
4: auch.
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4: Mobiler Blitzer auf der A63 Richtung Mainz Innenstadt, Höhe Bretzenheim Süd. Da sind 70 erlaubt. Rainer aus Niederolm hat's gemeldet. Vielen Dank fürs Bescheid geben. Außerdem ein mobiler Blitzer auf der Saarstraße Richtung Stadt einwärts hinter der Baustelle Hinter der Bushaltestelle Friedrich-von-Pfeiffer-Weg, da sind 70 erlaubt. Thomas aus Dreis, vielen Dank an dich fürs Melden. Außerdem ein mobiler Blitzer Neue Mainzer Straße in Hechtsheim. Nach der Apotheke in Richtung Mainz, da sind 30 erlaubt. Und noch ein Enforcement-Blitzer am Ortseingang von Ebersheim. Wenn ihr von der Rheinhessenstraße kommt, hier sind 30 erlaubt ebenfalls. Und wenn ihr einen olivgrünen Enforcement-Blitzer gesehen habt, ja, dann ist es richtig, dann steht er auf der A60 Richtung Bingen, kurz vor der Ausfahrt Dreis-Gonsenheim-Finden. Hier dürft ihr 100 in der Spitze fahren. Falls ihr noch weitere Blitzer entdeckt oder Staus, dann gern Bescheid geben, telefonisch unter Mainz 304 3441. Wir wünschen euch eine gute und sichere Fahrt.
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4: Und wenn ihr mit den Öffis unterwegs seid, mit dem ÖPNV, dann denkt bitte ans gültige Ticket. Es wird verstärkt auf die Fahrscheine geschaut. Und das ist der Fall in der Straßenbahnlinie 50 zwischen der Römerquelle in Finden und Mainz am Gautor.
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1: Mit mir Eva-Maria Lechler. Ja, überraschende Entscheidung von BTS. Die südkoreanische Erfolgsband wird ihre Musik nicht für die Grammy Awards 2027 einreichen. Der Grund ist offenbar die neue Kategorie Best Asian Pop Music Performance. BTS erklären, Musik solle unabhängig von Sprache oder Herkunft bewertet werden und nicht nach Regionen getrennt werden. Viele Fans hatten die Band ausgerechnet in der neuen Kategorie als Top-Favoriten gesehen. Mit ihrer Absage setzt BTS deshalb ein deutliches Zeichen gegen eine Einteilung von Musik nach geografischer Herkunft. Die Grammy-Verleihung findet Anfang 2027 statt, allerdings dann ohne BTS. Traurige Nachrichten aus Irland. Der Musiker und Oscar-Preisträger Glenn Hansard ist im Alter von 56 Jahren bei einem Motorradunfall in Dublin ums Leben gekommen. Das berichten mehrere britische und irische Medien. Hansard begann seine Karriere als Straßenmusiker und wurde 1991 durch den Kultfilm The Commitments international bekannt. Den größten Erfolg feierte er 2008 für den Song Fallin' Slowly aus dem Film Once, in dem er selbst die Hauptrolle spielte, gewann er den Oscar für den besten Filmsong. Die Musikwelt verliert damit einen vielseitigen Künstler, der Folk, Rock und Film auf besondere Weise miteinander verbunden hat.
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1: mit Robert Schäfer. Einen schönen guten Tag. Arbeitsministerin Sabine Betzing-Lichtentäler hat sich gestern mit Betriebsräten der rheinland-pfälzischen Galeria-Standorte sowie der Gewerkschaft Verdi über die Zukunft der Warenhauskette ausgetauscht. Das teilt das Arbeitsministerium in Mainz mit. Anlass sind die angekündigten Wirtschaftlichkeitsprüfungen des Unternehmens, bei denen auch Filialschließungen möglich sind. Die Ministerin hat dabei Transparenz und Perspektiven für die Beschäftigten gefordert. Galeria trage Verantwortung für seine Mitarbeiterinnen und Mitarbeiter. Das Arbeitsministerium werde sich dafür einsetzen, möglichst viele Standorte und Arbeitsplätze in Rheinland-Pfalz zu erhalten. Katja Lüke wird neue Landesbeauftragte für die Belange von Menschen mit Behinderungen in Rheinland-Pfalz. Das meldet das Sozialministerium in Mainz. Sie folgt auf Ellen Kubica, die das Amt zuvor innehatte. Ziel der Landesregierung sei es, Inklusion und gleichberechtigte Teilhabe von Menschen mit Behinderungen weiter voranzubringen, so Sozialministerin Sabine Betzing-Lichtentäler. Lüke arbeitet derzeit als Referentin für Diversity und Inklusion beim Deutschen Olympischen Sportbund und setzt sich dort unter anderem für Barrierefreiheit und Teilhabe im Sport ein. Sie wird das neue Amt im September antreten. Wegen der anhaltenden Trockenheit gilt in Wiesbaden weiterhin die Waldbrandwarnstufe 4. Das teilt die hessische Landeshauptstadt mit. Die Grillplätze im und am Wald wurden bereits geschlossen. Ab sofort gilt auch für die restlichen öffentlichen Grillplätze ein absolutes Grillverbot. Auch für Gasgrills oder ähnliche Geräte. Ordnungskräfte werden die Einhaltung verstärkt kontrollieren. Auch bei Veranstaltungen gelten zusätzliche Sicherheitsauflagen. Kohlegrills und Pyrotechnik sind grundsätzlich verboten. Ausnahmegenehmigungen müssen mit dem Umweltamt abgestimmt werden. In Mainz wurde am Dienstagvormittag ein Telefonbetrug versucht. Wie die Polizei meldet, wurde eine 69-Jährige Ziel eines sogenannten Schockanrufs. Dabei wird Betroffenen eine Notsituation eines Angehörigen vorgegaukelt. Der Täter hat behauptet, dass der Neffe der Frau einen Unfall verursacht habe, infolgedessen eine schwangere Frau ihr Kind verloren habe. Es wurden 40.000 Euro von der Dame gefordert, um den Neffen angeblich vor Strafverfolgung zu schützen. In ihrer Panik hat die 69-Jährige eingeräumt, das Geld theoretisch zahlen zu können, woraufhin noch während des Gespräches ein Komplize des Anrufers an ihrer Tür geklopft hat. Auch wenn die Dame misstrauisch wurde, die Tür nicht geöffnet hat und kurz darauf aufgelegt hat, wurde sie bis in den Nachmittag hinein immer wieder von den Tätern versucht anzurufen. Die Polizei warnt ausdrücklich vor der Betrugsmasche Schockanruf, die tagtäglich im Bereich des Polizeipräsidiums Mainz vorkommt. Der FSV Mainz 05 bestreitet morgen und übermorgen zwei Testspiele. Morgen heißt der Gegner Shabab Al-Ahli aus Dubai, am Samstag wartet dann der italienische Traditionsverein Udinese Calcio. Die WM-Teilnehmer Nadim Amiri, Jae-Sung Lee, Kai Shusano und Philipp Mwene sollen im Trainingslager zur Mannschaft stoßen. Der Schweizer Nationalspieler Silvan Widmer wird erst bei der Rückkehr des Teams an den Bruchweg erwartet. Die 05er sind noch bis nächsten Mittwoch im Trainingslager in den österreichischen Alpen.
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2: Das ist ein heißer Sommertag heute hier bei uns im Antenne Mainzland, ihr Lieben. Die Temperaturen gehen hoch, viel Sonne und bis zu 38 oder 39 Grad. Örtlich sind sogar 40 Grad möglich. Ja, aktuell messen wir 31 auf jeden Fall schon mal hier bei uns am City-Studio am Fischtorplatz in der Mainzer Innenstadt auf der Rheinstraße und es wird noch heißer. Morgen der Freitag dagegen, der bleibt mit bis zu 34 Grad weiterhin hochsommerlich warm, fühlt sich aber generell auch schon wieder ein bisschen wettermäßig angenehmer an.
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2: Lasst uns mal auf die Straßen schauen. Auf die A60 Mainz Richtung Rüsselsheim zwischen Mainz-Spitzdreieck und Bischofsheim. Stockender Verkehr an der Baustelle. Bitte plant euch hier unbedingt ein bisschen mehr Zeit ein, wenn ihr unterwegs seid. Blitzer haben wir
0: der
2: auch.
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2: Mobiler Blitzer auf der A63 Richtung Mainz-Innenstadt, Höhe Bretzenheim-Süd. Da sind 70 erlaubt. Rainer aus Niederolm hat's gemeldet. Vielen Dank fürs Bescheid geben. Außerdem ein mobiler Blitzer auf der Saarstraße Richtung Stadt einwärts hinter der Baustelle. Hinter der Bushaltestelle Friedrich von Pfeiffer Weg, da sind 70 erlaubt. Thomas aus Dreis, vielen Dank an dich fürs Melden. Außerdem ein mobiler Blitzer Neue Mainzer Straße in Hechtsheim nach der Apotheke in Richtung Mainz, da sind 30 erlaubt. Und noch ein Enforcement-Blitzer am Ortseingang von Ebersheim, wenn ihr von der Rheinhessenstraße kommt, hier sind 30 erlaubt ebenfalls. Falls ihr noch weitere Blitzer entdeckt oder Staus, dann gern Bescheid geben, telefonisch unter Mainz 304 3441. Wir wünschen euch eine gute und sichere Fahrt.
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2: 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Ein lustiges Katzenvideo, ein Meme oder die neuesten Nachrichten aus aller Welt. Social Media gehört ja für viele Kinder und Jugendliche inzwischen ganz selbstverständlich zum Alltag dazu. Und gleichzeitig wird aber auch immer häufiger darüber diskutiert, ob junge Menschen dort eigentlich ausreichend geschützt sind. Andere Länder wie Australien oder Frankreich haben bereits strengere Regelungen eingeführt. Und auch in Deutschland wird ja immer wieder über Altersbeschränkungen oder sogar ein Social Media Verbot für Jugendliche gesprochen. Aber was sagen eigentlich die Menschen hier bei uns in Mainz dazu? Sollte Social Media für Jugendliche stärker eingeschränkt werden oder ist Aufklärung vielleicht doch der bessere Weg? Wir haben dazu ganz einfach mal unsere Mainzerinnen und Mainzer ins Boot geholt und sie auf unseren Straßen befragt.
3: Ich glaube nicht, dass es sinnvoll wäre, weil man sich immer seinen Weg findet, glaube ich, irgendwie trotzdem die Kanäle zu erreichen. Und wie will man das überhaupt kontrollieren, dass unter 18-Jährige nicht auf Social Media gehen? Und ich weiß auch nicht, inwiefern, vielleicht sollte man sich kritisch an Schulen damit auseinandersetzen, wie Social Media wirkt, aber nicht unbedingt. Also Verbote haben ja noch nie irgendwie was gebracht, grundsätzlich.
4: Also es ist auf jeden Fall wichtig, dass Jugendliche ein Social-Media-Verbot bekommen, weil also wir sind Lehrerinnen, wir kriegen das in der Schule mit. Die Aufmerksamkeitsspanne ist wirklich sehr gering und ich glaube, Social Media macht da ganz, ganz viel. Und gerade auch mit den Gefahren im Netz, ich habe da die absolute Meinung. Verbot für Jüngere.
5: Ich bin in der Grundschule, deswegen ist es noch ein bisschen anders. Wobei ich auch merke, dass es immer früher anfängt, dass sie sich damit auskennen. Und ich glaube, dass vor allem Sensibilisierung auch total wichtig wäre. Also ich bin auch für ein Verbot.
6: Verboten jetzt nicht, aber ich finde eine Bildung, also man sollte schon irgendwas lernen oder also jetzt nicht blind reingehen sollen. Ne? Ich finde schon, man sollte irgendwie eine Schulung, also nicht Schulung, aber die Eltern sollten insbesondere auch geschult werden, weil ich habe es auch in Pädagogik gehabt. In meinem Abi. Man sollte schon geschult werden, wie man das benutzen sollte und so blind reingehen. Die Eltern sollten das auch nicht, sollten das schon überwachen, weil ich hatte auch so diese Überwachungsdings auf meinem Handy. Zwar schon nervig, aber ich habe halt auch daraus gelernt, dass ich nicht so Scheiße treiben sollte.
7: Also ich gehe mal davon aus und ich würde es mir wünschen, dass das tatsächlich eingeführt wird, weil egal wo du hingehst, hinguckst, alles hängt an Handys, Laptop und schlag mich tot, das Menschliche ist weg.
2: Also wir hören schon geteilte Meinungen, definitiv. Die einen wünschen sich mehr Schutz für Kinder und Jugendliche, die anderen setzen eher auf mehr Medienkompetenz und einen verantwortungsvollen Umgang mit digitalen Medien. Klar ist auf jeden Fall, das Thema wird uns vermutlich noch eine ganze Weile beschäftigen und vielleicht ist auch genau das das Wichtigste, dass wir darüber miteinander im Gespräch bleiben.

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1: Die europäischen Börsen zeigen sich zur Mittagszeit leicht freundlich. Der DAX liegt knapp im Plus, während der Eurostoxx 50 deutlicher zulegt. Nach den positiven Signalen aus den USA und der Entscheidung der US-Notenbank bleibt die Grundstimmung an den Märkten stabil. Anleger warten vor allem die Aussagen zur weiteren Zinspolitik sowie die jüngsten Unternehmenszahlen aus der Technologiebranche ab. Für Unterstützung sorgen weiterhin die starken Quartalszahlen großer US-Konzerne. Besonders der Technologiesektor steht im Fokus, nachdem die jüngsten Ergebnisse die Hoffnung gestützt haben, dass sich die hohen Investitionen in künstliche Intelligenz zunehmend auszahlen könnten. Insgesamt bleibt das Bild zur Mittagszeit positiv, aber ohne große Dynamik. Die Märkte behaupten ihre Gewinne, warten jedoch auf weitere Impulse aus der laufenden Berichtssaison und von den internationalen Börsen.
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1: Ich bin Katrin Müller. Fast 10.000 Menschen sind nach RKI-Schätzungen in diesem Sommer an den Folgen von Hitze gestorben. Das ist mehr als in jedem anderen gesamten Jahr seit 2016. Mehr als die Hälfte der Hitzetoten wurde während der Hitzewelle Ende Juni registriert.
2: Temperaturen um die 40 Grad, gerade ältere Menschen verkraften das nicht gut. Nicht mal jeder 10. Hitzetote war jünger als 65, alle anderen älter. Besonders stark betroffen ist die Gruppe der über 85-Jährigen. Meist führt ein Hitzeschlag in Verbindung mit Vorerkrankungen zum Tod. Die Extremtemperaturen diesen Sommer haben eine bundesweite Debatte über mehr Hitzeschutz ausgelöst. Kommunen und Opposition fordern mehr Geld, etwa für mehr Stadtgrün und die Entsiegelung von Flächen. Aber auch um Kitas, Krankenhäuser und Pflegeeinrichtungen herunterzukühlen. Tanja Wagner, Nachrichtenredaktion.
1: Die deutsche Wirtschaft hat trotz der Belastungen durch den Iran-Krieg im Frühjahr ein Mini-Wachstum geschafft. Im zweiten Quartal legte das Bruttoinlandsprodukt zum Vorquartal um 0,2% zu und damit etwas stärker als erwartet. Das hat das Statistische Bundesamt anhand vorläufiger Daten errechnet. Angezogen haben demnach im Vergleich zum Vierteljahr davor vor allem die Exporte. Nach dem Hin und Her beim Personalumbau will die Union den Blick nach vorn richten. Doch es droht neuer Ärger. Die drei ostdeutschen CDU-Ministerpräsidenten verlangen Änderungen bei den geplanten Sozialreformen. Mario Vogt aus Thüringen, Sven Schulze aus Sachsen-Anhalt und Michael Kretschmer aus Sachsen fordern unter anderem, dass es bei der abschlagsfreien Rente nach 45 Beitragsjahren bleibt. Bundesverkehrsminister Steffen Bilger zeigt sich über den ersten Halbjahresgewinn der Deutschen Bahn seit 7 Jahren erfreut, weist aber zugleich auf weiteren Verbesserungsbedarf hin. Das seien gute Nachrichten, vor allem auch, dass die Fahrgastzahlen deutlich gestiegen seien, sagte Bilger im Frühstart von RTL und NTV. Aber die Bahn müsse auch bei der Pünktlichkeit vorankommen.
3: Mit der Bahn müssen wir daran arbeiten, dass wir schneller, besser werden, auch was die Pünktlichkeitswerte anbelangt. Aber ich muss schon auch sagen, die vielen Investitionen jetzt ins Netz führen natürlich dann auch zu Streckensperrungen. Ja. Sie führen auch immer wieder zu Verspätungen.
1: Die Deutsche Bahn hat Medienberichten zufolge im ersten Halbjahr 2026 schwarze Zahlen im Kernbereich geschrieben.
4: Vielen Dank für die Weltnachrichten. Weitere Lokalnachrichten gibt es natürlich bei uns in einer halben Stunde. Wir blicken gemeinsam raus aufs Wetterchen im Antenne Mainzland und es ist schon richtig, richtig heiß da draußen. 36 Grad messe ich hier bei uns vom City-Studio. Schauen wir mal raus in die Verbandsgemeinden. In Niederolm am Rhein-Hessen-Bad messen wir sogar schon 37 Grad und die Werte, die steigen heute tatsächlich noch an bis zu 38 Grad in der Spitze. Also ganz wichtig, bitte denkt an eure Mitmenschen und achtet auf euch selbst. Trinkt genug Wasser, also bleibt hydriert. Und natürlich, wenn ihr in der Mittagssonne unterwegs seid, eine Kopfbedeckung ist da sehr wichtig oder auch einfach ja, Sonnencreme nicht vergessen. Ich hoffe, ihr kommt gut durch diesen heißen Donnerstag und morgen, ja, da kühlt es dann tatsächlich wieder ab. Also es wird dann ein bisschen kühler, ist immer noch heiß, aber macht einen großen Unterschied. Bis zu 32 Grad sind morgen am Freitag drin und es soll auch eher bewölkt bleiben. Ihr lieben Autofahrer im Antenne Mainzland, der Blick geht auf die aktuelle Verkehrslage und da sieht's wirklich gut aus. Ich wünsche euch weiterhin eine gute und sichere Autofahrt. Geblitzt wird auf der Kaiserstraße Richtung Bahnhof. Das ist ein mobiler Blitzer. Hier sind maximal 30 erlaubt. Das hat mir der Jürgen per WhatsApp gemeldet. Danke dir. Dann haben wir einen mobilen Blitz auf der A66 stehen. Richtung Wiesbaden wird geblitzt zwischen Nordenstadt und Erbenheim. Circa 300 Meter vor der Tankstelle. 100 sind hier maximal erlaubt. Danke an den Rainer aus Kastell. Dann findet ihr auf der B40 Richtung Mainzer Innenstadt auch einen Blitzer. Höhe Bretzenheim Süd im Gebüsch versteckelt. Ganz schön gemein. Hier sind maximal 70 erlaubt. Auch vielen Dank an den Rainer aus Niederolm fürs Melden. Dann haben wir einen mobilen Blitz auf der Saarstraße stehen. Stadteinwärts wird geblitzt. Hinter der Bushaltestelle Friedrich vom Pfeifferweg. 70 sind erlaubt. Danke an den Thomas aus Dreis. Dann haben wir noch einen mobilen Blitzer. Meine Güte, heute wollen Sie es aber wissen. Auf der Neuen Mainzer Straße stehen in Hechtsheim. Nach der Apotheke wird Richtung Innenstadt geblitzt. 30 erlaubt. Danke an die Uli aus Hechtsheim. Und dann habe ich noch zwei Enforcement-Blitzer. Den einen findet ihr auf der Peter-Altmaier-Allee Richtung Stadtmitte. Hier sind 30 erlaubt. Und den olivgrünen Enforcement-Blitzer findet ihr nach wie vor auf der A60. Mainz Richtung Bingen, kurz vor der Ausfahrt. Dreis-Gonsenheim finden. Städten. Hier sind maximal 100 erlaubt. Wenn ihr noch einen weiteren Blitzer seht, klingelt gerne durch. Oder schickt mir eine WhatsApp an die Mainz 304 3441.
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4: Und wenn ihr heute mit den Öffis fahrt, also mit Bus oder Bahn, bitte vergesst euch nicht, ein gültiges Ticket mitzunehmen, also oder zu kaufen, sonst wird's teuer. Die Straßenbahnlinie 50 wird heute unter anderem verstärkt kontrolliert. Diese fährt von Finden, der Römerquelle, nach Mainz am Gautor.
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1: Ihr Lieben, nach dem phänomenalen weltweiten Erfolg von Spider-Man No Way Home schlägt Spider-Man Brand New Day ein völlig neues Kapitel auf.
2: Hi, mein Name ist Peter Parker. Ihr wisst nicht mehr, wer ich bin, aber wir kannten uns mal. Etwas Schlimmes sollte passieren. Und der einzige Weg, es zu verhindern, war, dass mich alle vergessen. Denn ich bin nicht nur Peter Parker. Ich bin Spider-Man.
1: Und 4 Jahre sind vergangen seit den Ereignissen von No Way Home. Peter Parker ist jetzt erwachsen, lebt für sich allein, nachdem er sich eben freiwillig aus dem Leben und den Erinnerungen von denen, die er liebt, ausgelöscht hat.
3: Schöne Blumen.
2: Oh, die sind ein Einzugsgeschenk.
3: Ich bin MJ.
2: Ich bin nur Nachbar von gegenüber.
3: Ein freundlicher Nachbar.
1: Er bekämpft Verbrechen in einem New York, das ihn und seinen Namen nicht mehr kennt und widmet sich ganz dem Schutz seiner Stadt. Spider-Man in Vollzeit sozusagen.
2: Manchmal muss Spider-Man den schwierigen Weg wählen, selbst wenn es Peter Parker das Herz bricht.
1: Doch mit den steigenden Anforderungen löst der Druck eine überraschende körperliche Veränderung bei ihm aus, gerade als eine seltsame neue Art von Verbrechen eine große Bedrohung hervorbringt.
2: Was passiert mit mir? Oh Gott! Entschuldigen Sie, Dr. Banner, ich brauche Ihre Hilfe.
4: Wie war noch gleich dein Name?
5: Wenn DNA mutiert, dann wäre das enorm gefährlich. Spinnen besitzen 3 Lebenszyklen. Zwischen den Zyklen kann es die Spinne anfällig für Gefahren machen. Und für die Spinnen, die das überleben, bedeutet das eine Art von Wiedergeburt.
1: Schaut euch Spider-Man Brand New Day auf jeden Fall auf der großen Leinwand an. In diesem Sinne, ab ins Kino mit euch.
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1: 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Einen schönen guten Tag. Arbeitsministerin Sabine Betzing-Lichtentäler hat sich gestern mit Betriebsräten der rheinland-pfälzischen Galeria-Standorte sowie der Gewerkschaft Verdi über die Zukunft der Warenhauskette ausgetauscht. Das teilt das Arbeitsministerium in Mainz mit. Anlass sind die angekündigten Wirtschaftlichkeitsprüfungen des Unternehmens, bei denen auch Filialschließungen möglich sind. Die Ministerin hat dabei Transparenz und Perspektiven für die Beschäftigten gefordert. Galeria trage Verantwortung für seine Mitarbeiterinnen und Mitarbeiter. Das Arbeitsministerium werde sich dafür einsetzen, möglichst viele Standorte und Arbeitsplätze in Rheinland-Pfalz zu erhalten. Der langjährige Präsident und Ehrenpräsident der Mainzer Kleppergarde, Peter Müller, ist im Alter von 69 Jahren verstorben. Das hat die Garde in den sozialen Netzwerken mitgeteilt. Müller war mehr als 55 Jahre Mitglied der Mainzer Kleppergarde. Nach seinen Anfängen als Trommler hat er sich unter anderem als Jugendleiter engagiert und im Jahr 2000 das Amt des Präsidenten übernommen. Nach einer 25-jährigen Amtszeit wurde er 2025 zum Ehrenpräsidenten ernannt. 2003 wurde er außerdem Stadtmarschall der Stadt Mainz. Das Land Rheinland-Pfalz unterstützt die Johannes-Gutenberg-Universität Mainz mit 250.000 Euro beim Ausbau ihres Zyklotrons. Mit einem neuen Synthesemodul können künftig Radiopharmaka für die Positronen-Emissionstomographie, PET, direkt in Mainz hergestellt werden. Die Technik verbessert die Versorgung der Region mit wichtigen Stoffen für PET-Untersuchungen, die unter anderem zur Früherkennung von Tumoren und Entzündungen eingesetzt werden. Gleichzeitig stärkt die Investition Forschung und Ausbildung in der Nuklearmedizin am Standort Mainz. Die Förderung sei ein wichtiger Beitrag für den Wissenschafts- und Gesundheitsstandort Rheinland-Pfalz, so Gesundheitsminister Clemens Hoch. In Mainz wurde am Dienstagvormittag ein Telefonbetrug versucht. Wie die Polizei meldet, wurde eine 69-Jährige Ziel eines sogenannten Schockanrufs. Dabei wird Betroffenen eine Notsituation eines Angehörigen vorgegaukelt. Der Täter hat behauptet, dass der Neffe der Frau einen Unfall verursacht habe, infolgedessen eine schwangere Frau ihr Kind verloren habe. Es wurden 40.000 Euro von der Dame gefordert, um den Neffen angeblich vor Strafverfolgung zu schützen. In ihrer Panik hat die 69-Jährige eingeräumt, das Geld theoretisch zahlen zu können, woraufhin noch während des Gespräches ein Komplize des Anrufers an ihrer Tür geklopft hat. Auch wenn die Dame misstrauisch wurde, die Tür nicht geöffnet hat und kurz darauf aufgelegt hat, wurde sie bis in den Nachmittag hinein immer wieder von den Tätern versucht anzurufen. Die Polizei warnt ausdrücklich vor der Betrugsmasche Schockanruf, die tagtäglich im Bereich des Polizeipräsidiums Mainz vorkommt.
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2: Wir blicken gemeinsam raus aufs Wetterchen im Antenne Mainzland und es ist schon richtig, richtig heiß da draußen. 36 Grad messe ich hier bei uns vom City-Studio. Schauen wir mal raus in die Verbandsgemeinden. In Niederolm am Rhein-Hessen-Bad messen wir sogar schon 37 Grad und die Werte, die steigen heute tatsächlich noch an bis zu 38 Grad in der Spitze. Also ganz wichtig, bitte denkt an eure Mitmenschen und achtet auf euch selbst. Trinkt genug Wasser, also bleibt hydriert. Und natürlich, wenn ihr in der Mittagssonne unterwegs seid, eine Kopfbedeckung ist da sehr wichtig oder auch einfach ja, Sonnencreme nicht vergessen. Ich hoffe, ihr kommt gut durch diesen heißen Donnerstag und morgen, ja, da kühlt es dann tatsächlich wieder ab. Also es wird dann ein bisschen kühler, ist immer noch heiß, aber macht einen großen Unterschied. Bis zu 32 Grad sind morgen am Freitag drin und es soll auch eher bewölkt bleiben. Ihr lieben Autofahrer im Antenne Mainzland, der Blick geht auf die aktuelle Verkehrslage und da sieht's wirklich gut aus. Ich wünsche euch weiterhin eine gute und sichere Autofahrt. Geblitzt wird auf der Kaiserstraße Richtung Bahnhof. Das ist ein mobiler Blitzer. Hier sind maximal 30 erlaubt. Das hat mir der Jürgen per WhatsApp gemeldet. Danke dir. Dann haben wir einen mobilen Blitz auf der A66 stehen. Richtung Wiesbaden wird geblitzt zwischen Nordenstadt und Erbenheim. Circa 300 Meter vor der Tankstelle. 100 sind hier maximal erlaubt. Danke an den Rainer aus Kastell. Dann findet ihr auf der B40 Richtung Mainzer Innenstadt auch einen Blitzer. Höhe Bretzenheim Süd im Gebüsch versteckelt. Ganz schön gemein. Hier sind maximal 70 erlaubt. Auch vielen Dank an den Rainer aus Niederolm fürs Melden. Dann haben wir einen mobilen Blitz auf der Saarstraße stehen. Stadteinwärts wird geblitzt. Hinter der Bushaltestelle Friedrich vom Pfeifferweg. 70 sind erlaubt. Danke an den Thomas aus Dreis. Dann haben wir noch einen mobilen Blitzer. Meine Güte, heute wollen Sie es aber wissen. Auf der Neuen Mainzer Straße stehen in Hechtsheim. Nach der Apotheke wird Richtung Innenstadt geblitzt. 30 hier erlaubt. Danke an die Uli aus Hechtsheim. Und dann habe ich noch zwei Enforcement-Blitzer. Den einen findet ihr auf der Peter-Altmaier-Allee Richtung Stadtmitte. Hier sind 30 erlaubt. Und den olivgrünen Enforcement-Blitzer findet ihr nach wie vor auf der A60 Mainz Richtung Bingen, kurz vor der Ausfahrt Dreis-Gonsenheim finden. Hier sind maximal 100 erlaubt. Wenn ihr noch einen weiteren Blitzer seht, klingelt gerne durch. Oder schickt mir eine WhatsApp an die Mainz 304 3441.
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1: 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Instagram, TikTok und Co. gehören ja für viele Jugendliche ganz selbstverständlich zum Alltag mittlerweile. Gleichzeitig machen sich aber viele Eltern und Lehrkräfte auch Sorgen. Was macht Social Media heute eigentlich mit jungen Menschen? Fördert es Kreativität und Vernetzung oder setzt es die Kinder und Jugendliche zu früh unter ständigen Strom von Informationen, Vergleichen und Erwartungen aus? Über diese Fragen wird inzwischen weltweit diskutiert. Auch Verbote stehen da immer wieder im Raum. Frankreich hat als erstes EU-Land bereits strengere Regelungen für unter 15-Jährige eingeführt. Doch was sagt eigentlich die Wissenschaft dazu? Rebecca Krehling aus der Medienpsychologie der Johannes-Gutenberg-Universität hier bei uns in Mainz beschäftigt sich unter anderem mit der Wirkung digitaler Medien auf junge Menschen.
2: Wir sehen in der Forschung natürlich auch Gefahren von Social Media, aber was man sehr klar sagen muss, ist, dass es nicht sehr eindeutig ist, die Forschungslage. Und dass wir einfach sehr heterogene Effekte von Social Media sehen. Also es gibt Menschen und Fälle, in denen Social Media Nutzung positiv sein kann, wenn wir positive Inhalte nutzen, uns connecten mit anderen Personen. Das sind alles Anwendungsfälle, wo Social Media Nutzung sehr positive Effekte auch aufs Wohlbefinden, auf die psychische Gesundheit haben kann. Aber es gibt natürlich auch Fälle, wo das andersrum sein kann.
1: Klar ist auf jeden Fall, zu viel Social Media kann problematisch werden. Allerdings steckt dahinter nicht automatisch auch eine Suchterkrankung. Echte Suchtmerkmale sind auch beim Thema Social Media vergleichsweise selten. Problematisch wird es vielmehr dann, wenn wir ganz normales Verhalten vorschnell als Sucht bezeichnen.
2: Es gibt eine sehr schöne Studie dazu, die sagt, wenn wir quasi unsere eigene Nutzung als Sucht labeln oder so uns als suchtgefährdet selbst wahrnehmen, dann sind wir auch schlechter darin, unsere Nutzung zu kontrollieren. Wenn man so auf der Couch hängt und am Scrollen ist und man kann irgendwie nicht so richtig aufhören, auch das ist jetzt nicht unbedingt eine Sucht. Das ist genauso wie so eine Kekspackung vor einem steht und man isst irgendwie 2, 3 mehr, als man eigentlich wollte. Also es hat einfach was damit zu tun, dass in manchen Situationen die Selbstkontrolle dann so ein bisschen versagt.
1: Also sollte man sich einfach sagen, habe ich eine Sucht? Nein. Themen wie Cybermobbing, problematische Inhalte oder permanenter Leistungsdruck beschäftigen viele Familien deshalb natürlich trotzdem. Da liegt der Gedanke eines Verbots erstmal nahe. In Australien wurde dieser Weg bereits eingeschlagen, aber hat das auch dort tatsächlich etwas verändert?
2: Australien hat das ja schon eingeführt und da kommen jetzt so die ersten Zahlen rein, die sagen, dass es nicht wirklich wirksam ist, die unter 16-Jährigen da rauszuschmeißen, weil die sehr gut darin sind, das einfach zu umgehen. Das heißt, die Nutzung ändert sich da gar nicht in dem Umfang, wie man das gerne sehen würde wahrscheinlich. Das heißt, Verbote, sehen wir schon mal, sind eigentlich gar nicht so wirksam. Und mein Ansatz wäre, glaube ich, vor allem einfach mehr die Plattform in die Pflicht zu nehmen. Weil wir machen es ja auch bei Filmen und Serien, dass wir quasi sagen, okay, bestimmte Inhalte sind in Ordnung für Kinder und Jugendliche und andere eben aber auch nicht.
1: Die Antwort ist also deutlich komplexer, als man vielleicht zunächst vermuten würde. Umso wichtiger ist es, dass wir gemeinsam darüber sprechen, wie Kinder und Jugendliche sicher mit digitalen Medien aufwachsen können. Und wenn ihr euch an dieser Diskussion beteiligen möchtet, dann merkt euch gerne den 14. September vor im Schloss Freudenberg in Wiesbaden. Da findet eine Dialogveranstaltung zu genau diesem Thema statt. Dort sind alle herzlich eingeladen, mit zu diskutieren.

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1: Ich bin Katrin Müller. Trotz unpünktlicher Züge und maroder Infrastruktur macht die Deutsche Bahn erstmals seit Jahren mit ihrem Kerngeschäft wieder Gewinn. Hinzu kommt eine hohe Nachfrage. Fast 1 Milliarde Bahnfahrten machten die Reisenden in den ersten 6 Monaten 2026, wie der bundeseigene Konzern mitteilte. Das waren 1,8% mehr als im Vorjahreszeitraum. Unterm Strich verzeichnete die Bahn im ersten Halbjahr ein Plus von 147 Millionen Euro. Nach dem Hin und Her beim Personalumbau will die Union den Blick nach vorn richten. Doch es droht neuer Ärger. Die drei ostdeutschen CDU-Ministerpräsidenten verlangen Änderungen bei den geplanten Sozialreformen. Regierungschef Mario Vogt aus Thüringen, Sven Schulze aus Sachsen-Anhalt und Michael Kretschmer aus Sachsen fordern unter anderem, dass es bei der abschlagsfreien Rente nach 45 Beitragsjahren bleibt.
2: Wer 45 Jahre in die Rentenversicherung eingezahlt habe, der habe genug eingezahlt, sagen die Ministerpräsidenten von Sachsen-Anhalt, Thüringen und Sachsen. Und sie verlangen, dass dieser Grundsatz auch in Zukunft gilt. Die Rentenkommission will ja unter anderem stärker auf Betriebsrenten abheben, doch auf die können im Osten nur wenige hoffen. Und bei der Pflege, da lautet die Forderung an Berlin, bitte denkt daran, dass der Eigenanteil Menschen mit wenig Rente nicht überfordert. Aus Berlin, Lea Matschullat.
1: Die Menschheit lebt ab heute über ihre Verhältnisse. Mit dem heutigen Tag sind die natürlichen Rohstoffe aufgebraucht, die die Erde innerhalb eines Jahres erneuern kann. Der sogenannte Erdüberlastungstag wird jährlich neu von der Organisation Global Footprint Network berechnet. In diesem Jahr liegt er 6 Tage später als 2025.
3: Die leichte Verschiebung in diesem Jahr lässt auf den ersten Blick vermuten, dass die Menschheit etwas nachhaltiger lebt. Laut WWF liegt der Grund aber in aktualisierten Daten. Anfang der 1970er Jahre lag der Erdüberlastungstag noch Ende Dezember. Seither ist er immer weiter nach vorne gerückt. Um unseren tatsächlichen Bedarf zu decken, wären rechnerisch aktuell mehr als 1,7 Erden nötig. Diana Kramer, Nachrichtenredaktion.
1: In diesem Jahr sind nach Schätzungen des Robert-Koch-Instituts deutschlandweit bereits fast 10.000 Menschen wegen hoher Temperaturen gestorben. Die Zahl der hitzebedingten Sterbefälle bis zum 19. Juli liegt bei 9.800, wie aus dem aktuellen RKI-Wochenbericht zur hitzebedingten Mortalität hervorgeht. Das ist mehr als in jedem einzelnen Gesamtjahr seit 2016.
4: Vielen Dank für die Weltnachrichten. Weitere Lokalnachrichten gibt's bei uns in einer halben Stunde. Wir blicken raus auf das Wetter im Antenne Mainzland. Heute ist es wirklich super heiß. Wir messen aktuell 37 Grad vor unserem City-Studio und die Werte, die steigen heute noch an bis zu 39 Grad in der Spitze. Also bitte passt auf euch auf, sucht euch kühle Räume. Wenn ihr draußen unterwegs seid, dann natürlich am besten immer im Schatten aufhalten, vielleicht eine Kopfbedeckung dabei haben und vor allem viel trinken, viel Wasser trinken und passt auf euch und eure Mitmenschen auf. Morgen am Freitag kühlt es dann zum Glück etwas ab. In der Spitze ist es dann trotzdem noch heiß, aber nicht mehr so heiß wie heute. Bis zu 32 Grad sind drin und es soll auch eher bewölkt bleiben.
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4: Ihr lieben Autofahrer im Antenne Mainzland, der Blick geht auf die aktuelle Verkehrslage. Wir haben keine aktuellen Meldungen. Die Straßen sehen frei aus. Ich wünsche euch weiterhin eine gute und sichere Autofahrt. Geblitzt wird auf der Kaiserstraße Richtung Bahnhof. 30 sind hier maximal erlaubt. Danke an den Jürgen fürs Melden. Dann haben wir einen mobilen Blitz auf der A66 stehen, Richtung Wiesbaden zwischen Nordenstadt und Erbenheim. Circa 300 Meter vor der Tankstelle. Hier sind maximal 100 Kilometer pro Stunde erlaubt. Das hat uns der Rainer aus Kastell gemeldet. Dann schauen wir weiter auf die B40. Hier steht ein mobiler Blitzer. Wenn ihr von der A63 kommt und dann unter der Brücke durchfahrt Richtung Mainzer Innenstadt, also über die Pariser Straße, Höhe Brötzen, Heim Süd steht ein mobiler Blitzer im Gebüsch. 70 sind hier erlaubt. Danke an die Eva aus der Neustadt. Dann haben wir mobilen Blitzer auf der Neuen Mainzer Straße in Hechtsheim stehen. Nach der Apotheke Richtung Innenstadt wird geblitzt. 30 hier erlaubt. Danke an die Uli aus Hechtsheim. Auf der Peter-Altmaier-Allee Richtung Stadtmitte wird auch geblitzt. 30 sind hier maximal erlaubt. Danke an den Jürgen aus der Neustadt. Und dann haben wir noch den olivgrünen Enforcement-Blitz auf der A60 Mainz Richtung Wingen, kurz vor der Ausfahrt 3 Skonsenheim-Finden stehen. Hier sind 100 erlaubt. Wenn ihr noch einen weiteren Blitzer seht, einfach durchklingeln auf der Mainz 304-3441.
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1: Wer von euch kann sich denn noch an die bunten Tüten vom Kiosk erinnern? Ja, man wusste nie so ganz, was drin ist. Aber genau das hat ja auch den Spaß und den Reiz ausgemacht. Genauso ist es heute Abend bei der Open Stage im Krumm und Schepp. Musik, Poetry, Comedy oder etwas völlig anderes. Hier ist alles möglich. Verschiedene Künstlerinnen und Künstler zeigen nämlich, was sie drauf haben und sorgen garantiert für einen abwechslungsreichen Abend. Los geht das Ganze um 19 Uhr. Der Eintritt ist frei, also einfach vorbeischauen und sich überraschen lassen. Natürlich gibt's heute Abend auch wieder tolle Musik auf dem Markt. Im Rahmen von Mainz lebt auf seinen Plätzen steht heute Hanne K. auf der Bühne. Mit ihren Folksongs, starken Emotionen und jeder Menge guter Stimmung sorgt sie für echtes Sommerabendfeeling mitten in der Mainzer Innenstadt. Los geht's um 19 Uhr und der Eintritt ist frei, also schnappt euch eure Liebsten, sucht euch ein schönes Plätzchen und genießt einen musikalischen Abend unter freiem Himmel. Und hier kommt noch ein Tipp der etwas anderen Sorte für euch, Battle Rap nämlich. Was für manche vielleicht nach einem wilden Streit klingt, ist in Wahrheit eine echte Kunstform. Hier zählen Wortwitz, Spontanität und die kreativsten Konter. Beim God of Rap treten die Teilnehmer in verschiedenen Disziplinen gegeneinander an, von A Cappella über Onbeat bis hin zu Freestyle. Das Ziel, das Publikum mit cleveren Punchlines und jeder Menge Unterhaltung zu begeistern. Los geht's heute um 20 Uhr im alten Postlager und langweilig wird dieser Abend ganz bestimmt nicht. Wir wünschen euch viel Spaß dabei.

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1: 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Einen schönen guten Tag. Arbeitsministerin Sabine Betzing-Lichtentäler hat sich gestern mit Betriebsräten der rheinland-pfälzischen Galeria-Standorte sowie der Gewerkschaft Verdi über die Zukunft der Warenhauskette ausgetauscht. Das teilt das Arbeitsministerium in Mainz mit. Anlass sind die angekündigten Wirtschaftlichkeitsprüfungen des Unternehmens, bei denen auch Filialschließungen möglich sind. Die Ministerin hat dabei Transparenz und Perspektiven für die Beschäftigten gefordert. Galeria trage Verantwortung für seine Mitarbeiterinnen und Mitarbeiter. Das Arbeitsministerium werde sich dafür einsetzen, möglichst viele Standorte und Arbeitsplätze in Rheinland-Pfalz zu erhalten. Katja Lüke wird neue Landesbeauftragte für die Belange von Menschen mit Behinderungen in Rheinland-Pfalz. Das meldet das Sozialministerium in Mainz. Sie folgt auf Ellen Kubica, die das Amt zuvor innehatte. Ziel der Landesregierung sei es, Inklusion und gleichberechtigte Teilhabe von Menschen mit Behinderungen weiter voranzubringen, so Sozialministerin Sabine Betzing-Lichtentäler. Lüke arbeitet derzeit als Referentin für Diversity und Inklusion beim Deutschen Olympischen Sportbund und setzt sich dort unter anderem für Barrierefreiheit und Teilhabe im Sport ein. Sie wird das neue Amt im September antreten. Wegen der anhaltenden Trockenheit gilt in Wiesbaden weiterhin die Waldbrandwarnstufe 4. Das teilt die hessische Landeshauptstadt mit. Die Grillplätze im und am Wald wurden bereits geschlossen. Ab sofort gilt auch für die restlichen öffentlichen Grillplätze ein absolutes Grillverbot. Auch für Gasgrills oder ähnliche Geräte. Ordnungskräfte werden die Einhaltung verstärkt kontrollieren. Auch bei Veranstaltungen gelten zusätzliche Sicherheitsauflagen. Kohlegrills und Pyrotechnik sind grundsätzlich verboten. Ausnahmegenehmigungen müssen mit dem Umweltamt abgestimmt werden. In Mainz wurde am Dienstagvormittag ein Telefonbetrug versucht. Wie die Polizei meldet, wurde eine 69-Jährige Ziel eines sogenannten Schockanrufs. Dabei wird Betroffenen eine Notsituation eines Angehörigen vorgegaukelt. Der Täter hat behauptet, dass der Neffe der Frau einen Unfall verursacht habe, infolgedessen eine schwangere Frau ihr Kind verloren habe. Es wurden 40.000 Euro von der Dame gefordert, um den Neffen angeblich vor Strafverfolgung zu schützen. In ihrer Panik hat die 69-Jährige eingeräumt, das Geld theoretisch zahlen zu können, woraufhin noch während des Gespräches ein Komplize des Anrufers an ihrer Tür geklopft hat. Auch wenn die Dame misstrauisch wurde, die Tür nicht geöffnet hat und kurz darauf aufgelegt hat, wurde sie bis in den Nachmittag hinein immer wieder von den Tätern versucht anzurufen. Die Polizei warnt ausdrücklich vor der Betrugsmasche Schockanruf, die tagtäglich im Bereich des Polizeipräsidiums Mainz vorkommt. Der FSV Mainz 05 bestreitet morgen und übermorgen zwei Testspiele. Morgen heißt der Gegner Shabab Al-Ahli aus Dubai, am Samstag wartet dann der italienische Traditionsverein Udinese Calcio. Die WM-Teilnehmer Nadim Amiri, Jason Lee, Kai Schusano und Philipp Mwene sollen im Trainingslager zur Mannschaft stoßen. Der Schweizer Nationalspieler Silvan Widmer wird erst bei der Rückkehr des Teams an den Bruchweg erwartet. Die 05er sind noch bis nächsten Mittwoch im Trainingslager in den österreichischen Alpen.
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2: Wir blicken raus auf das Wetter im Antenne Mainzland. Heute ist es wirklich super heiß. Wir messen aktuell 37 Grad vor unserem City-Studio und die Werte, die steigen heute noch an, bis zu 39 Grad in der Spitze. Also bitte passt auf euch auf, sucht euch kühle Räume. Wenn ihr draußen unterwegs seid, dann natürlich am besten immer im Schatten aufhalten, vielleicht eine Kopfbedeckung dabei haben und vor allem viel trinken, viel Wasser trinken und passt auf euch und eure Mitmenschen auf. Morgen am Freitag kühlt es dann zum Glück etwas ab. In der Spitze ist es dann trotzdem noch heiß, aber nicht mehr so heiß wie heute. Bis zu 32 Grad sind drin und es soll auch eher bewölkt bleiben.
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2: Ihr lieben Autofahrer im Antenne Mainzland, der Blick geht auf die aktuelle Verkehrslage. Wir haben keine aktuellen Meldungen. Die Straßen sehen frei aus. Ich wünsche euch weiterhin eine gute und sichere Autofahrt. Geblitzt wird auf der Kaiserstraße Richtung Bahnhof. 30 sind hier maximal erlaubt. Danke an den Jürgen fürs Melden. Dann haben wir einen mobilen Blitz auf der A66 stehen, Richtung Wiesbaden zwischen Nordenstadt und Erbenheim. Circa 300 Meter vor der Tankstelle. Hier sind maximal 100 Kilometer pro Stunde erlaubt. Das hat uns der Rainer aus Kastell gemeldet. Dann schauen wir weiter auf die B40. Hier steht ein mobiler Blitzer. Wenn ihr von der A63 kommt und dann unter der Brücke durchfahrt Richtung Mainzer Innenstadt, also über die Pariser Straße, Höhe Brötzenheim Mülheim Süd steht ein mobiler Blitzer im Gebüsch. 70 sind hier erlaubt. Danke an die Eva aus der Neustadt. Dann haben wir mobilen Blitzer auf der Neuen Mainzer Straße in Hechtsheim stehen. Nach der Apotheke Richtung Innenstadt wird geblitzt. 30 hier erlaubt. Danke an die Uli aus Hechtsheim. Auf der Peter-Altmaier-Allee Richtung Stadtmitte wird auch geblitzt. 30 sind hier maximal erlaubt. Danke an den Jürgen aus der Neustadt. Und dann haben wir noch den olivgrünen Enforcement-Blitz auf der A60 Mainz Richtung Wingen, kurz vor der Ausfahrt 3 Skonsenheim-Finden stehen. Hier sind 100 erlaubt. Wenn ihr noch einen weiteren Blitzer seht, einfach durchklingeln auf der Mainz 304 3441.
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1: Widmen wir uns heute mal dem Mainzer Stadtteil Ebersheim, also Ebersheim. Der hat nämlich zwei ganz außergewöhnliche Besonderheiten. Erstens liegt dort am nördlichsten Hang, auf dem Muhl, der höchste Punkt unserer schönen Landeshauptstadt, 245 Meter über Normalnull. Er ist der entlegenste, höchstgelegene und am meisten mit Weinbau betriebene Stadtteil und bildet mit seinen Grenzen auch den südlichen Ausläufer der Stadt. Und deswegen wird er auch als das Tor nach Rheinhessen bezeichnet. Die zweite Besonderheit ist die Ortsvorwahl. Jetzt passt auf, die ist nämlich nicht, wie unser Magitsche schon besingt, die 06131, sondern die 06136, weil Ebersheim eben mit an das Niederolmer Ortstelefonsnetz angeschlossen ist. Also wähle 06136, schon hast du Mainz Ebersheim an der Strippe.
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1: Ich bin David Riemer. Die Deutsche Bahn schreibt erstmals seit Jahren wieder schwarze Zahlen. Unterm Strich steht nach den ersten 6 Monaten ein Plus von 147 Millionen Euro. Auch für das Gesamtjahr erwartet der bundeseigene Konzern einen Gewinn. Bahnchefin Palla bezeichnet die Entwicklung als Erfolg, auch wenn es noch viel zu tun gibt.
2: Konzernchefin Palla spricht die Pünktlichkeit und Zuverlässigkeit der Deutschen Bahn an. Sie sei erst zufrieden, wenn auch die Qualität wieder stimme, so Palla in der Mitteilung zur Halbjahresbilanz. Positiv dagegen der Trend im Kerngeschäft. Selbst die Sorgenkinder Güter- und Fernverkehr hätten ein Plus erwirtschaftet. Insgesamt stieg der Umsatz auf 13,6 Milliarden Euro. Dabei dürfte die Bahn auch von den hohen Spritpreisen profitieren. So verzeichnete der Konzern fast 1 Milliarde Fahrgäste. Tanja Wagner, Nachrichtenredaktion.
1: In Südeuropa kämpfen Feuerwehrkräfte weiter gegen sich ausbreitende Waldbrände, die von Trockenheit und Wind angefacht werden. Hinzu kommt große Hitze. Während sich die Lage an Frankreichs Atlantikküste deutlich entspannt hat, rückten Einsatzkräfte in Spanien, auf Kreta und in der Türkei zu neuen Bränden aus. 3 neue Waldbrände lassen die Feuerwehren in Spanien nicht zur Ruhe kommen. Gut 5 Wochen vor der Landtagswahl in Sachsen-Anhalt liegt die AfD einer Umfrage nach weiterhin deutlich vorn. Im aktuellen Sachsen-Anhalt-Trend des Meinungsforschungsinstituts Infratest DIMAP kommt die Partei weiter auf 41%.
3: Laut Umfrage wächst die Unzufriedenheit mit der CDU-geführten Landesregierung. Die CDU verliert auch im Vergleich zur letzten Befragung im Mai 2 Punkte und liegt jetzt bei 24%. Die mitregierende SPD erreicht gerade noch 7%. Die FDP wird wegen zu niedriger Werte nicht mehr einzeln ausgewiesen. Bei der Frage, welche Partei die nächste Landesregierung anführen sollte, liegen AfD und CDU nach der Umfrage jetzt nahezu gleich auf. Beide Spitzenkandidaten überzeugen die Befragten mehrheitlich, aber nicht. Thomas Thonfeld, Nachrichtenredaktion.
1: In diesem Jahr sind nach Schätzungen des Robert-Koch-Instituts deutschlandweit bereits fast 10.000 Menschen wegen hoher Temperaturen gestorben. Das ist mehr als in jedem einzelnen Gesamtjahr seit 2016. Der Großteil der hitzebedingten Sterbefälle 2026 geht dem RKI zufolge auf die heißen Tage in der 2. Junihälfte zurück, als es im Zuge einer Hitzewelle deutschlandweit vielerorts zu Temperaturen um 40 Grad kam.
4: Vielen Dank für die Weltnachrichten. Weitere Lokalnachrichten gibt's bei uns in einer halben Stunde. Wir schauen gemeinsam um kurz nach 15 Uhr raus auf das Wetter im Antenne Mainzland. Und ihr werdet es schon selbst gemerkt haben, es ist super duper heiß da draußen. Ja, die Sonne gibt alles und die Temperaturen sind sehr weit oben. Wir messen vorm City-Studio 38 Grad bei super viel Sonnenschein. Bitte passt auf euch auf, trinkt genug, sucht euch schattige Plätze und kühlt euch immer mal wieder ab, weil diese Hitze, die macht einen einfach wirklich zu schaffen. Und ja, die Werte, die sinken dann heute im Laufe des Tages langsam runter am Abend und in der Nacht dann bis zu 20 Grad und morgen am Freitag, da soll es dann aber auch eher ein bisschen kühler sein. Im Vergleich zu heute ist es immer noch heiß, bis zu 31 Grad sind drin.
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4: Ihr lieben Autofahrer im Antenne Mainzland, der Blick geht auf die aktuelle Verkehrslage um 15 Uhr und 4 Minuten. Da schauen wir uns mal die A3 ein bisschen genauer an. Frankfurt Richtung Köln zwischen dem Wiesbadener Kreuz in Niedernhausen. Stockender Verkehr, plant ihr mal 5 Minütchen mehr Einlandzeit. Und sonst sieht's tatsächlich noch gut aus. Ich wünsche euch weiterhin eine gute und sichere Autofahrt. Kommt gut an euer Ziel. Lasst euch nicht blitzen. Ich habe eine Sprachnachricht ins Studio bekommen. Wo steht denn der Blitzer?
5: Ja, hallo, grüßt euch. Hier ist der Thomas aus Hechtsheim. Ich habe eine Blitzermeldung für euch, die ihr noch nicht im Radioprogramm durchgegeben habt. Und zwar auf der A671 zwischen Mainspitzdreieck und Gustavsburg, direkt hinter dem Brückenpfeiler auf der rechten Seite, ist ein Blitzer. An der Stelle sind 100 erlaubt. Macht's gut. Ciao.
4: Lieben Dank fürs Melden. Dann haben wir noch auf der A66 Richtung Wiesbaden zwischen Nordenstadt und Erbenheim, ca. 300 Meter vor der Tankstelle, einen Dreiwein stehen. 100 sind hier erlaubt. Danke an den Rainer aus Kastell. Dann schauen wir auf die B40 Richtung Mainz Innenstadt. Steht auf Höhe Brezenheim Süd im Gebüsch versteckelt ein mobiler Blitzer. Hier sind nur 70 erlaubt. Danke an den Rainer aus Niederolm fürs Melden. Dann haben wir einen mobilen Blitzer auf der Neumainzer Straße in Hechtsheim. Direkt nach der Apotheke wird geblitzt Richtung Innenstadt. Hier sind 30 erlaubt. Dann schauen wir noch auf die Peter-Altmaier-Allee. Hier wird Richtung Stadtmitte geblitzt. 30 sind hier maximal erlaubt. Danke an den Jürgen aus der Neustadt. Und der olivgrünen Forst mit dem Blitzer, der steht auf der A60. Richtung Bingen wird geblitzt, kurz vor der Ausfahrt 3, Gonsenheim oder Finden. Hier sind 100 erlaubt. Wenn ihr da draußen noch einen weiteren Blitzer seht, gerne durchklingeln auf der Mainz 304-3441.
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4: Schön, dass ihr mit am Start seid. Wir haben 15 Uhr und 6 Minuten im Antenne Mainzland und gleich gibt es ein Info-Update am Nachmittag für euch.
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0: mit Hard Rock Café. Wir haben 15 Uhr und 12 Minuten im Antenne Mainzland. Hier wartet euer
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0: Ein Schritt für mehr Schutz bei häuslicher Gewalt. In Mainz hat die rheinland-pfälzische Landesregierung den Weg für eine neue Regelung freigemacht. Es geht um die sogenannte elektronische Fußfessel, die künftig dabei helfen soll, Opfer in besonders gefährdenden Fällen besser zu schützen. Die Idee dahinter, wenn ein Gericht einer Täterin oder einem Täter ein Kontakt- oder Abstandsverbot auferlegt, kann die Fußfessel überwachen, ob diese Person sich dem Opfer trotzdem nähert. Passiert das, kann frühzeitig Alarm ausgelöst und schneller reagiert werden. Noch ist die Regelung nicht direkt Einsatzbereich. Der entsprechende Staatsvertrag muss erst umgesetzt werden. Bundesweit soll die neue Regelung im Juli 2027 in Kraft treten. Das Ziel ist aber klar. Menschen, die von häuslicher Gewalt betroffen sind, sollen besser geschützt und im Ernstfall wertvolle Zeit gewonnen werden.
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0: Cyrus mit Jaded um 15 Uhr und um 15 Uhr und 23 Minuten im Antenne Mainzland und ihr könnt jetzt gleich Kinotickets bei uns gewinnen für heute Abend für Spider-Man Brand New Day um 19.30 Uhr. Ja, wie ihr das machen könnt, sag ich euch gleich, aber erstmal wird euch der Film vorgestellt von Andreas Bocchius.
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2: Ihr Lieben, nach dem phänomenalen weltweiten Erfolg von Spider-Man No Way Home schlägt Spider-Man Brand New Day ein völlig neues Kapitel auf.
3: Hi, mein Name ist Peter Parker. Ihr wisst nicht mehr, wer ich bin, aber wir kannten uns mal. Etwas Schlimmes sollte passieren. Und der einzige Weg, es zu verhindern, war, dass mich alle vergessen. Denn ich bin nicht nur Peter Parker. Ich bin Spider-Man.
2: Und 4 Jahre sind vergangen seit den Ereignissen von No Way Home. Peter Parker ist jetzt erwachsen, lebt für sich allein, nachdem er sich eben freiwillig aus dem Leben und den Erinnerungen von denen, die er liebt, ausgelöscht hat.
4: Schöne Blumen.
3: Oh, die sind ein Einzugsgeschenk.
4: Ich bin MJ.
3: Ich bin nur Nachbar von gegenüber.
4: Ein freundlicher Nachbar.
2: Er bekämpft Verbrechen in einem New York, das ihn und seinen Namen nicht mehr kennt und widmet sich ganz dem Schutz seiner Stadt. Spider-Man in Vollzeit sozusagen.
3: Manchmal muss Spider-Man den schwierigen Weg wählen, selbst wenn es Peter Parker das Herz bricht.
2: Doch mit den steigenden Anforderungen löst der Druck eine überraschende körperliche Veränderung bei ihm aus, gerade als eine seltsame neue Art von Verbrechen eine große Bedrohung hervorbringt.
3: Was passiert mit mir?
5: Entschuldigen Sie, Dr. Banner, ich brauche Ihre Hilfe.
6: Wie war noch gleich dein Name?
7: Wenn DNA mutiert, dann wäre das enorm gefährlich.
8: Spinnen besitzen 3 Lebenszyklen. Zwischen den Zyklen kann es die Spinne anfällig für Gefahren machen. Und für die Spinnen, die das überleben, bedeutet das eine Art von Wiedergeburt.
2: Schaut euch Spider-Man Brand New Day auf jeden Fall auf der großen Leinwand an. In diesem Sinne, ab ins Kino mit euch.
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0: Ja, und wir schicken euch ins Kino, denn wir haben natürlich Tickets abgestaubt und die könnt ihr jetzt gewinnen. Wie? Ganz einfach, sendet mir per WhatsApp an die Mainz 304 3441 passende Spider-Man-Emojis oder GIFs, seid kreativ. Und ja, mit etwas Glück sitzt ihr heute Abend um 19.30 Uhr hier im CineStar in Mainz und schaut euch den brandneuen Film an. Ich drücke euch die Daumen, die richtige Nummer lautet Mainz 304 3441.

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1: Tom Jones mit Kiss. Wir haben 15 Uhr und 29 Minuten im Antenne Mainzland und ich schicke euch jetzt schon mal in unsere Lokalnachrichten mit Robert Schäfer.
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3: Im Studio Robert Schäfer. Das Waldnaturschutzzentrum Oberolm veranstaltet ab morgen eine zweitägige Holzwerkstatt für Kinder zum Thema Wasser. Dabei entstehen kreative Handwerksprojekte wie Korkflöße, Holzboote, Wasserräder oder Holztränken für Tiere. Neben dem praktischen Arbeiten geht es auch um Fragen rund um Holz und Wasser. Welche Eigenschaften haben die beiden Materialien, wie wirkt Wasser auf Holz und wie kann Holz geschützt werden? Die Veranstaltung wird vom Landesforsten Rheinland-Pfalz in Mainz angeboten. Eine Anmeldung ist erforderlich. Der langjährige Präsident und Ehrenpräsident der Mainzer Kleppergarde, Peter Müller, ist im Alter von 69 Jahren verstorben. Das hat die Garde in den sozialen Netzwerken mitgeteilt. Müller war mehr als 55 Jahre Mitglied der Mainzer Kleppergarde. Nach seinen Anfängen als Trommler hat er sich unter anderem als Jugendleiter engagiert und im Jahr 2000 das Amt des Präsidenten übernommen. Nach einer 25-jährigen Amtszeit wurde er 2025 zum Ehrenpräsidenten ernannt. 2003 wurde er außerdem Stadtmarschall der Stadt Mainz. Arbeitsministerin Sabine Betzing-Lichtentäler hat sich gestern mit Betriebsräten der rheinland-pfälzischen Galeria-Standorte sowie der Gewerkschaft Verdi über die Zukunft der Warenhauskette ausgetauscht. Das teilt das Arbeitsministerium in Mainz mit. Anlass sind die angekündigten Wirtschaftlichkeitsprüfungen des Unternehmens, bei denen auch Filialschließungen möglich sind. Die Ministerin hat dabei Transparenz und Perspektiven für die Beschäftigten gefordert. Galeria trage Verantwortung für seine Mitarbeiterinnen und Mitarbeiter. Das Arbeitsministerium werde sich dafür einsetzen, möglichst viele Standorte und Arbeitsplätze in Rheinland-Pfalz zu erhalten. In Mainz wurde am Dienstagvormittag ein Telefonbetrug versucht. Wie die Polizei meldet, wurde eine 69-Jährige Ziel eines sogenannten Schockanrufs. Dabei wird Betroffenen eine Notsituation eines Angehörigen vorgegaukelt. Der Täter hat behauptet, dass der Neffe der Frau einen Unfall verursacht habe, infolgedessen eine schwangere Frau ihr Kind verloren habe. Es wurden 40.000 Euro von der Dame gefordert, um den Neffen angeblich vor Strafverfolgung zu schützen. In ihrer Panik hat die 69-Jährige eingeräumt, das Geld theoretisch zahlen zu können, woraufhin noch während des Gespräches ein Komplize des Anrufers an ihrer Tür geklopft hat. Auch wenn die Dame misstrauisch wurde, die Tür nicht geöffnet hat und kurz darauf aufgelegt hat, wurde sie bis in den Nachmittag hinein immer wieder von den Tätern versucht anzurufen. Die Polizei warnt ausdrücklich vor der Betrugsmasche Schockanruf, die tagtäglich im Bereich des Polizeipräsidiums Mainz vorkomme. Der FSV Mainz 05 bestreitet morgen und übermorgen zwei Testspiele. Morgen heißt der Gegner Shabab Al-Ahli aus Dubai, am Samstag wartet dann der italienische Traditionsverein Udinese Calcio. Die WM-Teilnehmer Nadim Amiri, Jae-Sung Lee, Kai Shusano und Philipp Mwene sollen im Trainingslager zur Mannschaft stoßen. Der Schweizer Nationalspieler Silvan Widmer wird erst bei der Rückkehr des Teams an den Bruchweg erwartet. Die 05er sind noch bis nächsten Mittwoch im Trainingslager in den österreichischen Alpen.
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1: Wir blicken raus auf super sommerlich heiße Wetter im Antenne Mainzland. Um kurz nach 3:30 am Nachmittag messen wir immer noch super heiße 37 Grad vorm City-Studio. Die Sonne scheint auch richtig doll vom Himmel hinunter. Ich meine, theoretisch wünscht man sich das ja auch so ein bisschen im Sommer oder in den Sommerferien. Schönes warmes Wetter, Freibadwetter. Und das habt ihr tatsächlich heute. Aber trotzdem bringt die Hitze natürlich auch einige Gefahren mit sich. Also trinkt genug, passt auf euch gegenseitig auf, ja, tragt Sonnencreme, damit ihr euch nicht verbrennt und ja, sucht euch immer mal ein schattiges Plätzchen oder einen kühlen Ort, damit es euch weiterhin gut geht. Morgen sieht das Wetter dann schon wieder ein bisschen angenehmer aus im Vergleich zu heute. Da kühlt es ab, es wird nicht ganz so heiß, in der Spitze sind nur bis zu 32 Grad drin und auch wenn wir uns mal den Antenne Mainz Wettertrend fürs Wochenende anschauen, ja, sommerlich, aber ich würde sagen, noch recht angenehme Temperaturen für den Sommer. Bis zu 28 und bis zu 30 Grad sind drin am Wochenende in der Spitze.
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1: Ihr lieben Autofahrer im Antenne Mainzland, wir blicken auf die aktuelle Verkehrslage um 15.34 Uhr und da sehen die Straßen für euch super gut aus. Ihr habt eine freie Fahrt, ich wünsche euch weiterhin eine gute und sichere Autofahrt. Blitzermeldungen haben wir einen Dreibein auf der A66. Richtung Wiesbaden wird geblitzt zwischen Nordenstadt und Erbenheim, circa 300 Meter vor der Tankstelle. Hier steht ein Blitzer. Und er blitzt, wenn ihr schneller als 100 fahrt. Danke an den Renner aus Kastell. Auf der B40 Richtung Mainzer Innenstadt findet ihr auch einen Blitzer. Und zwar, wenn ihr von der A63 kommt, unter dem Kreuz Main Süd durchfahrt. Und dann auf Höhe Bretzenheim Süd steht er im Gebüsch versteckelt. Hier sind nur 70 erlaubt. Danke an den Renner aus Niederolm fürs Melden. Auf der Peter-Altmaier-Allee könnt ihr Richtung Stadtmitte jetzt auch einen Enforcement-Blitzer finden. Und der blitzt, wenn ihr schneller als 30 fahrt. Also immer schön Fuß vom Gas. Danke an den Jürgen aus der Neustadt. Und der olivgrüne Enforcement-Blitzer, der steht nach wie vor auf der A60. Mainz Richtung Bingen wird geblitzt, kurz vor der Ausfahrt. Gonsenheim finden 30, hier sind maximal 100 erlaubt. Wenn ihr da draußen noch einen weiteren Blitzer seht, dann klingelt gerne durch. Die Nummer lautet Mainz 304 3441.
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1: Schön, dass ihr mit am Start seid. Wir haben 15 Uhr und 35 Minuten im Antenne Mainzland. Und gleich wartet der Antenne Mainz Feuerwehrreport auf euch. Also dranbleiben.
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0: Jamie McDonald mit Mr. Rock'n'Roll. Wir haben 15 Uhr und 38 Minuten im Antenne Mainzland. Und hier wartet er schon, euer Antenne Mainz Feuerwehrreport am Nachmittag.
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0: Mit Benedikt Dorbart von der Berufsfeuerwehr Mainz. Einen wunderschönen guten Nachmittag wünsche ich dir.
2: Ja, gute.
0: Ja, heute sprechen wir über ein Thema, das haben vielleicht nicht alle Leute direkt auf dem Schirm, aber es ist sehr wichtig, denn Brände werden natürlich durch verschiedene Sachen verursacht, aber auch durch falsch entsorgte Akkus.
2: Ja, richtig, genau. Wir sind so ein bisschen beunruhigt, wie in den letzten Monaten und fast Jahren, dass wir eine steigende Anzahl an Bränden haben von unsachgemäß entsorgten Akkus.
0: Welche zählen denn dazu?
2: Ja, das sind so die klassischen Lithium-Ionen-Akkus, die zum Beispiel auch in Powerbanks verbaut sind, in Kinderspielzeug, aber auch in Elektrozigaretten, die ja auch sehr weit verbreitet sind.
0: Ja, und wie würde man denn im besten Fall so einen Akku entsorgen? Also was ist da die richtige Vorgehensweise?
2: Die Entsorgung sollte eigentlich immer entweder über den Fachhandel laufen, also dort, wo man die Geräte gekauft hat. Man kann sie aber auch super beim Wertstoffhof abgeben oder an sonstigen Batteriesammelstellen. Was wichtig ist, dass man sie nicht mit anderen Batterien unbedingt lagert oder zusammen in eine große Kiste wirft, sondern und wenn man das macht, im Zweifelsfall die Pole abkleben, dass es da zu keinem Kurzschluss kommen kann.
0: Okay, und das bedeutet also, diese Brände entstehen, indem Personen diese Akkus einfach in die Mülltonne schmeißen, oder wie kann ich mir das vorstellen?
2: Ja, genau. Die Akkus werden in die Mülltonne geworfen, dann kommt die Müllabfuhr. Die Müllabfuhr presst den Müll sehr stark zusammen. Im Müllfahrzeug schon, und bereits da kann es schon zu Beschädigungen vom Akku kommen. Entsprechend können dann direkt schon die Brände im Müllfahrzeug auch entstehen.
0: Okay.
2: Ja, oder später auch im Nachhinein noch auf der Deponie oder auch in der Müllverbrennungsanlage, wo auch die Akkus ja noch zwischengelagert werden im Restmüll.
0: Okay, also ihr Lieben, ihr habt es gehört, wenn ihr natürlich einen kaputten Akku habt, natürlich, den will man entsorgen, aber bitte macht es richtig und schmeißt ihn nicht einfach in die Mülltonne oder irgendwo hin, wo es dann eventuell zu einem Brand kommen kann. Und das ist natürlich auch bei diesem heißen Wetter aktuell wahrscheinlich eine erhöhte Gefahr, oder?
2: Ja, genau. Also gerade, man stellt sich vor, man wirft vielleicht eine defekte Elektrozigarette irgendwo in einen Mülleimer, da steht an einem Feld, und ruckzuck kann es da auch am Feld wieder zu größeren Bränden kommen, gerade jetzt, wenn es doch sehr heiß ist. Das wollen wir vermeiden, ja.
0: Genau. Generell bei dieser Hitze, ja?
2: Ja, generell kann man sagen, bei der Hitze schaut, dass ihr zu Hause bleibt, trinkt viel, vielleicht nicht unbedingt Alkohol, sondern eher alkoholfreie Getränke, keine große Anstrengung. Alles das, was man irgendwie an Anstrengungen vermeiden kann, sollte man heute vermeiden. Auch offenes Feuer, vielleicht nicht unbedingt die Feuertonne aufstellen, keine Kippen aus dem Fenster werfen,
0: Das sind doch ganz gute Tipps. Kühlt euch ab, aber passt auch da auf, also nicht im Rhein baden gehen, sondern nur an erlaubten Stellen wie in Badeseen oder in Schwimmbädern, Freibädern. Und genau, einfach auf euer Wohl und auch auf andere achten. Dann vielen Dank für diesen Feuerwehrreport, lieber Benedikt. Und wir hören uns dann in der nächsten Woche wieder.
2: Vielen Dank, hat mich gefreut.
0: Bis dann, ciao, ciao.
1: Bis bald, ja. Tschüss. 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
1: Die europäischen Börsen präsentieren sich am Nachmittag überwiegend freundlich. Der DAX notiert leicht im Plus, der Eurostoxx 50 gewinnt dagegen rund 1% und entwickelt sich damit deutlich stärker. Für Rückenwind sorgen weiterhin die positiven Vorgaben aus den USA. Die jüngsten Quartalszahlen großer Technologiekonzerne und die unveränderte Zinspolitik der US-Notenbank stützen die Stimmung an den internationalen Märkten. Die Aufmerksamkeit richtet sich nun auf die nächsten Quartalszahlen und weitere Konjunkturdaten, die in den kommenden Tagen neue Impulse liefern könnten. Unterm Strich bleibt die Stimmung an Europas Börsen freundlich. Der DAX kann seine Gewinne zwar behaupten, den stärkeren Aufwärtstrend zeigt am Nachmittag aber der Eurostoxx 50.

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1: Ich bin David Riemer. In Südeuropa kämpfen Feuerwehrkräfte weiter gegen sich ausbreitende Waldbrände, die von Trockenheit und Wind angefacht werden. Dazu kommt große Hitze. Während sich die Lage an Frankreichs Atlantikküste und in der Region um Spaniens Hauptstadt Madrid deutlich entspannt hat, rückten Einsatzkräfte auf Kreta und in der Türkei zu neuen Bränden aus.
2: Dichte Rauchschwaden der Waldbrände auf Kreta und in der Türkei ziehen kilometerweit über das Mittelmeer. Auf Kreta mussten mehr als 8000 Urlauber ihre Hotels und Ferienunterkünfte verlassen und in Sicherheit gebracht werden. Orkanartige Winde machen den Einsatz der Feuerwehr zum Kampf gegen die Naturgewalten. Erst zum Wochenende soll der Wind nachlassen. Der griechische Ministerpräsident Kyriakos Mitsotakis warnte im Fernsehen, es stehen uns schwierige Tage bevor. Aus Athen, Takis Zaphos.
1: In diesem Jahr sind in Deutschland nach Schätzungen des Robert-Koch-Instituts bereits fast 10.000 Menschen wegen hoher Temperaturen gestorben. Das geht aus einem aktuellen RKI-Bericht hervor. Das ist mehr als in jedem einzelnen Gesamtjahr seit 2016.
3: Mehr als 5.000 Hitzetote gab es laut RKI-Bericht allein in der zweiten Junihälfte. Da waren ja die Temperaturen teilweise auf bis zu 40 Grad gestiegen. Und in der letzten Berichtswoche vom 13. bis 19. Juli kamen nochmal fast 2.000 dazu. Über die Hälfte aller Hitzetoten waren älter als 85. Bei den unter 65-Jährigen gab es dagegen nur 630 Hitzeopfer. Todesursache war meist eine Kombination aus Hitzeexplosion und bestehenden Vorerkrankungen, heißt es vom RKI. Thomas Thonfeld, Nachrichtenredaktion.
1: Testsiegel für Ärztinnen und Ärzte unterliegen strengen Anforderungen, sowohl in Bezug auf das zugrunde liegende Testverfahren als auch die Gestaltung der Testlogos. Das hat der Bundesgerichtshof in einem Urteil zu Ärztesiegeln der Zeitschrift Fokus Gesundheit betont. Ob die Siegel in dem konkreten Fall irreführend waren, muss das Oberlandesgericht München demnach erneut prüfen. Erstmals seit Jahren macht die Deutsche Bahn mit ihrem Kerngeschäft wieder Gewinn. Hinzu kommt eine hohe Nachfrage. Rund 960 Millionen Bahnfahrten machten die Reisenden in den ersten 6 Monaten, teilte der Konzern mit. Das waren 1,8% mehr als im Vorjahreszeitraum.
4: Vielen Dank für die Weltnachrichten. Weitere Lokalnachrichten gibt's natürlich bei uns in einer halben Stunde von Robert Schäfer. Wir blicken gemeinsam raus auf sommerlich heiße Wetter im Antenne Mainzland. Ja, heute am Donnerstag, ne? Da gibt die Sonne nochmal, was sie alles kann. Also sie zeigt uns richtig, was sie alles so drauf hat. Und wir messen hier bei uns vom City-Studio 36 Grad. Aber jetzt soll es gar nicht mehr heißer werden. So langsam kühlt es immer weiter ab. Trotzdem bleibt es natürlich noch warm. Und auch in den späten Abendstunden wird es immer noch ziemlich heiß bleiben. Erst in den frühen Morgenstunden. Da, also morgen am Freitag in der Früh, da erreichen wir dann Werte von 21 Grad. Das sind die Tiefstwerte für die Nacht. Und morgen am Freitag gibt die Sonne wieder Gas, aber nicht ganz so viel wie jetzt heute und gestern. Wir erwarten Höchstwerte bis zu 32 Grad bei einer Wolkendecke. Ihr lieben Autofahrer im Antenne Mainzland, der Blick geht auf die aktuelle Verkehrslage um 16:04. Sieht relativ gut aus, ihr habt eine freie Fahrt und ich wünsche euch weiterhin eine gute und sichere Autofahrt. Kommt gut an euer Ziel. Der Blitz 66 Richtung Wiesbaden zwischen Nordenstadt und Erbenheim. Circa 300 Meter vor der Tankstelle. Hier sind maximal 100 Kilometer pro Stunde erlaubt. Danke an den Rainer aus Kastell fürs Melden. Wir haben einen neuen Enforcement-Blitzer. Den findet ihr auf der Peter-Altmaier-Allee. Richtung Stadtmitte wird geblitzt. 30 sind hier maximal erlaubt. Danke an den Jürgen aus der Neustadt. Und den olivgrünen Enforcement-Blitzer findet ihr nach wie vor auf der A60 Mainz Richtung Bing. Kurz vor der Ausfahrt 3 Gonsenheim finden. Hier sind maximal 100 erlaubt. Wenn ihr da draußen noch einen weiteren Blitzer seht, dann klingelt gerne durch oder schickt mir eine WhatsApp an die Mainz 304 3441.
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4: Ja, und wenn ihr heute mit den Öffis unterwegs seid, also mit Bus oder Bahn, immer schön an das gültige Ticket denken und vor allem auch entwerten, ja, sonst könnte es teurer werden. Ja. Also heute, am Donnerstag, haben wir tatsächlich schon, ne, wird die Straßenbahnlinie 50 unter anderem verstärkt kontrolliert. Diese fährt von Mainz Finden der Römerquelle nach Mainz zum Gautor.
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4: Schön, dass ihr mit dabei seid und schön, dass ich euch in euren Donnerstagfeierabend begleiten darf. Das machen wir jetzt gemeinsam mit Calvin Harris und Jazzy mit Satisfy. Danach gibt's Emily Sandé mit Next to Me und dann Ohren gespitzt, weil dann warten die Veranstaltungstipps auf euch.
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0: ist Donnerstag und hier warten Sie schon, eure
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0: Wer von euch erinnert sich eigentlich noch an diese bunten Tüten vom Kiosk, wo alles Mögliche und Verschiedenes drin ist und es auch so eine kleine Überraschung war, was man dann am Ende bekommt? Ja, sowas Ähnliches könnt ihr heute erleben und zwar im Krumm und Schepp in Mainz. Alle möglichen Künstlerinnen und Künstler können bei der Open Stage präsentieren, was sie wollen. Also ob Gesangsbeitrag, ein Poetry Slam oder einfach nur einen lustigen Witz. Abwechslung ist auf jeden Fall garantiert. Los geht es heute um 19 Uhr im Krumm und Schepp. Und das Beste, der Eintritt ist frei. Ihr könnt natürlich vorbeischauen, um etwas zu präsentieren oder einfach, ja, um im Publikum zu sitzen und die anderen schön anzufeuern. Oder ihr kommt heute um 19 Uhr auf dem Marktplatz in Mainz. Denn es gibt wieder ein Konzert. Die Reihe Mainz lebt auf seinen Plätzen, lässt noch bis Anfang September unseren wunderschönen Marktboden beben. Und heute verzaubert uns Hanneka mit ihren Volkssongs. Starke Emotionen und ausgelassene Stimmung sind garantiert. Also, was wollt ihr mehr? Beginn ist um 19 Uhr und der Eintritt ist frei. Kommt vorbei und feiert mit. Ihr wolltet schon immer mal bei einem Battle Rap Live dabei sein? Na, dann kommt heute Abend ins alte Postlager in Mainz. Mit Onbeat, A Cappella und Freestyle Battles sowie Live Acts aus der Hip-Hop-Szene wird euch der Abend versüßt. Das Publikum, also ihr, entscheidet mit, wer den Abend gewinnt. Lasst euch das nicht entgehen. Um 20 Uhr startet das Ganze hier bei uns im alten Postlager. Egal für was ihr euch entscheidet, ich wünsche euch jetzt erstmal einen wunderbaren

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0: Die Ärzte mit Zeitverschwendung, Mensch. Ja, ich hoffe, ich habe jetzt nicht eure Zeit verschwendet. Aber wer ganz sicher nicht eure Zeit verschwenden wird, ist Robert Schäfer mit unseren Lokalnachrichten. Wir haben 16.30 Uhr.
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2: Mit Robert Schäfer einen schönen guten Tag. Die Landesregierung Rheinland-Pfalz hat dem Entwurf eines Staatsvertrags zur Einführung der elektronischen Fußfessel zugestimmt. Das meldet das Justizministerium in Mainz. Damit schafft das Land die Voraussetzungen für eine spätere Anwendung der neuen Regelung zum Schutz von Opfern häuslicher Gewalt. Die elektronische Fußfessel soll in Hochrisikofällen eingesetzt werden können, wenn ein Gericht Kontakt- oder Abstandsverbote gegen Täterinnen und Täter verhängt. Bei einer Annäherung an das Opfer kann so frühzeitig Alarm ausgelöst und schneller reagiert werden. Die bundesweite Regelung soll im Juli 2027 in Kraft treten. Die Feuerwehr Mainz ist gestern Morgen gegen 8.15 Uhr durch die automatische Brandmeldeanlage zum Müllheizkraftwerk auf der Ingelheimer Aue alarmiert worden. Vor Ort hat sich ein Brand im Bereich der Sperrmüllschere bestätigt. Zwei Trupps unter Atemschutz haben den Brand schnell unter Kontrolle gebracht und ein Übergreifen auf den Müllbunker verhindert. Nach rund einer Stunde war der Einsatz beendet. Nach Angaben des Betreibers ist eine Propangasflasche in die Zerkleinerungswalzen geraten und hat sich dabei entzündet. Verletzt wurde niemand. Insgesamt waren 35 Einsatzkräfte mit 10 Fahrzeugen im Einsatz. Die Feuerwehr weist darauf hin, dass Gasflaschen, Akkus und Batterien nicht über den Rest- oder Sperrmüll entsorgt werden dürfen. Unsachgemäß entsorgte Gefahrstoffe können Explosionen und Brände verursachen. Arbeitsministerin Sabine Betzing-Lichtentäler hat sich gestern mit Betriebsräten der rheinland-pfälzischen Galeria-Standorte sowie der Gewerkschaft Verdi über die Zukunft der Warenhauskette ausgetauscht. Das teilt das Arbeitsministerium in Mainz mit. Anlass sind die angekündigten Wirtschaftlichkeitsprüfungen des Unternehmens, bei denen auch Filialschließungen möglich sind. Die Ministerin hat dabei Transparenz und Perspektiven für die Beschäftigten gefordert. Galeria trage Verantwortung für seine Mitarbeiterinnen und Mitarbeiter. Das Arbeitsministerium werde sich dafür einsetzen, möglichst viele Standorte und Arbeitsplätze in Rheinland-Pfalz zu erhalten. Katja Lüke wird neue Landesbeauftragte für die Belange von Menschen mit Behinderungen in Rheinland-Pfalz. Das meldet das Sozialministerium in Mainz. Sie folgt auf Ellen Kubitzer, die das Amt zuvor innehatte. Ziel der Landesregierung sei es, Inklusion und gleichberechtigte Teilhabe von Menschen mit Behinderungen weiter voranzubringen, so Sozialministerin Sabine Betzing-Lichtentäler. Lüke arbeitet derzeit als Referentin für Diversity und Inklusion beim Deutschen Olympischen Sportbund und setzt sich dort unter anderem für Barrierefreiheit und Teilhabe im Sport ein. Sie wird das neue Amt im September antreten. Ein 33-jähriger Mann ist in der Nacht zum Mittwoch im Schlosspark in Wiesbaden-Biebrich angegriffen und leicht verletzt worden. Nach Angaben der Polizei hat ein bislang unbekannter Täter den Mann gegen 3.15 Uhr unvermittelt geschlagen. Anschließend ist es zu einem Handgemenge gekommen, bei dem der 33-Jährige leichte Verletzungen erlitten hat. Der Angreifer wird als etwa 20 Jahre alt und 1,80 Meter bis 1,85 Meter groß beschrieben. Er soll kurze, dunkelblonde Haare gehabt und eine kurze Hose getragen haben. Die Polizei ermittelt und bittet potenzielle Zeuginnen und Zeugen um Hinweise.
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0: Wir schauen raus auf das Wetter im Antenne Mainzland. Ja, die Sonne, die versteckt sich aktuell hinter einer Wolkendecke. Und so langsam kühlt es auch ein bisschen ab. Aber kühlt, also kühl ist es da draußen gar nicht. 34 Grad messe ich nämlich immer noch vorm City-Studio. Und so langsam, ja, und aber sicher, da wird es dann immer kühler, immer noch warm. Am Abend und in der Nacht erreichen wir Tiefstwerte von bis zu 20 Grad. Es soll jetzt aber erstmal am Nachmittag und auch am Abend, also auf jeden Fall bis 19 Uhr, eher bewölkt bleiben. Es ist auch ein bisschen windig da draußen, was aber sehr angenehm ist. Ich meine, es ist sehr heiß und dann so ein warmer Wind, der kann dann doch ein bisschen erfrischen. Und am Abend und in der Nacht, ja, wie gesagt, kühlt es dann ab. Morgen am Freitag ist es generell ein bisschen kühler als jetzt heute und gestern. In der Spitze erwarten wir bis zu 32 Grad. Allerdings soll es auch eher bewölkt bleiben. Ihr lieben Autofahrer im Antenne Mainzland, der Blick geht auf die aktuelle Verkehrslage um 16.35 Uhr. Ich habe eine kleinere Meldung von der A643 und zwar Mainz Richtung Wiesbaden. Zwischen Mainz-Mombach und Wiesbaden-Eppelallee Gefahr durch ein defektes Fahrzeug. Bitte fahrt hier besonders vorsichtig. Sonst sieht's gut aus. Ich wünsche euch weiterhin eine gute und sichere Autofahrt. Kommt gut an euer Ziel. Blitzermeldungen habe ich natürlich auch noch. Also Obacht, immer schön Fuß vom Gas. Wir hatten da einen mobilen Blitzer auf der A66. Richtung Wiesbaden wird geblitzt. Zwischen Nordenstadt und Erbenheim circa 300 Meter vor der Tankstelle. Hier sind maximal 100 erlaubt. Dann haben wir noch einen Enforcement-Blitzer auf der Peter-Altmaier-Allee stehen. Richtung Stadtmitte wird geblitzt. 30 sind hier erlaubt. Danke an den Jürgen aus der Neustadt. Und der olivgrüne Enforcement-Blitzer steht auf der A60. Mainz Richtung Bingen, kurz zu der Ausfahrt 3, Gonsenheim finden. Hier sind 100 erlaubt. Wenn ihr noch einen weiteren Blitzer seht, gerne durchklingeln. Die Nummer lautet Mainz 304 3441.
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0: Ja, gleich geht's hier weiter mit unseren Star-News. Von den Stars und Sternchen hier aus der Umgebung oder auch von weit weg von der ganzen Welt. Seid gespannt, was da wieder passiert ist in der Star-Welt. Das hört ihr direkt nach Nick Kershaw. I won't let the sun go down. Und davor hört ihr jetzt Rhythm Unknown.
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1: Mit mir Eva-Maria Lechler. Ja, überraschende Entscheidung von BTS. Die südkoreanische Erfolgsband wird ihre Musik nicht für die Grammy Awards 2027 einreichen. Der Grund ist offenbar die neue Kategorie Best Asian Pop Music Performance. BTS erklären, Musik solle unabhängig von Sprache oder Herkunft bewertet werden und nicht nach Regionen getrennt werden. Viele Fans hatten die Band ausgerechnet in der neuen Kategorie als Top-Favoriten gesehen. Mit ihrer Absage setzt BTS deshalb ein deutliches Zeichen gegen eine Einteilung von Musik nach geografischer Herkunft. Die Grammy-Verleihung findet Anfang 2027 statt, allerdings dann ohne BTS. Traurige Nachrichten aus Irland. Der Musiker und Oscar-Preisträger Glenn Hansard ist im Alter von 56 Jahren bei einem Motorradunfall in Dublin ums Leben gekommen. Das berichten mehrere britische und irische Medien. Hansard begann seine Karriere als Straßenmusiker und wurde 1991 durch den Kultfilm The Commitments international bekannt. Den größten Erfolg feierte er 2008 für den Song Fallin' Slowly aus dem Film Once, in dem er selbst die Hauptrolle spielte, gewann er den Oscar für den besten Filmsong. Die Musikwelt verliert damit einen vielseitigen Künstler, der Folk, Rock und Film auf besondere Weise miteinander verbunden hat.
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1: Da widmen wir uns heute mal dem Mainzer Stadtteil Ebersheim, also Ebersheim. Der hat nämlich zwei ganz außergewöhnliche Besonderheiten. Erstens liegt dort am nördlichsten Hang, auf dem Muhl, der höchste Punkt unserer schönen Landeshauptstadt, 245 Meter über Normal Null. Er ist der entlegenste, höchstgelegene und am meisten mit Weinbau betriebene Stadtteil und bildet mit seinen Grenzen auch den südlichen Ausläufer der Stadt. Und deswegen wird er auch als das Tor nach Rheinhessen bezeichnet. Die zweite Besonderheit ist die Ortsvorwahl. Jetzt passt auf, die ist nämlich nicht, wie unser Magitsche schon besingt, die 06131, sondern die 06136, weil Ebersheim eben mit an das Niederolmer Ortstelefonsnetz angeschlossen ist. Also wähle 06136, schon hast du Mainz Ebersheim an der Strippe.
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1: Ich bin David Riemer. In Südeuropa kämpfen Feuerwehrkräfte weiter gegen sich ausbreitende Waldbrände, die von Trockenheit und Wind angefacht werden. Dazu kommt große Hitze. Während sich die Lage an Frankreichs Atlantikküste und in der Region um Spaniens Hauptstadt Madrid deutlich entspannt hat, rückten Einsatzkräfte auf Kreta und in der Türkei zu neuen Bränden aus.
2: Besonders betroffen ist die auch bei Touristen beliebte Provinz Antalya. Dort kämpfen die Einsatzkräfte gegen 3 verschiedene Waldbrände. Vor allem der starke Wind erschwert die Löscharbeiten. Touristen sind aber vorerst nicht in Gefahr. Auch in den nächsten Tagen soll es windig bleiben, zudem ist es heiß und trocken. Der Forstminister mahnte, die Bevölkerung müsse unter den Umständen besonders vorsichtig sein. Dem Minister zufolge entsteht ein Großteil der Brände nicht im Wald, sondern springt auf ihn über. Miriam Schmidt, Istanbul.
1: Das Leben in Deutschland hat sich im Juli wieder stärker verteuert. Die Verbraucherpreise lagen um 2,8% über dem Niveau des Vorjahresmonats. Das zeigen erste Schätzungen des Statistischen Bundesamts. Im Mai und im Juni hatte die Senkung der Energiesteuer noch dafür gesorgt, dass die Inflationsrate auf 2,3% gesunken ist.
3: Der Tankrabatt ist ausgelaufen. Der Iran-Krieg treibt die Preise an den Ölmärkten aber weiterhin nach oben. Entsprechend müssen Autofahrer an der Tankstelle wieder tiefer in die Tasche greifen. Und auch die Lebensmittelpreise sind im Juli leicht angestiegen. Für Dienstleistungen wie Restaurantbesuche oder Reisen mussten die Menschen fast 3% mehr ausgeben, ähnlich wie in den vorangegangenen Monaten. Besserung ist laut den Experten nicht in Sicht. Deswegen gehen sie davon aus, dass die Europäische Zentralbank den Leitzins zum 2. Mal in diesem Jahr anheben wird, um so die Inflation einzudämmen. Fiona Reinhardt, Nachrichtenredaktion.
1: Nach dem CDU-internen Streit um die Kabinettsumbildung droht Bundeskanzler Merz neuer Ärger. Die Ministerpräsidenten von Sachsen, Sachsen-Anhalt und Thüringen lehnen die geplante Abschaffung der Rente nach 45 Beitragsjahren ab. Sie fordern, die besonderen Realitäten im Osten zu berücksichtigen. Damit stellen sie sich gegen einen wichtigen Teil der geplanten Rentenreform der Bundesregierung. Ab dem 1. August gilt der Rechtsanspruch auf Ganztagsbetreuung für Erstklässler. Nach Einschätzung des Instituts der Deutschen Wirtschaft wird er in einigen westdeutschen Bundesländern aber zunächst nicht vollständig erfüllt. Teilweise bestünden noch größere Lücken, so ein IW-Sprecher. Betreuungsplätze werde es voraussichtlich trotzdem für fast alle Kinder geben, notfalls mit größeren Gruppen oder anderen Übergangslösungen.
4: Vielen Dank für die Weltnachrichten. Weitere Lokalnachrichten gibt's natürlich bei uns in einer halben Stunde. Wir blicken jetzt erstmal raus aufs Wetterchen im Antenne Mainzland. Ja, hat sich jetzt so ein bisschen gewandelt, ne? Die ganze Zeit war es richtig schön sonnig und vor allem sehr heiß. Jetzt ist es eher ein bisschen windig, aber der Wind ist ja dann doch ein bisschen angenehm, muss man sagen. Wir messen nämlich immer noch 33 Grad vorm City-Studio. Und wenn ich mir da so, ja, unser Regenradar mal anschaue, da könnte es sein, dass so gegen 20 Uhr ein leichtes Regengebiet auf uns zukommt. Aber tatsächlich kann das auch ganz schnell wieder weg sein und auch gar nicht bei uns runterregnen. Ja, da lassen wir uns mal überraschen. Sonst soll es dann auch eher trocken bleiben. In der Nacht kühlt es ab auf 20 Grad und morgen am Freitag, da kann es tatsächlich sein, dass es ab und zu leichten Regenschauern kommt, bei Werten bis zu 32 Grad in der Spitze. Ihr lieben Autofahrer im Antenne Mainzland, der Blick geht raus auf die aktuelle Verkehrslage. Um 17 Uhr und 4 Minuten, da ist tatsächlich nicht ganz so viel los bei uns auf den Mainzer Straßen. Aber wenn wir dann mal auf die A3 schauen, da ist ein bisschen mehr los. Frankfurt Richtung Köln zwischen Kelsterbach und Raunheim, 5 Kilometer stockender Verkehr. Hier solltet ihr 10 Minuten mehr an Zeit einplanen. Sonst sieht's gut aus. Ich wünsche euch weiter eine gute und sichere Autofahrt. Geblitzt wird auf der Peter-Altmaier-Allee Richtung Stadtmitte. 30 sind hier maximal erlaubt. Der Jürgen aus der Neustadt hat den Blitzer gesehen und gemeldet. Danke dir. Dann haben wir noch den olivgrünen Forst mit Blitz auf der A60 Mainz Richtung Bingen. Kurz vor der Ausfahrt 30 und seinem Finden stehen. Hier sind maximal 100 erlaubt. Ja, und jetzt seid ihr gefragt. Habt ihr noch einen weiteren Blitzer gesehen? Dann klingelt gerne durch. Die Nummer lautet Mainz 304 3441.
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4: Und wenn ihr mit Bus oder Bahn unterwegs seid, vergesst euch bitte nicht, ein gültiges Ticket zu kaufen. Heute am Donnerstag wird die Buslinie, beziehungsweise nein, die Straßenbahnlinie 50 unter anderem verstärkt kontrolliert. Diese fährt von Finden der Römerquelle nach Mainz zum Gautor.
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4: Schön, dass ihr mit dabei seid. Heute am Donnerstag, den 30. Juli. Und wir widmen uns jetzt in der nächsten halben Stunde um ein Social-Media-Verbot. Ja, da wurde ja in den letzten Wochen auch viel diskutiert und auch schon drüber gesprochen. Manche Länder haben das schon durchgesetzt. Ein Social-Media-Verbot für Jugendliche, darum geht's. Und wir schauen uns das jetzt gleich mal genauer gemeinsam an. Also dranbleiben.
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0: 17:09 haben wir es im Antenne Mainzland. Ich wünsche euch einen guten Start in eurem Donnerstag-Feierabend. Ja, und oft ist es ja so, dann setzt man sich zu Hause auf die Couch oder liegt im Bett und dann scrollt man durch sein Social Media und sieht ein lustiges Katzenvideo, einen Beitrag über, ja, keine Ahnung, irgendwas, was in der Welt gerade passiert, ein lustiges Meme. Aber auf jeden Fall ist es so, dass auf Social Media Plattformen wie Instagram oder TikTok alle möglichen Inhalte nebeneinander stehen. Das kann schon belastend für uns Erwachsene sein. Für Kinder und Jugendliche ist das nochmal eine ganz andere Sache. Die haben ja noch keine langen Erfahrungen oder gut aufgebaute Medienkompetenz. Und sie zu schützen, ist extrem schwer und das ist aber auch extrem wichtig. Und deswegen diskutiert die Politik immer mehr über ein Social-Media-Verbot für Jugendliche. Andere Länder wie Australien oder Frankreich, die haben das schon eingeführt. Ja, und ob Deutschland dem Beispiel folgen soll, das haben wir mal die lieben Mainzerinnen und Mainzer gefragt. Hören wir mal rein.
1: Ich glaube nicht, dass es sinnvoll wäre, weil man sich immer seinen Weg findet, glaube ich, irgendwie trotzdem die Kanäle zu erreichen. Und wie will man das überhaupt kontrollieren, dass unter 18-Jährige nicht auf Social Media gehen? Und ich weiß auch nicht, inwiefern, vielleicht sollte man sich kritisch an Schulen damit auseinandersetzen, wie Social Media wirkt, aber nicht unbedingt. Also Verbote haben ja noch nie irgendwie was gebracht, grundsätzlich.
2: Also es ist auf jeden Fall wichtig, dass Jugendliche ein Social Media Verbot bekommen, weil, also wir sind Lehrerinnen, wir kriegen das in der Schule mit. Die Aufmerksamkeitsspanne ist wirklich sehr gering und ich glaube, Social Media macht da ganz, ganz viel. Und gerade auch mit den Gefahren im Netz, ich habe da die absolute Meinung. Verbot für Jüngere.
3: Ich bin in der Grundschule, deswegen ist das noch ein bisschen anders. Wobei ich auch merke, dass es immer früher anfängt, dass sie sich damit auskennen. Und ich glaube, dass vor allem Sensibilisierung auch total wichtig wäre. Also ich bin auch für ein Verbot.
4: Verboten jetzt nicht, aber ich finde eine Bildung, also man sollte schon irgendwas lernen oder also jetzt nicht blind reingehen sollen. Ne? Ich finde schon, man sollte irgendwie eine Schulung, also nicht Schulung, aber die Eltern sollten insbesondere auch geschult werden, weil ich habe es auch in Pädagogik gehabt. In meinem Abi. Man sollte schon geschult werden, wie man das benutzen sollte und so blind reingehen. Die Eltern sollten das auch nicht, sollten das schon überwachen, weil ich hatte auch so diese Überwachungsdings auf meinen Händen. Es war schon nervig, aber ich habe halt auch daraus gelernt, dass ich nicht so Scheiße treiben sollte.
5: Also ich gehe mal davon aus und ich würde es mir wünschen, dass das tatsächlich eingeführt wird. Weil egal, wo du hingehst, hinguckst, alles hängt an Handys, Laptop und schlag mich tot. Das Menschliche ist weg.
0: Ja, die Meinungen sind gemischt. Vor- und Nachteile gibt es auf jeden Fall. Ob das auch aus Expertensicht sinnvoll ist, hört ihr gleich bei uns im Anschluss. Da berichtet Rebecca Krehling aus der Medienpsychologie der JGU Mainz, nämlich was der aktuelle Stand in der Forschung ist. Bleibt also auf jeden Fall dran.

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0: So klingt ja der Supermix hier bei uns auf Antenne Mainz. Wir haben 17 Uhr und 20 Minuten. Ja, eben habt ihr schon Stimmen der lieben Mainzerinnen und Mainzer dazu gehört, ob ein Social-Media-Verbot für Jugendliche sinnvoll ist. Da waren die Meinungen ja ziemlich gespalten. Frankreich hat ja so ein Verbot als erstes EU-Land für unter 15-Jährige eingeführt. Auch in Deutschland haben viele Eltern und Lehrkräfte Bedenken darüber, dass sich Social Media negativ auf die Psyche von Jugendlichen auswirken kann. Ob ein Verbot auch aus wissenschaftlicher Sicht sinnvoll ist, hat uns eine Expertin, nämlich Rebecca Grehling aus der Medienpsychologie der Johannes-Gutenberg-Universität Mainz, erklärt.
1: Wir sehen in der Forschung natürlich auch Gefahren von Social Media, aber was man sehr klar sagen muss, ist, dass es nicht sehr eindeutig ist, die Forschungslage, und dass wir einfach sehr heterogene Effekte von Social Media sehen. Also es gibt Menschen und Fälle, in denen Social Media Nutzung positiv sein kann, wenn wir positive Inhalte nutzen, uns connecten mit anderen Personen. Das sind alles Anwendungsfälle, wo Social Media Nutzung sehr positive Effekte auch aufs Wohlbefinden, auf die psychische Gesundheit haben kann. Aber es gibt natürlich auch Fälle, wo das andersrum sein kann.
0: Klar, so viel Social Media kann gefährlich sein, aber nicht, weil da eine richtige Sucht dahinter steckt. Denn echte Anzeichen einer Sucht, wie zum Beispiel Entzugserscheinungen, die gibt es nur in super wenigen Fällen. Was eher gefährlich werden kann, wenn wir unser ganz normales Verhalten als Sucht bezeichnen.
1: Es gibt eine sehr schöne Studie dazu, die sagt, wenn wir quasi unsere eigene Nutzung als Sucht labeln oder so uns als suchtgefährdet selbst wahrnehmen, dann sind wir auch schlechter darin, unsere Nutzung zu kontrollieren. Wenn man so auf der Couch hängt und am Scrollen ist und man kann irgendwie nicht so richtig aufhören. Auch das ist jetzt nicht unbedingt eine Sucht. Das ist genauso wie so eine Kekspackung vor einem steht und man isst irgendwie 2, 3 mehr, als man eigentlich wollte. Also es hat einfach was damit zu tun, dass in manchen Situationen die Selbstkontrolle dann so ein bisschen versagt.
0: Und trotzdem machen sich viele Sorgen über die Jugendlichen und Kinder. Teilweise auch zu Recht, wenn es zum Beispiel um Cyberbullying geht. Deswegen kommt man vielleicht auch schnell auf die Idee eines Verbots. In Australien wurde es bereits umgesetzt. Und was hat das denn für einen Unterschied gemacht?
1: Australien hat das ja schon eingeführt und da kommen jetzt so die ersten Zahlen rein, die sagen, dass es nicht wirklich wirksam ist, die unter 16-Jährigen da rauszuschmeißen, weil die sehr gut darin sind, das einfach zu umgehen. Das heißt, die Nutzung ändert sich da gar nicht in dem Umfang, wie man das gerne sehen würde wahrscheinlich. Das heißt, Verbote, sehen wir schon mal, sind eigentlich gar nicht so wirksam. Und mein Ansatz wäre, glaube ich, vor allem einfach mehr die Plattform in die Pflicht zu nehmen. Weil wir machen es ja auch bei Filmen und Serien, dass wir quasi sagen, okay, bestimmte Inhalte sind in Ordnung für Kinder und Jugendliche und andere eben aber auch nicht.
0: Ja, wenn ihr noch Gedanken und Meinungen dazu habt, die ihr teilen wollt, dann merkt euch diesen Termin. Am 14. September gibt es im Schloss Freudenberg in Wiesbaden eine Dialogveranstaltung zu genau diesem Thema. Alle sind natürlich herzlich dazu eingeladen und da wird dann fleißig diskutiert.

0: bin Paula und ich komme tatsächlich aus Wiesbaden. Wenn ich an Mainz denke, dann denke ich oft an die Feste, die hier sind und an guten Wein. Die Stimmung ist hier sehr angenehm und es ist immer ein bisschen lockerer in Mainz, deswegen ist es eigentlich ganz cool.
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1: Mit Robert Schäfer. Guten Abend. Die Landesregierung Rheinland-Pfalz hat dem Entwurf eines Staatsvertrags zur Einführung der elektronischen Fußfessel zugestimmt. Das meldet das Justizministerium in Mainz. Damit schafft das Land die Voraussetzungen für eine spätere Anwendung der neuen Regelung zum Schutz von Opfern häuslicher Gewalt. Die elektronische Fußfessel soll in Hochrisikofällen eingesetzt werden können, wenn ein Gericht Kontakt- oder Abstandsverbote gegen Täterinnen und Täter verhängt. Bei einer Annäherung an das Opfer kann so frühzeitig Alarm ausgelöst und schneller reagiert werden. Die bundesweite Regelung soll im Juli 2027 in Kraft treten. Der langjährige Präsident und Ehrenpräsident der Mainzer Kleppergarde, Peter Müller, ist im Alter von 69 Jahren verstorben. Das hat die Garde in den sozialen Netzwerken mitgeteilt. Müller war mehr als 55 Jahre Mitglied der Mainzer Kleppergarde. Nach seinen Anfängen als Trommler hat er sich unter anderem als Jugendleiter engagiert und im Jahr 2000 das Amt des Präsidenten übernommen. Nach einer 25-jährigen Amtszeit wurde er 2025 zum Ehrenpräsidenten ernannt. 2003 wurde er außerdem Stadtmarschall der Stadt Mainz. Wegen der anhaltenden Trockenheit gilt in Wiesbaden weiterhin die Waldbrandwarnstufe 4. Das teilt die hessische Landeshauptstadt mit. Die Grillplätze im und am Wald wurden bereits geschlossen. Ab sofort gilt auch für die restlichen öffentlichen Grillplätze ein absolutes Grillverbot. Auch für Gasgrills oder ähnliche Geräte. Ordnungskräfte werden die Einhaltung verstärkt kontrollieren. Auch bei Veranstaltungen gelten zusätzliche Sicherheitsauflagen. Kohlegrills und Pyrotechnik sind grundsätzlich verboten. Ausnahmegenehmigungen müssen mit dem Umweltamt abgestimmt werden. In Mainz wurde am Dienstagvormittag ein Telefonbetrug versucht. Wie die Polizei meldet, wurde eine 69-Jährige Ziel eines sogenannten Schockanrufs. Dabei wird Betroffenen eine Notsituation eines Angehörigen vorgegaukelt. Der Täter hat behauptet, dass der Neffe der Frau einen Unfall verursacht habe, infolgedessen eine schwangere Frau ihr Kind verloren habe. Es wurden 40.000 Euro von der Dame gefordert, um den Neffen angeblich vor Strafverfolgung zu schützen. In ihrer Panik hat die 69-Jährige eingeräumt, das Geld theoretisch zahlen zu können, woraufhin noch während des Gespräches ein Komplize des Anrufers an ihrer Tür geklopft hat. Auch wenn die Dame misstrauisch wurde, die Tür nicht geöffnet hat und kurz darauf aufgelegt hat, wurde sie bis in den Nachmittag hinein immer wieder von den Tätern versucht anzurufen. Die Polizei warnt ausdrücklich vor der Betrugsmasche Schockanruf, die tagtäglich im Bereich des Polizeipräsidiums Mainz vorkomme. Der FSV Mainz 05 bestreitet morgen und übermorgen zwei Testspiele. Morgen heißt der Gegner Shabab Al-Ahli aus Dubai, am Samstag wartet dann der italienische Traditionsverein Udinese Calcio. Die WM-Teilnehmer Nadim Amiri, Jae-Sung Lee, Kai Shusano und Philipp Mwene sollen im Trainingslager zur Mannschaft stoßen. Der Schweizer Nationalspieler Silvan Widmer wird erst bei der Rückkehr des Teams an den Bruchweg erwartet. Die 05er sind noch bis nächsten Mittwoch im Trainingslager in den österreichischen Alpen.
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2: Wir schauen raus aufs Wetter im Antenne Mainzland. Ja, es ist bewölkt da draußen, aber es ist warm. Also wenn man in einem klimatisierten Raum sitzt, dann denkt man so, draußen ist doch bestimmt voll kalt. Sieht richtig aus nach Herbstwetter. Aber nein, wir messen 32 Grad vorm City-Studio und die Werte, die sinken nur langsam heute Abend und der Nacht runter. Die Wolkendecke da oben am Himmel, die kann natürlich gerade so ein bisschen den Schein trügen. Aber auch wenn ihr ein bisschen besorgt seid, dass es eventuell zu einigen Regenschauern kommen könnte. Nein, keine Sorge, das sieht tatsächlich eher nicht aus. Also nicht so aus. Es kommt zwar laut unserem Antenne Mainz Regenradar kommt da so ein kleines Gebiet auf uns zu, aber erst so gegen 19 Uhr, 19.30 Uhr. Aber ob es dann am Ende wirklich runterregnet, das sehen wir dann. Ja, die Werte sinken in der Nacht runter auf 20 Grad morgen am Freitag. Da erwarten wir dann Werte bis zu 32 Grad in der Spitze. Es kühlt also etwas ab generell in der Spitze. Und auch am Wochenende erwarten wir noch sommerlich warme Temperaturen bis zu 30 Grad. Ihr lieben Autofahrer im Antenne Mainzland, der Blick geht auf die aktuelle Verkehrslage. Um 17 Uhr und 34 Minuten sieht tipptopp aus. Ihr habt eine freie Fahrt und ich wünsche euch eine gute und sichere Autofahrt. Kommt gut an euer Ziel. Geblitzt wird auf der Peter-Altmaier-Allee Richtung Stadtmitte. 30 sind hier erlaubt. Danke an den Jürgen aus der Neustadt und der olivgrünen Forstmann-Blitzer, der befindet sich auf der A60. Richtung Bingen wird geblitzt, kurz vor der Ausfahrt Reisgrunzenheim finden. Hier sind 100 erlaubt. Ja, und wenn ihr da draußen jetzt noch einen weiteren Blitzer seht, dann durchklingeln auf der Mainz. 304 3441.
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2: Ja, wenn man in den Urlaub fährt, dann sieht man oft viele Straßenkatzen oder auch Straßenhunde. Aber habt ihr eigentlich schon mal Straßenkatzen hier in Mainz gesehen? Also ich persönlich muss sagen, habe noch nicht so viele gesehen. Aber ich glaube, wenn man da auch nicht so ein geschultes Auge drauf hat, fällt einem das gar nicht so doll auf. Aber es gibt sie. Und die Katzenhilfe Mainz e.V., die plädiert für eine Katzenschutzverordnung. Warum? Hört ihr gleich. Dranbleiben.
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0: mit Drop Dead. Drop Dead. Wir haben 17 Uhr und 42 Minuten im Antenne Mainzland. Ja, habt ihr eigentlich schon mal in Mainz Straßenkatzen gesehen? Das kennen viele bestimmt eher aus dem Urlaub, aber auch bei uns gibt es super viele Stellen, wo verwahrloste Katzen ohne Menschen leben. Die Katzenhilfe Mainz e.V. plädiert für eine Katzenschutzverordnung. Die gibt es in vielen Städten schon und würde helfen, die Anzahl der Straßenkatzen zu verkleinern. In Mainz hakt es dabei aber noch ein bisschen. Bettina Turek von der Katzenhilfe Mainz e.V. hat uns mehr darüber erzählt.
1: Katzenschutzverordnung heißt, freilaufende Katze hat kastriert zu sein. Wer nicht kastriert ist und aufgegriffen wird, kann kastriert werden. Und wenn der Halter aufgefunden wird, dann müsste auch für die Kosten aufkommen. Da das nicht der Fall ist und sich ganz viele Leute nicht gut um ihre Katzen kümmern oder einfach nicht das Bewusstsein haben, dass wenn die einen Fuß raussetzen und nicht kastriert sind, dann halt auch schwanger wiederkommen, haben wir das Problem, dass wir lauter Katzen haben, die eigentlich keiner will.
0: Wenn also alle Katzen kastriert werden wären, dann würde es gar nicht erst zu so vielen Straßenkatzen kommen. Gerade jetzt im Sommer tauchen viele von den Streunern auf, oft auch mit Babys. Die Katzenhilfe Mainz hat da alle Hände voll zu tun.
1: Jedes Jahr gibt es immer so einen Zeitraum, wo dann halt die schwangeren Mamas gefunden werden oder welche, die säugen mit Babys. Dieses Jahr ist es wirklich, wirklich krass schlimm. Wir werden das wie jedes Jahr irgendwie hinkriegen, die alle schön unterzubringen. Aber es kostet unendlich viel Kraft. Selbst wenn die Verordnung jetzt erlassen wird, dauert das wahrscheinlich noch Jahre, bis das greift. Und bis dahin appelliere ich wirklich an jeden, lasst kein unkastriertes Tier raus.
0: Ja, wenn unkastrierte Katzen rausgehen, sind die Chancen hoch, dass ungewollter Nachwuchs entsteht. Die Ehrenamtlichen der Katzenhilfe Mainz arbeiten immer weiter daran, den Tieren ein Zuhause zu ermöglichen.
1: Es tun sich viele Leute ehrenamtlich engagieren, wie das wir zum Beispiel machen, die viel Herzblut, viel Zeit, viel Spritgeld und sonst was da reinstecken, damit es einfach den Tieren gut geht. Es gibt immer wieder Menschen, die sagen, es geht mich nichts an, aber ich denke, das Tier ist ein Lebewesen und wir haben uns drum zu kümmern. Alle Streuner sind Nachkommen von verwilderten Hauskatzen, von irgendwelchen unkastrierten, freilaufenden Katzen.
0: Ihr wollt helfen, das könnt ihr zum Beispiel, indem ihr die Petition Mandat für Tiere unterschreibt und damit lokale Politiker in Rheinland-Pfalz auffordert, die Katzenschutzverordnung durchzusetzen. Außerdem könnt ihr bei der Katzenhilfe direkt aktiv werden, als Ehrenamtliche oder Pflegestelle. Mehr Infos zu allen Möglichkeiten findet ihr online.

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1: Ich bin David Riemer. Der Juli ist in Deutschland ungewöhnlich warm ausgefallen. Nach vorläufigen Angaben des Deutschen Wetterdienstes lag die Durchschnittstemperatur bei 19,7 Grad. Das sind 2,8 Grad mehr als im langjährigen Mittel der Jahre 1961 bis 1990. Gleichzeitig war der Juli der 5. zu trockene Monat in Folge. Besonders in Hessen und NRW war es so trocken wie noch nie in einem Juli seit Beginn der Messungen. Die Folge etwa erhöhte Waldbrandgefahr. In Südeuropa kämpfen Feuerwehrkräfte weiter gegen sich ausbreitende Waldbrände, die von Trockenheit und Wind angefacht werden. Dazu kommt große Hitze. Inzwischen muss die Feuerwehr auch in der Türkei und auf Kreta neue Brände löschen. An Frankreichs Atlantikküste hat sich die Lage deutlich entspannt.
2: Aufatmen in Westfrankreich. Die Einsatzkräfte halten den riesigen Waldbrand bei Bordeaux weiter in Schach. Die Temperaturen gehen runter. Zehntausende Menschen, die ihr Zuhause vorsichtshalber verlassen mussten, können nun wieder heimkehren. Doch nicht überall wendet sich die Lage zum Guten. Auch an etlichen anderen Orten in Frankreich sind Waldbrände ausgebrochen. Noch deutlich weiter südlich von Bordeaux, in Brignoles etwa, haben auch Superstar George Clooney und seine Familie ihr Haus aus Sicherheitsgründen geräumt. Aus Bordeaux, Rache Sommer.
1: Das Vertrauen der Bürgerinnen und Bürger in den Staat ist nach einer neuen Umfrage auf einen Tiefstand gesunken. Das zeigt eine Bürgerbefragung im Auftrag des Beamtenbundes DBB. 79% der Befragten meinen, der Staat sei angesichts der Fülle seiner Aufgaben und Probleme überfordert.
3: Besonders mit Blick auf die soziale Absicherung und die Rente halten viele Menschen den Staat für überfordert. Fast jeder Fünfte hat aber auch wenig Vertrauen in den Staat, wenn es um Steuern und Finanzen geht. Ausnahme ist die Asyl- und Flüchtlingspolitik. Hier hat das Vertrauen deutlich zugenommen. Experten gehen davon aus, dass die wechselnden Regierungen und die Unzufriedenheit mit der Merz-Regierung Grund für den Vertrauensverlust sind. Deswegen brauche es jetzt dringend Reformen, die sich positiv auf das Leben der Menschen auswirken, etwa bei der Rente, der Wirtschaft, der Arbeitsplatzsicherheit und der Sanierung von Straßen und Schienen. Fiona Reinhardt, Nachrichtenredaktion.
1: Mehr als 1500 Migranten sind innerhalb einer Woche überwiegend schwimmend in die spanische Nordafrika-Exklave Ceuta gelangt. Allein in den vergangenen Stunden erreichten erneut hunderte Menschen das Gebiet. Der Regionalpräsident fordert deshalb von der Regierung in Madrid, den Notstand auszurufen und das Militär an der Grenze zwischen Marokko und Ceuta einzusetzen.
4: Vielen Dank für die Weltnachrichten. Weitere Lokalnachrichten gibt's natürlich bei uns in einer halben Stunde von Robert Schäfer. Wir schauen gemeinsam raus und kurz nach 18 Uhr aufs Wetterchen im Antenne Mainzland. Ja, für mich ist es auch schon spät. Da setzt das Gehirn dann auch mal kurz aus. Aber was nicht aussetzt, ist die Hitze da draußen. Sie sinkt jetzt so langsam runter, aber es ist noch ziemlich warm. 31 Grad messen wir bei uns vorm City-Studio. Und die Werte, die sinken dann in der Nacht runter auf 20 Grad. Gute Nachrichten gibt es fürs Wochenende. Da wird es nicht mehr ganz so heiß wie jetzt, heute und gestern. Die Werte bleiben sommerlich, aber trotzdem nur bis zu 30 Grad in der Spitze. Eventuell kommt morgen auch noch mal ein paar leichte Regenschauer dazu. Aber sonst bleibt es wirklich recht angenehm am Wochenende, also sommerlich bei Sonne und Wolken. Bis zu 30 Grad sind drin.
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4: Ihr lieben Autofahrer im Antenne Mainzland, der Blick geht auf die aktuelle Verkehrslage um 18 Uhr und 4 Minuten. Sieht tipptopp aus, ihr habt eine freie Fahrt und ich wünsche euch weiterhin eine gute und sichere Autofahrt. Kommt gut an euer Ziel. Geblitzt wird auf der Erzberger Straße Richtung Kreuzstraße. 50 sind hier maximal erlaubt. Das hat uns der Jürgen gemeldet. Dann schauen wir weiter und zwar auf die Geschwister-Scholl-Straße. Wenn man von der Pariser Straße kommt, steht er auf einer Grünfläche. 50 sind da maximal erlaubt. Das hat uns die Andrea aus Weisenau gemeldet. Dann haben wir einen Enforcement-Blitz auf der Peter-Altmaier-Allee Richtung Stadtmitte wird geblitzt. 30 sind hier erlaubt. Danke an den Jürgen aus der Neustadt. Und auf der A60 findet ihr einen Enforcement-Blitzer, den Olivgrün. Da wird Richtung Bingen geblitzt. Kurz vor der Ausfahrt 30 Gunzenheim finden. Hier sind maximal 100 erlaubt. Wenn ihr noch einen Blitzer seht, dann gerne durchklingeln. Einfach auf der Mainz 304 3441.
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4: Ja, und hier geht es gleich weiter mit unseren Veranstaltungstipps. Die warten direkt nach Together Forever auf euch. Aber jetzt starten wir mit My Body Isn't Ready.
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0: Es ist Donnerstag und hier warten Sie schon, eure
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0: Wer von euch erinnert sich eigentlich noch an diese bunten Tüten vom Kiosk, wo alles Mögliche und Verschiedenes drin ist und es auch so eine kleine Überraschung war, was man dann am Ende bekommt? Ja, sowas Ähnliches könnt ihr heute erleben und zwar im Krumm und Schepp in Mainz. Alle möglichen Künstlerinnen und Künstler können bei der Open Stage präsentieren, was sie wollen. Also ob Gesangsbeitrag, ein Poetry Slam oder einfach nur einen lustigen Witz. Abwechslung ist auf jeden Fall garantiert. Los geht es heute um 19 Uhr im Krumm und Schepp. Und das Beste, der Eintritt ist frei. Ihr könnt natürlich vorbeischauen, um etwas zu präsentieren oder einfach, ja, um im Publikum zu sitzen und die anderen schön anzufeuern. Oder ihr kommt heute um 19 Uhr auf dem Marktplatz in Mainz. Denn es gibt wieder ein Konzert. Die Reihe Mainz lebt auf seinen Plätzen, lässt noch bis Anfang September unseren wunderschönen Marktboden beben. Und heute verzaubert uns Hanneka mit ihren Volkssongs. Starke Emotionen und ausgelassene Stimmung sind garantiert. Also, was wollt ihr mehr? Beginn ist um 19 Uhr und der Eintritt ist frei. Kommt vorbei und feiert mit. Ihr wolltet schon immer mal bei einem Battle Rap Live dabei sein? Na, dann kommt heute Abend ins alte Postlager in Mainz. Mit Onbeat, A Cappella und Freestyle Battles sowie Live Acts aus der Hip-Hop-Szene wird euch der Abend versüßt. Das Publikum, also ihr, entscheidet mit, wer den Abend gewinnt. Lasst euch das nicht entgehen. Um 20 Uhr startet das Ganze hier bei uns im alten Postlager. Egal für was ihr euch entscheidet, ich wünsche euch jetzt erstmal einen wunderbaren Donnerstag.
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1: Im Studio Robert Schäfer. Das Waldnaturschutzzentrum Oberolm veranstaltet ab morgen eine zweitägige Holzwerkstatt für Kinder zum Thema Wasser. Dabei entstehen kreative Handwerksprojekte wie Korkflöße, Holzboote, Wasserräder oder Holztränken für Tiere. Neben dem praktischen Arbeiten geht es auch um Fragen rund um Holz und Wasser. Welche Eigenschaften haben die beiden Materialien, wie wirkt Wasser auf Holz und wie kann Holz geschützt werden? Die Veranstaltung wird vom Landesforsten Rheinland-Pfalz in Mainz angeboten. Eine Anmeldung ist erforderlich. Der langjährige Präsident und Ehrenpräsident der Mainzer Kleppergarde, Peter Müller, ist im Alter von 69 Jahren verstorben. Das hat die Garde in den sozialen Netzwerken mitgeteilt. Müller war mehr als 55 Jahre Mitglied der Mainzer Kleppergarde. Nach seinen Anfängen als Trommler hat er sich unter anderem als Jugendleiter engagiert und im Jahr 2000 das Amt des Präsidenten übernommen. Nach einer 25-jährigen Amtszeit wurde er 2025 zum Ehrenpräsidenten ernannt. 2003 wurde er außerdem Stadtmarschall der Stadt Mainz. Arbeitsministerin Sabine Betzing-Lichtentäler hat sich gestern mit Betriebsräten der rheinland-pfälzischen Galeria-Standorte sowie der Gewerkschaft Verdi über die Zukunft der Warenhauskette ausgetauscht. Das teilt das Arbeitsministerium in Mainz mit. Anlass sind die angekündigten Wirtschaftlichkeitsprüfungen des Unternehmens, bei denen auch Filialschließungen möglich sind. Die Ministerin hat dabei Transparenz und Perspektiven für die Beschäftigten gefordert. Galeria trage Verantwortung für seine Mitarbeiterinnen und Mitarbeiter. Das Arbeitsministerium werde sich dafür einsetzen, möglichst viele Standorte und Arbeitsplätze in Rheinland-Pfalz zu erhalten. In Mainz wurde am Dienstagvormittag ein Telefonbetrug versucht. Wie die Polizei meldet, wurde eine 69-Jährige Ziel eines sogenannten Schockanrufs. Dabei wird Betroffenen eine Notsituation eines Angehörigen vorgegaukelt. Der Täter hat behauptet, dass der Neffe der Frau einen Unfall verursacht habe, infolgedessen eine schwangere Frau ihr Kind verloren habe. Es wurden 40.000 Euro von der Dame gefordert, um den Neffen angeblich vor Strafverfolgung zu schützen. In ihrer Panik hat die 69-Jährige eingeräumt, das Geld theoretisch zahlen zu können, woraufhin noch während des Gespräches ein Komplize des Anrufers an ihrer Tür geklopft hat. Auch wenn die Dame misstrauisch wurde, die Tür nicht geöffnet hat und kurz darauf aufgelegt hat, wurde sie bis in den Nachmittag hinein immer wieder von den Tätern versucht anzurufen. Die Polizei warnt ausdrücklich vor der Betrugsmasche Schockanruf, die tagtäglich im Bereich des Polizeipräsidiums Mainz vorkomme. Der FSV Mainz 05 bestreitet morgen und übermorgen zwei Testspiele. Morgen heißt der Gegner Shabab Al-Ahli aus Dubai, am Samstag wartet dann der italienische Traditionsverein Udinese Calcio. Die WM-Teilnehmer Nadim Amiri, Jay Sung Lee, Kai Schusano und Philipp Mwene sollen im Trainingslager zur Mannschaft stoßen. Der Schweizer Nationalspieler Silvan Widmer wird erst bei der Rückkehr des Teams an den Bruchweg erwartet. Die 05er sind noch bis nächsten Mittwoch im Trainingslager in den österreichischen Alpen.
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2: Ja, wir schauen jetzt nochmal gemeinsam raus aufs Wetterchen im Antenne Mainzland. Um kurz nach 6:30 am Abend messen wir vorm City-Studio noch 30 Grad. Schauen wir auch mal raus in die Verbandsgemeinden. Oben am Lerchenberg am Sportplatz ebenso 30 Grad. Und auch in Partenheim am Wasserturm 30 Grad. Wir sinken jetzt aber so langsam von den Temperaturen her in den nächsten Stunden immer weiter runter. In der Nacht bis zu 20 Grad. Also es kühlt so ein bisschen ab. Morgen am Freitag ist es dann in der Spitze aber generell ein bisschen kühler als jetzt heute. Bis zu 32 Grad sind da drin. Allerdings solltet ihr euch auch eher auf eine dichte Wolkendecke einstellen. Ab und zu schaut mal die Sonne raus und es könnte auch zu leichten Regenschauern kommen. Also morgen am Freitag.
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2: Ihr lieben Autofahrer im Antenne Mainzland, wir schauen raus auf die aktuelle Verkehrslage. Sieht super aus um 18.34 Uhr. Ich wünsche euch weiterhin eine gute und sichere Autofahrt. Geblitzt wird dafür noch en masse. Wir haben einen mobilen Blitz auf der Erzberger Straße. Es wird Richtung Kreuzstraße geblitzt. 50 sind hier maximal erlaubt. Danke an den Jürgen fürs Durchgeben. Dann schauen wir weiter und zwar auf die Geschwister-Scholl-Straße Richtung, ja, also beziehungsweise wenn man von der Pariser Straße kommt, steht der Enforcement-Blitz auf einer grünen Fläche. 50 sind hier erlaubt. Danke an Andrea aus Weisenau. Auf der Peter-Altmaier-Allee findet ihr auch Richtung Stadtmitte noch einen Enforcement-Blitzer. Hier sind 30 erlaubt. Und dann haben wir auch noch auf der A60 den olivgrünen Enforcement-Blitzer stehen. Mainz Richtung Wing, kurz vor der Ausfahrt Reiß-Gonsenheim. Finden wird geblitzt, 100 sind hier erlaubt. Wenn ihr da draußen jetzt noch ein Blitzerchen seht, gerne durchklingeln. Nummer lautet Mainz 0800 404 3441.
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2: Ja. Ich begleite euch in euren Feierabend und ich hoffe, ihr seid mittlerweile alle schon gut angekommen. Egal, wo euer Ziel ist, zu Hause auf der Couch, vielleicht noch hier bei uns in der Stadt, in einem schönen Café oder Restaurant mit Freunden am Rhein oder, ich weiß nicht, vielleicht geht ihr auch ins Kino. Vielleicht ist das ja auch mal ein guter Anlass, mal wieder ins Kino zu gehen. Es ist ja heiß draußen, aber die Kinosäle sind ja meistens so richtig schön klimatisiert. Und wenn ihr noch einen Inspirationsfilm braucht, dann bleibt dran. Andreas Bockius wartet gleich auf euch mit dem Film der Woche.
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1: Ihr Lieben, nach dem phänomenalen weltweiten Erfolg von Spider-Man No Way Home schlägt Spider-Man Brand New Day ein völlig neues Kapitel auf.
2: Hi, mein Name ist Peter Parker. Ihr wisst nicht mehr, wer ich bin, aber wir kannten uns mal. Etwas Schlimmes sollte passieren. Und der einzige Weg, es zu verhindern, war, dass mich alle vergessen. Denn ich bin nicht nur Peter Parker. Ich bin Spider-Man.
1: Und 4 Jahre sind vergangen seit den Ereignissen von No Way Home. Peter Parker ist jetzt erwachsen, lebt für sich allein, nachdem er sich eben freiwillig aus dem Leben und den Erinnerungen von denen, die er liebt, ausgelöscht hat.
3: Schöne Blumen.
2: Oh, die sind ein Einzugsgeschenk.
3: Ich bin MJ.
2: Ich bin nur Nachbar von gegenüber.
3: Ein freundlicher Nachbar.
1: Er bekämpft Verbrechen in einem New York, das ihn und seinen Namen nicht mehr kennt und widmet sich ganz dem Schutz seiner Stadt. Spider-Man in Vollzeit sozusagen.
2: Manchmal muss Spider-Man den schwierigen Weg wählen, selbst wenn es Peter Parker das Herz bricht.
1: Doch mit den steigenden Anforderungen löst der Druck eine überraschende körperliche Veränderung bei ihm aus, gerade als eine seltsame neue Art von Verbrechen eine große Bedrohung hervorbringt.
2: Was passiert mit mir? Entschuldigen Sie, Dr. Banner, ich brauche Ihre Hilfe.
4: Wie war noch gleich dein Name?
5: Wenn der DNA mutiert, dann wäre das enorm gefährlich.
6: Spinnen besitzen 3 Lebenszyklen. Zwischen den Zyklen kann es die Spinne anfällig für Gefahren machen. Und für die Spinnen, die das überleben, bedeutet das eine Art von Wiedergeburt.
1: Schaut euch Spider-Man Brand New Day auf jeden Fall auf der großen Leinwand an. In diesem Sinne, ab ins Kino mit euch.
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Wir haben kurz vor 19 Uhr und ich verabschiede mich jetzt erstmal in meinen Feierabend. Hier geht es gleich weiter mit Bruno Serra. Bleibt dran, er hat wieder einen super interessanten Gast am Start. Und ich verabschiede mich jetzt hier mit Milo, Little in the Middle. Macht's gut, wir hören uns morgen wieder. Ab

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1: Ich bin David Riemer. In Südeuropa kämpfen Feuerwehrkräfte weiter gegen sich ausbreitende Waldbrände, die von Trockenheit und Wind angefacht werden. Dazu kommt große Hitze, während sich die Lage an Frankreichs Atlantikküste und in der Region um Spaniens Hauptstadt Madrid deutlich entspannt hat, rückten Einsatzkräfte auf Kreta und in der Türkei zu neuen Bränden aus.
2: Besonders betroffen ist die auch bei Touristen beliebte Provinz Antalya. Dort kämpfen die Einsatzkräfte gegen 3 verschiedene Waldbrände. Vor allem der starke Wind erschwert die Löscharbeiten. Touristen sind aber vorerst nicht in Gefahr. Auch in den nächsten Tagen soll es windig bleiben, zudem ist es heiß und trocken. Der Forstminister mahnte, die Bevölkerung müsse unter den Umständen besonders vorsichtig sein. Dem Minister zufolge entsteht ein Großteil der Brände nicht im Wald, sondern springt auf ihn über. Miriam Schmidt, Istanbul.
1: Das Leben in Deutschland hat sich im Juli wieder stärker verteuert. Die Verbraucherpreise lagen um 2,8% über dem Niveau des Vorjahresmonats. Das zeigen erste Schätzungen des Statistischen Bundesamts. Im Mai und im Juni hatte die Senkung der Energiesteuer noch dafür gesorgt, dass die Inflationsrate auf 2,3% gesunken ist.
3: Der Tankrabatt ist ausgelaufen. Der Iran-Krieg treibt die Preise an den Ölmärkten aber weiterhin nach oben. Entsprechend müssen Autofahrer an der Tankstelle wieder tiefer in die Tasche greifen. Und auch die Lebensmittelpreise sind im Juli leicht angestiegen. Für Dienstleistungen wie Restaurantbesuche oder Reisen mussten die Menschen fast 3% mehr ausgeben, ähnlich wie in den vorangegangenen Monaten. Besserung ist laut den Experten nicht in Sicht. Deswegen gehen sie davon aus, dass die Europäische Zentralbank den Leitzins zum 2. Mal in diesem Jahr anheben wird, um so die Inflation einzudämmen. Fiona Reinhardt, Nachrichtenredaktion.
1: Nach dem CDU-internen Streit um die Kabinettsumbildung droht Bundeskanzler Merz neuer Ärger. Die Ministerpräsidenten von Sachsen, Sachsen-Anhalt und Thüringen lehnen die geplante Abschaffung der Rente nach 45 Beitragsjahren ab. Sie fordern, die besonderen Realitäten im Osten zu berücksichtigen. Damit stellen sie sich gegen einen wichtigen Teil der geplanten Rentenreform der Bundesregierung. Ab dem 1. August gilt der Rechtsanspruch auf Ganztagsbetreuung für Erstklässler. Nach Einschätzung des Instituts der Deutschen Wirtschaft wird er in einigen westdeutschen Bundesländern aber zunächst nicht vollständig erfüllt. Teilweise bestünden noch größere Lücken, so ein IW-Sprecher. Betreuungsplätze werde es voraussichtlich trotzdem für fast alle Kinder geben, notfalls mit größeren Gruppen oder anderen Übergangslösungen.
4: Ciao a tutti.
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1: Ja.
4: Und buonasera und willkommen, benvenuto, mein Gast Hans-Joachim Heist.
5: Lieber Bruno, ich freue mich wirklich tierisch, dass ich hier bei dir in der Sendung sein kann.
4: Hans-Joachim Heist, darf ich dich Hajo nennen?
5: Einfach Hajo.
4: Ah, das natürlich. Freut mich. Mich darfst du weiterhin Bruno nennen. Hajo, ich hoffe, dass du mich heute Abend nicht hier faltest. Ich habe wahnsinnigen Respekt von deiner cholerischen Anfälle und Rhetorik.
5: Ja.
4: Ob das jetzt eine Kriegsdialektik wird daraus, das weiß ich jetzt nicht. Ja. Aber mach mich bitte nicht zu sehr nieder.
5: Nein, mach ich doch nicht. Nee, wenn alles stimmt und dann ist das alles okay. Du hast mir Essen angeboten, du hast mir was zu trinken angeboten. Italienische Salami und was das. Ich liebe Italien, ich liebe alles an Italien, besonders das Essen, Spaghetti, Macaroni, Pasta.
4: Ich musste dich.
5: Es ist alles wunderbar, auch italienische Weine, es ist wunderbar und du bist ein großartiger Gastgeber hier. Ich kann das also gar nicht oft genug sagen. Aber entschuldige bitte, wieso kann ich hier in diesem Studio nicht rauchen? Helmut Schmidt durfte in jedem Fernsehstudio rauchen. Wieso darf ich das nicht?
4: Ja, ihr wisst schon. Ich möchte gerne. Hajo, ich habe eigentlich gehofft, dass ich mit meiner leckeren Brotzeit und leckeren Wein, die ich in irgendeiner Form weich bekomme. Aber weißt du was? Lass uns direkt erstmal mit Musik anfangen. Und du kriegst jetzt erstmal was zu essen. Rino Gaetano, Il Cielo, Sempre Più Blu. 1978 kam dieser Song raus. Und dieser Song ist wunderbar, denn er sagt: Umso blauer, desto schöner ist der Himmel. Und so soll es auch sein. Und die Brotzeit. Die mache ich jetzt ganz schnell auf. Hört einfach erstmal Rino Gaetano und danach freue ich mich auf meinen Gast, Hajo oder Hans-Joachim Heist.

0: Il grande Rino Gaetano, il cielo sempre più blu, das ist ein Song, das ist ein Sommersong. Ein Mann, der leider nur bis zur Mitte der 70er Jahre, ja, sag ich mal, gelebt hat und sich dann verabschiedet hat. Aus Kalabrien übrigens kommend, aber in eine denkwürdige Stadt wie Rom auch dann, ja, wie soll ich sagen, sich verabschiedete. Die Musik ist heute noch sehr aktuell. Ah ja, das ist die Musik italiana.
1: Ich mag das. Oh, ja, ja. Ist wirklich so. Also ich sag das jetzt nicht einfach so Fishing für Kompliments, sondern ich mag das wirklich.
0: Da ist meistens so eine gefühlte Leichtigkeit, finde ich, ja, in der italienischen, ja, Musik. Ja. Und man assoziiert das immer mit Sonnenschein natürlich. Man assoziiert das mit Meereswasser, mit wunderbarem Wein und einfach Dolce Vita, oder?
1: Ja.
0: Hast du einen Lieblingsort in Italien?
1: Florenz. Ich war in Madrid. Madrid hat mich beeindruckt durch die Madrid, Hauptsache Italien. Mailand. Ich wollte Mailand, also Lothar Matthäus. Wie komme ich? Fängt beides mit M an. Madrid
0: schön.
1: War ich natürlich auch schon. Ich wollte aber jetzt von Italien reden. Von Mailand. Ja. Mailand hat mich aus folgendem Grund sehr fasziniert. Wir waren in Rom, wir hatten in Rom eine Veranstaltung und dann sind wir nach Mailand und da hat mich fasziniert, so viele schöne, gut angezogene und tolle Frauen habe ich in keiner europäischen Stadt gesehen als in Mailand.
0: Ich hoffe, dass du da alleine unterwegs warst, weil wenn du mit deiner Frau unterwegs gewesen wärst, jetzt mit dem Konjunktiv, dann hättest du eine Schelle direkt gefangen.
1: Nein, so glaube ich nicht. Nein. Ich war ohne meine Frau da, das ist richtig, aber wenn meine Frau dabei gewesen wäre, hätte ich habe ihr das auch erzählt.
0: Hätte sie die Sonnenbrille nicht ausgezogen.
1: Was wir da für tolle Frauen gesehen haben, also wirklich attraktive Frauen. Na gut, Mailand ist natürlich auch eine Modestadt, ganz klar.
0: Aber ich möchte dir wirklich da recht geben, nicht nur Florenz, sondern auch die Peripherie, auch die Versilia, die gesamte Küste, Forte dei Marmi, Viareggio, Carrara, diese ganze Gegend, das sind besonders, besonders schöne, stylische Frauen. Da bin ich absolut bei dir. Also ich habe fast eine Schelle gekriegt damals.
1: Ach was. Aber fast ist ja gut.
0: Aber es ist eine Modestadt natürlich mit Mailand. Das ist die Modestadt schlechthin. Florenz, also Wahnsinn.
1: Ja.
0: Aber abgesehen von dem weiblichen Geschlecht und dessen Überwürfe, sage ich mal, hast du was anderes noch in Florenz besonders schön empfunden?
1: Natürlich die Kathedrale in Florenz. Sie ist ganz wunderbar. Wir waren auch drinnen. Und also es ist eine Stadt, die lebt eigentlich Historie. Genau wie Rom auch. Ne?
0: Absolut.
1: Natürlich.
0: Ach, Rom ist ja ganz besonders. Ja. Also ich freue mich wieder, Rom zu besuchen. Das müsste eigentlich in 14 Tagen sein. Ich entdecke Rom immer wieder neu.
1: Ach ja, in 14 Tagen gehst du nach Rom?
0: Ja, ein verlängertes Wochenende. Ich mache mich einfach nur ab.
1: So, darf ich mit?
0: Ja, du immer.
1: Nee, es geht leider nicht. Ich bin dann in München, aber da wäre ich lieber in Rom.
0: Du bist jederzeit willkommen. Wir können jederzeit, ich mache dann einen Simultan-Dolmetscher für dich. Überhaupt kein Problem. Unbeschützer, das machen wir. Wir gehen Pasta, Cacio e Pepe in Rom essen.
1: Ah, sehr schön.
0: Ja. Kannst du kochen? Okay,
1: ich
0: die nächste
1: gerne.
0: Frage.
1: Ich esse sehr, sehr gerne. Ich kann Bratkartoffeln, kann ich Spiegelei, kann ich...
0: Aber hallo, Bratkartoffeln ist schon eine Kunst.
1: Ne, finde ich auch. Und für mich sind Bratkartoffeln ohne Zwiebel und Speck keine Bratkartoffeln.
0: Das ist richtig. Und benutzt du immer die gleiche Pfanne und die wird nie gewaschen? Machst du das?
1: Nein, da hat meine Frau was dagegen.
0: Aber normalerweise eine gusseiserne Pfanne, die wirklich dann mit ein bisschen Zewa, also mit ein bisschen Papier weggewischt wird und wieder eingefettet wird mit Öl.
1: Wunderbar, ich kenne das noch von meiner Mutter. Ja, ja. Das ist vollkommen richtig.
0: Hajo, wo bist du denn geboren? Wo kommst du denn eigentlich her?
1: Ich bin ein echter Hesse, bin ein Hessebub. Ich bin an der Bergstraße geboren in Jugenheim.
0: Seeheim Jugenheim.
1: Früher hieß das, als ich geboren wurde, war das noch eine eigenständige Gemeinde. Da war das noch Jugenheim. Jetzt heißt es Seeheim Jugenheim.
0: Ja.
1: Ja, ich hatte eine wunderbare Kindheit. Bergstraße ist natürlich die Riviera Deutschlands, das weißt du auch. Die Temperaturen waren immer wunderbar, auch an der Bergstraße. Die Sonne scheint da sehr, sehr oft. Und da muss man sich nicht wundern, dass ich ein großer Italien-Fan bin.
0: Und dann gibt es auch leckere Weine an der Bergstraße.
1: Oh ja, wirklich leckere Weine. Ja,
0: kann man sagen. Da groß geworden, in Jugendheim groß geworden, Schule ja, groß, auch.
1: Also da muss ich dir widersprechen. Also groß bin ich nie geworden, ich bin da aufgewachsen.
0: Bist dort auf die Schule gegangen? Hast du ja. die Grundschule dort besucht?
1: Oder ja, auch die in Jungheim die Grundschule und dann die weitergehende Schule im Schulöffbergstraße damals.
0: Weitergehend bedeutete damals?
1: Damals war also mittlere Reife und ja. Gymnasium.
0: Ah, okay, verstehe. Ja. Also du hast auch das Gymnasium dann?
1: Nein, das Gymnasium. Ich habe nur Fachabitur.
0: Oh, was heißt nur?
1: Das heißt nur, ich habe Fachabitur. Ich wollte eigentlich Bauingenieur werden und habe aus diesem Grund auch einen Handwerksberuf gelernt und da habe ich auch einen Gesellenbrief. Ich bin Gaswasserinstallateur von Beruf. Da habe ich ihn gesagt, Gaswasser scheiße, sagt man auch, ne?
0: Ja.
1: So, ja, da habe ich einen Gesellenbrief und das war
0: so
1: damals.
0: Hab ich das noch nie gesehen.
1: Und das war damals üblich, dass wenn man Bauingenieur werden wollte, dass man da auf jeden Fall einen Handwerksberuf vom Bau lernen musste. Und das habe ich gemacht. Anschließend die Fachhochschule besucht und da das Fachabitur nachgemacht und dann auf die Ingenieurschule. Da war ich allerdings nur zwei Semester. Es waren keine zwei Jahre. Und dann habe ich festgestellt, dass also Zahlen und Zeichnung doch nicht so mein Ding ist. Ich war in der Schule schon in der Theater AG. Ich wollte immer auf die Bühne. Da hat es mich immer hingezogen. Und dann habe ich gesagt, nee, also da habe ich dann mein Ingenieurstudium geschmissen.
0: Das ist natürlich. Ja, das ist schon gnadenlos, wenn du da hinsteuerst und eine Ausbildung machst. Du machst erstmal die Schule, dann machst du die Ausbildung, dann machst du dein Fachabitur, um dann auf, ja, im Prinzip auf eine FH zu gehen, um deinen Ingenieur zu machen. Das ist schon interessant, wie das passiert ist. Aber das mit, eben hast du mir was Nettes gesagt zum Thema Theater und so weiter. Ich würde es gerne nach dem nächsten Song mir reinziehen. Ich bin neugierig. Ich bin neugierig, wieso Theater? Was ist dann eigentlich passiert? Wir hören aber jetzt erstmal The Blues Brothers. Und das
1: Blues Brothers,
0: Everybody Needs Somebody. Das ist doch der
1: natürlich,
0: Song, oder?
1: Hallo. Natürlich.

0: The Blues Brothers, Everybody Needs Somebody. Mein Gast heute Abend hier, Hans-Joachim Heist, auch bekannt als Gernot Hassknecht. Wieso es dazu kam, das ist noch ein langer Weg. Bleibt einfach nur dran. Hajo, du hast dann irgendwann mal gesagt, das Bauingenieur, diese ganze Zeichnung, das ist nicht meins. Aber du hast doch diese Installationsgeschichte. Heute könntest du wahnsinniges Geld verdienen damit.
1: Ja, ich bin ja auch ein leidenschaftlicher Handwerker. Ich habe so viel Werkzeug bei mir in meiner Werkstatt.
0: Ich glaube, deine Frau ist nicht begeistert.
1: Ich kann ja sehr viel selbst machen zu Hause und mache ich auch. Ich bin leidenschaftlicher Handwerker auch. Ich habe auch zu meiner Frau schon gesagt, setz mich irgendwann mal morgens um 9 Uhr aus an einem Baumarkt und holst mich abends um 18 Uhr wieder ab und da hatte ich einen wunderbaren Tag.
0: Ja, jetzt könnte man ja was Fieses sagen, aber bitte nicht ernst nehmen. Was ist der Baumarkt für Frauen?
1: Tom ist, glaube ich, der Baumarkt.
0: Nee, Douglas. Okay, nein, vergiss es, der war nicht gut. Der war nicht gut, okay.
1: Douglas ist halt schon... Ja, das... Ja, das, mehr, aber, Douglas ist mehr für Stuck- und Putzarbeiten zuständig.
0: Oh,
1: jetzt kommen wir in Richtung, da wollen wir gar nicht hin.
0: Da wollen wir gar nicht hin.
1: Nein, das Theater hat mich immer fasziniert und die Bühne auch immer. Und ich habe gemerkt, also mein Leben lang jetzt auf Baustellen rumtappen und als Bauingenieur da, was ja auch mir Spaß gemacht hat. Es war ja nicht so, ich habe jetzt einen Beruf erlernt, der mir aufgezwungen wurde oder mir keinen Spaß gemacht hat. Im Gegenteil. Aber die Sehnsucht und der Drang auf die Bühne, der war wesentlich stärker. Und dann, nachdem ich das...
0: Ich möchte dich gerne hier unterbrechen, wenn du erlaubst. Das muss doch irgendwann mal was passiert sein. War das in der Schule? Wann ist das? Oder hast du Vorfahren, die vielleicht im Theater schon...
1: Das war,
0: was ist, nein, was hat dich animiert?
1: Nein, vor mir war noch niemand aus der Familie am Theater. Mein Vater war sehr witzig, der sehr unterhaltsam, aber der konnte ein ganzes Lokal unterhalten und da habe ich sicherlich das eine oder andere von meinem Vater in diese Richtung. Aber nicht, die Bühne hat mich deshalb immer interessiert, weil ich Blut geleckt habe. Ich habe auch in meiner Jugend schon auf Profitheater-Niveau mitgespielt als Laie. Und das hat mich nicht mehr losgelassen. Und es wurde immer gesagt, auch von meinen Eltern, das ist brotlose Kunst, kannst du irgendwann nicht von leben und lernen was Anständiges. Und als Bauingenieur, der Bub muss was Ausständiges lernen. Auch seinen Lebensunterhalt finanzieren kann. Und das habe ich mir auch so verinnerlicht und dachte, ja, Sie haben ja recht. Bauingenieur ist natürlich auch ein toller Beruf und man kann da gutes Geld verdienen. Irgendwann habe ich aber gesagt, nee, das ist nicht meine Sache bis 65 jetzt da. Ich will das ausprobieren. Und da haben meine Eltern natürlich gesagt, ja gut, dann hör halt auf und ja... Was machst du jetzt? Ja, ich lasse jetzt mal ein Schauspielstudium. Ah, so, ja, das ist sehr interessant, aber das musst du dir selbst bezahlen.
0: Oh.
1: Und ich war, und das ist interessant, ich war ja schon 26. Als ich mich entschieden habe. Und da hat mich keine staatliche Schauspielschule mehr genommen.
0: Aber eine Frage an dieser Stelle. Was hat dein Papa für einen Beruf damals ausgeübt? Oder deine Mama?
1: Mein Vater war auch Handwerker, war im Handwerk. Er war Sattler, Tapezierer, ist dann in die Branche des Transportunternehmens gekommen und war dann sehr lange LKW-Fahrer.
0: Und die Mama?
1: Die war Hausfrau. Die war Hausfrau.
0: Aber wie es mit dem Hans-Joachim Heist und mit dem Hajo weitergeht und auf welche Schule oder ob er eine Schule vielleicht bestechen sollte oder vielleicht einen cholerischen Anfall hatte, damit er überhaupt aufgenommen wird, armer Direktor damals. Lass uns mal Paolo Conti hören, denn Happy Feet, also... Denn fröhliche Füße braucht man auch, um ins Theater zu steigen.
1: Oh, ja.
0: 1990 kam der Paolo Conte mit diesem wunderbaren Song raus. Und dann freue ich mich auf ein Hajo.
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0: Il grande Paolo Conte con Happy Feet. Es ist wunderbar, wenn du die Italiener, Ayo, wenn du die Italiener Englisch sprechen hörst. I think it's in this moment is my guest, ihr Ayo Eist. Welcome, Ayo.
1: Sehr, sehr schön. Ich finde überhaupt Englisch mit Akzente viel schöner als das normale Englische.
0: Ayo, meine Frau verdeutet mich seit 20 Jahren nach England oder in England Urlaub zu machen. Ich muss aber trotzdem sagen, ich muss gestehen, ich kenne jetzt von Norwich bis Lands End, kenne ich wirklich fast jede Ecke und habe es auch ausgemessen. Also ich könnte Vermesser sein. Es ist eine wunderschöne Landschaft.
1: Es ist auch ein Ingenieurwesen, Vermesser.
0: Es ist wirklich eine wunderschöne Landschaft und das Rechtsfahren macht mir nichts und man kann sehr gut essen da drüben und man kann wunderbar einkaufen zum gut kochen.
1: Ja, also gibt nicht nur Fish and Chips.
0: Nein, aber das ist ein Must-Be-Have. Ja. Das ist am ersten Abend steht. Das ist Klassiker. Wenn wir da ankommen, ein Pub und dann Fish and Chips.
1: Ah, ich war vor 2 Jahren in Irland.
0: Oh, Dublin. Auch schön.
1: Ich habe die Guinness-Brauerei besichtigt.
0: Ja, das war mir schon klar. Mit Fish and Chips natürlich. Ayo, was hat dich dann jetzt bewegt, mit 26 diesen Mut zu fassen? Und wer hat dich denn aufgenommen? Wer hat den Mut gehabt, dich aufzunehmen mit 26? Man geht auch als Schule ein Risiko ein. Es sei denn, der cholerische Anfall war so erfolgreich, dass der Direktor...
1: Also diese Schule ist kein Risiko eingegangen, aus dem einfachen Grunde, weil es die einzige Möglichkeit war für mich, auf eine Schauspielschule zu kommen. Das war eine private Schauspielschule. Und da war damals, als ich den Schritt gewagt habe, war hier in Wiesbaden, überm Rhein, ne, also ganz gar nicht weit von hier, gab es die Schauspielschule Genzmer. Und das war damals die renommierteste private Schauspielschule Deutschlands. Und da habe ich mich beworben, die haben mich auch angenommen, aber die hat halt Geld gekostet.
0: Okay, und der Papa natürlich, der als Handwerker?
1: Meine Eltern haben gesagt, nö, das musst du dir dann schon selbst finanzieren. Das Ingenieurstudium wäre okay, aber das musst du selber. Und dann habe ich mich entschieden, okay, das werde ich schon irgendwie schaffen und habe mir dieses Schauspielstudium finanziert, 6 Semester finanziert durch Taxifahren.
0: Ach komm.
1: Ich bin Taxi gefahren.
0: In Wiesbaden?
1: Nein, an der Bergstraße. Da kannte ich mich ja sehr gut aus.
0: In der Tat, weil in den 70er, 80er Jahren gab es ja keine klassische Navigation. Und jetzt eine Straßenkarte aufmachen, ich glaube auch die Prüfung als Taxifahrer war nicht so ohne.
1: Ja, man musste, Personenbeförderungsschein war ganz klar. Ja. Und man musste auch eine Ortskundeprüfung machen.
0: Ja, und das war damals.
1: Und das wäre ja für dich ja überhaupt ohne kein Navi. Thema.
0: Nee. Da bist du aufgeschmissen.
1: Da bist du aufgeschmissen.
0: Ach, als Taxifahrer. Hast du auch Nachtdienste gehabt?
1: Nachtdienste gehabt. Wir haben auch Krankenfahrten gemacht. Das war damals alles üblich. Und das hat mir auch einen wahnsinnigen Spaß gemacht, weil während den Taxen, man hat ja auch Wartezeiten, man sitzt dann auch im Auto und hat nichts zu tun, konnte ich Texte bearbeiten, Texte lernen, ich konnte Stücke lesen, ich konnte wunderbar Leute beobachten, ein Menschenstudium betreiben, was ja für einen Schauspieler, einen angehenden Schauspieler ganz wichtig war.
0: Gab es ein besonderes Erlebnis, an dem du dich heute noch erinnerst?
1: Während meiner Taxifahrer sagt.
0: Oh, ich glaube, du erlebst du sowieso fast jede Nacht irgendwas Ungewöhnliches, aber vielleicht gibt es ein Highlight.
1: Highlight kann man so nicht sagen. Ich habe schon die Rücksitze einige Male davor bewahrt, dass er vollgekotzt wurden. Also das kommt natürlich immer mal vor, wenn man bei Festen oder so.
0: Die waren
1: so
0: doch damals plastifiziert.
1: Das waren Plastik. Polstersitze in den Taxi. Und dann ging das ganz so. Aber es geht ja auch in die Ritze rein. Es geht ja auch in die Ritze rein. Und ich darf sagen, also ein Taxi-Innenraum zu reinigen, da bist du ganz schnell bei 100 Euro, weil das kriegst du so leicht nicht weg.
0: Und aber
1: das
0: Ayo, verrat halt mir bitte auch eine Sache. Im Sommer sind die doch rechts-links gerutscht, je nach Kurve, oder?
1: Ja.
0: Okay.
1: Ich hab mal eins erlebt. Das war schon interessant. Vom Heinerfest damals nach Hause gefahren. Und ich, Dame, die war doch schon ziemlich angetrunken. Und ich habe es im Rückspiegel gesehen. Und die hat, ich habe, oh, jetzt gleich, es passiert gleich. Und es passierte auch, aber nicht ins Taxi, sondern die hat in ihre Handtasche gekotzt. Nee. Sie hat ihre Handtasche genommen. Und das fand ich ganz gut.
2: Wenigstens ein nützliches Utensilien, oder? Ach, Rayo, lass uns wieder ernst werden. Wir sind in Darmstadt. Du hast dann dich nicht für Wiesbaden oder hast du dich doch für Wiesbaden entschieden?
1: Nein, ich war dann auf der Schauspielschule Genswein in Wiesbaden.
2: In Wiesbaden, ja. Und ging es gut? 6 Semester ist eine lange Zeit.
1: Ist eine lange Zeit. Es war aber üblich. Ne? Das war üblich. Und, ich habe da mein Rüstzeug bekommen, um mich an verschiedenen Theatern dann bewerben zu können. Und damals war ja noch, das war ja ganz interessant, wenn man als Schauspielschüler von einer Schauspielschule sich irgendwo beim Funk oder in der Werbung oder sonst, Werbung war ja gut bezahlt, wenn du als Sprecher einen Werbespot gesprochen hast, das war schon ein schöner Nebenverdienst. Und das wollten wir ja auch alle, besonders ich, der ich die Schule selbst bezahlen musste, wollte natürlich auch ein bisschen was dazu verdienen, außer Taxifahren. Und das wurde verboten. Ach, die haben gesagt, oh, nee, also bitte keine Werbung.
2: Okay.
1: Hörspiel und sonstige Sachen im Funk, ja, okay, aber keine Werbung. Und die wurden natürlich am besten bezahlt.
2: Eieiei. Hajo, du hast dir einen Song gewünscht. Einen deutschen Song.
1: Ja.
2: Kannst du das bitte anmoderieren? Aber was mich noch mehr interessiert, wäre, also nicht nur die Anmoderation des Songs, sondern wieso dieser Song? Der gefällt mir persönlich sehr gut. Weil es spiegelt die Jugend, es spiegelt ja damals.
1: Du sprichst jetzt auf die Ärzte an.
2: Ja.
1: Die haben einen wunderbaren Song. Ich bin ja ein Mensch, der auch in der Heute-Show immer mal Kommentare loslässt, auch gegen rechts. Und ich finde, die haben einen großartigen Song kreiert mit Schrei nach Liebe, die Ärzte. Und da kommt ja dieses weil ich auch dieses Wort mag und ich es auch als Gernot Hasknecht das öftern sagen darf. Arschloch.
2: Du darfst dir alles sagen, wir sind nach 19 Uhr.
1: Wunderbares Wort, Arschloch. Und das trifft genau diese Leute. Und deshalb finde ich den Song von den Ärzten wunderbar. Schrei nach Liebe.

0: Das schmeckt einfach so gut, dass wir zu Ende kauen sollten. Aber ich sage einfach nur, Mille Grazie, die Ärzte, Schrei nach Liebe. Das ist ein richtiger Kultsong, finde ich.
1: Ja. Der Text ist großartig, trifft genau das, was ich auch denke.
0: Wir kauen gerade ein Stückchen Brot aus Apulien, Sauerteigbrot mit.
1: Bruno hat wunderbares. Also ich habe Salami und dieses...
0: Pancetta und Salami. Coppata, kann man auch sagen, Coppata. Das ist so eine Schinken-Salami-Struktur. Aber weißt du was?
1: Schmeckt wunderbar. Salute. Schmeckt wunderbar. Salute. Und dazu noch einen italienischen Wein. Also es ist großartig hier.
0: Lieber Bruno,
1: ich komme jeden Donnerstag.
0: Oh, danke, gerne, sehr gerne. Also mit dir immer Moderation. Es ist ein leckerer Grillo aus Sizilien, eine autochtonische Traube. Schmeckt wirklich lecker. Und ich erklärte vorhin, dass es leicht salzig ist. Aber na gut, ja, lassen wir es einfach so stehen.
1: Ich schmecke auch den Vulkan.
0: Mein Gast heute Abend hier, Hans-Joachim Heist. Besser gesagt, Gernot Hassknecht. Zumindest auch so bekannt. Hajo, du hast jetzt die 6 Semester hinter dir. Du hast jetzt gelernt, Schauspieler zu sein, auf die Bühne zu gehen, zu sprechen, dich zu artikulieren, Phonetik, alles, was dazu gehört, Atem, Technik und so weiter.
1: Bühnenfechten hatten wir auch. Bühnentanz. Ich habe Steppen gelernt auf der Schauspielschule.
0: Ein Fred Astaire.
1: Ja, ja, ich habe auch wunderbare Beine. Ich habe sie so nie benutzt.
0: Hajo, wie ging es denn dann weiter? Ich meine, jetzt hast du natürlich deinen Schein, du hast es geschafft, die 6 Semester sind vorbei. Was war die erste große Herausforderung? Oder kam erst mal eine Hungerzeit?
1: Nein, es kam sofort ein Engagement. Ich habe sehr viel Boulevardtheater auch gespielt. Und da wird man geschult, auf Pointen zu gehen, Pausen zu machen als Schauspieler. Pausen sind ganz wichtig für das Boulevardtheater, für das Theater überhaupt. Man sagt immer, Text ist nie die Pausen richtig gesetzt und die Länge der Pausen. Das macht also auch sehr viel. Das lief alles ganz gut. Ich war in verschiedenen Engagements an verschiedenen Theatern. Das lief ganz gut. Und dann passierte Folgendes. Das Fernsehen kam dann immer wieder und ständig Anfragen. Da mal ein Drehtag, da mal ein Drehtag. Und nun war das ja in dieser Zeit, das waren die 70er Jahre, da war natürlich auch die Gage des Theaterschauspielers nicht so üppig. Und da war man sehr dankbar, wenn man da zwischendrin auch mal einen Fernsehdrehtag hatte. Und dieser Drehtag musste natürlich immer genehmigt werden, entweder vom Intendanten oder vom Oberspielleiter oder vom Regisseur.
0: Weil du,
1: du warst ja in Produktionen angebunden, hattest Rollen, entweder hattest du Proben oder abends dann Vorstellungen und du musstest natürlich immer nachfragen, kann ich jetzt frei haben für diesen Drehtag? Und wenn dir dann ein Regisseur oder ein Oberspielleiter wenn er dich nicht mochte.
0: Klar, das ist auch viel Sympathie, sagen wir es mal so. Ja.
1: Sympathie. Und dann hat er gesagt, nee, diesen Drehtag können wir dir nicht geben, weil wir haben da Proben. Und dann hast du nichts gegen machen können. Selbst wenn du an diesem Probentag nur 2-mal über die Bühne gelaufen bist und 3 Sätze gesagt hast oder nur 2, du konntest nichts dagegen machen. Und da habe ich gesagt, nee. Also ich möchte selbst entscheiden wollen, ob ich jetzt einen Drehtag mache oder nicht. Das will ich nicht, dass das irgendwer...
0: Das ist aber ein Riesenschritt. Du gibst was Sicheres auf.
1: Natürlich.
0: Natürlich. Und gehst ins Ungewisse.
1: Ja, das habe ich ja schon mal gemacht, indem ich das Ingenieurstudium aufgegeben habe und bin auf die Schauspieler gekommen. Da habe ich ja schon mal geübt, ins Unsichere zu gehen. Natürlich war das unsicher. Ich habe dann gesagt, nee, also festes Engagement ist nicht mehr. Ich will frei sein, auch in meinen Entscheidungen, was ich mache. Ich will nicht fremdbestimmt sein, das wollte ich nie. Und da habe ich dann gesagt, okay, gut, dann und tschüss, festes Engagement, ich bin frei. nur noch Stückverträge, ich möchte auch frei sein fürs Fernsehen.
0: Und wie es weiterging mit dem Hans-Joachim, oder besser gesagt Gernot Hasknecht, erfahren wir nach dem nächsten kurzen Song von Milva, Il Cielo in una Stanza, was Romantischeres, habe ich selten gehört.
1: Liebe Milva.
0: Selten so was Romantisches gehört. Ja. Der Himmel in einem Zimmer. Dieses Lied möchte ich gerne einem wunderbaren jungen Mädel widmen, die jetzt Mama geworden ist in Karlsruhe. Ihr wisst schon, wen ich meine.

0: Milva, il cielo in una stanza. Grazie, Angel, die mir diesen Song damals mehr oder weniger vorgestellt hat. Mein Gast heute Abend hier, Hajo. Besser gesagt, Gernot Hassknecht. Der Name ist auch schon Programm, oder? Gernot Hassknecht.
1: Ja.
0: Wer kam auf diese Kombination?
1: Oliver Welke kam auf diesen Namen. Und das war damals natürlich großartig. Das war Gernot Hassknecht, das war das Motto von Gernot Hassknecht damals war ja auch, sich aufregen kann man nicht den Amateuren überlassen.
0: Wie war? Wir kommen zurück. Du hast dann wirklich dich entscheiden müssen und sagen, ich möchte jetzt liberal entscheiden, für wem ich was mache.
1: Genau.
0: Und ich glaube, dein Arbeitgeber, der war alles andere als happy, oder?
1: Da standen damals 10 andere Schauspieler also das heißt, vor der Tür und wollten ein Engagement haben. Also das war nicht so tragisch für den Arbeitgeber. Ich habe dann einfach gesagt, jetzt ist vorbei mit festen Engagements, jetzt bin ich frei, ich entscheide selbst. Und dann kam natürlich das, was ich so eigentlich auch nicht erwartet hatte. Es kam dann kein Anruf. Ich saß ein halbes Jahr zu Hause am Telefon und habe gewartet, dass jetzt ein Anruf von irgendeiner Produktionsfirma kommt und sagt, hey, der heißt es aber ein großartiger Schauspieler, den wollen wir jetzt haben für die in die Rolle. Nee, kam nicht. Und dann habe ich mir natürlich überlegt, was machst du? Zum Arbeitsamt wollte ich nicht, da war ich zu stolz damals zu. Heute würde ich das sagen, natürlich gehe ich jetzt zum Arbeitsamt. Nee, da war ich zu stolz. Und da habe ich habe ja in meiner Zeit am Theaterfestengagement auch sehr viel Kindertheater gespielt. Märchen, Kindertheater, Sachen, Peterchens Mondfahrt und Kaspar und Seppel, da Räuber Hotzenplotz und alle möglichen Sachen da. Und habe da auch ein Stück gespielt, Clown in der Klemme, das ein Clownstück war. Und das hat mir wahnsinnig gut gefallen, diese Figur des Clowns. Ich war also auch immer auch für den Zirkus. Ich war in jedem Zirkus, der in Darmstadt gastierte. Das hat mich auch immer angezogen, Zirkus. Und ich hatte sogar mal, also es ist unglaublich, ich könnte stundenlang drüber erzählen, ich hatte sogar auch mal die Tendenz, Moderator in einem Zirkus zu werden, also Manegen-Ansager, Sprecher, Manegen-Sprecher zu werden. Also Zirkus hat mich auch fasziniert, Artisten, ich habe immer fasziniert, mit welcher Disziplin diese Leute ihre Arbeit verrichten. Hat mich auch als Schauspieler fasziniert, was die Artisten alle für eine Disziplin haben. Auf jeden Fall habe ich mich dann entschlossen, okay, wenn keiner kommt, Theater war in dem Moment auch keine Anfrage, und da habe ich gesagt, gut, dann mache ich jetzt ein Kindertheaterstück, und dann habe ich eine Person für mich, einen Clown, eine Clownsfigur erfunden, Clown August. Und dieser Clown August, für den habe ich dann 2 Stücke geschrieben und die habe ich dann beworben und bin mit diesen beiden Stücken dann in die Schulen, in die Kindergärten gegangen.
0: Wahnsinn.
1: Als Überbrückung.
0: Wahnsinn. Mit welchem Erfolg du das Ganze umgesetzt hast, das wird mich wirklich jetzt brennend interessieren. Aber lass uns erstmal noch den letzten Song für diesen ersten oder erste Elfte, für diesen erste Stunde, sage ich mal, noch spielen, und zwar von Sting. Brand New Day. Ich kann mir schon gut vorstellen, dass du ein Brand New Day gehabt hast mit dieser Einsatz, mit diesen 2 Stücke. In welcher Form sich das Ganze dann entwickelt hat und ob dann die ersten Anrufe kamen. Zwing, zwing, lass es uns nach dem Sting hören.

0: Stink, Brand New Day. Mein Gast heute Abend hier, Gernot Hassknecht.
1: Gernot, ja. Wunderbarer Vorname, gibt's heute gar nicht mehr.
0: Wollte ich gerade sagen. Egal wie man das sucht, also ein Italiener würde, aber Gernot auf Italienisch, das würde mich jetzt wirklich brennend interessieren. Das habe ich jetzt nicht so drauf. Also da habe ich mich nicht so gut vorbereitet mit diesem Vornamen. Hassknecht, okay.
1: Gibt es das überhaupt? Gernot, Italienisch nicht.
0: Gernot, wir recherchieren noch. Mhm. Wir haben noch ein bisschen Zeit danach. Würde mich wirklich interessieren. Ansonsten mein Gast heute Abend hier anzuhören.
1: Ansonsten
0: heißt
1: Giovanni Hassknecht.
0: Giovanni Hassknecht. Warum nicht? Ja. Nein, die Namen, die sind was Besonderes. Und Namen haben meistens eine Herkunft. Also irgendwo hat man sich was dabei gedacht. Hassknecht und Gernot. Aber das recherchieren wir. Wobei Gernot hört sich ziemlich alt an.
1: Ja. Das ist auch Absicht, Gernot Hassknecht. Der Name stammt ja von Oliver Welke. Mhm. Und der hat das erfunden, der hat auch die Figur reingebracht in die Sendung. Und der hat sich was gedacht dabei, dass also dieser Hassknecht Vornamen Gernot hat und nicht Kevin.
0: Okay, vielleicht 2025 hätte es sein können, dass du Kevin heißt. Das hätte schon sein können.
1: Nein.
0: Okay, ob das die gleiche Wirkung gehabt hätte, weiß ich jetzt nicht. Hajo, 6 Monate ist eine lange Zeit. Die Verzweiflung kommt langsam hoch, man ist etwas unsicher. Wer hat zuerst geklingelt, sage ich jetzt mal?
1: Ja, also ich muss ja ganz ehrlich sagen, also, das lief dann so gut, Kindergärten und Schulen mit meiner Eigenproduktion, dass ich dann auch in kleinen Privattheatern aufgetreten bin mit diesem Kinderprogramm, ja, nur Kinderprogramm. Und dann kam so langsam auch wieder das Fernsehen. Dann kam wieder eine Anfrage für einen Drehtag da, Und da habe ich mich entschieden, eine Agentur zu nehmen. Ich hatte vorher keine Filmfernsehagentur. Okay. Und jeder Kollege, mit dem ich gedreht habe, der hat gesagt, du brauchst eine Filmfernsehagentur. Sonst krebst du immer so rum. Das geht gar nicht. Die kümmert sich drum. Und da wirst du auch größere Rollen im Fernsehen bekommen, wenn du diese Filmfernsehagentur hast. Nun, die Frage, wie komme ich an eine Filmfernsehagentur? Ja, wir können dir das empfehlen. Habe ich viele Kollegen gefragt, die eine hatten, und dann gab es Agenturen, die dann gesagt haben, ja, es tut mir leid, aber wir nehmen jetzt niemanden auf. Und dann fand ich in Frankfurt eine Agentur, großartig, war eine Frau, die Frau Langner. Und sie hat sofort, wir haben uns dann getroffen und haben uns ausgetauscht, und wir waren uns sofort sympathisch, was ja wichtig ist. Und sie hat gesagt, okay, gut, das machen wir zusammen. Und ab diesem Zeitpunkt ging es dann auch bergauf.
0: Und wie es bergauf ging, das erfahrt ihr natürlich in der zweiten Stunde, denn in wenigen Sekunden gehen wir natürlich in die Nachrichten rein. Aber Hajo, dann trotzdem, Frankfurt, das ist doch eine Weltstadt. Wie kamst du jetzt aus Jürgenheim nach Frankfurt? Das war doch damals ein wahnsinniger Sprung. Gab es in Darmstadt und Umgebung gar nichts?
1: Was meinst du, agenturmäßig? Agenturen. Naja gut, ich hab ja damals auch schon an anderen Theatern gearbeitet. Ich habe in Marburg in Gießen gearbeitet, gespielt. Ich bin schon da von der Bergstraße weggekommen. Also ich habe ja dann auch in Frankfurt gespielt, am Volkstheater.
0: Diese Brücke hat mir gefehlt.
1: Ja.
0: Also wie gesagt, wie es da weitergeht. Ich freue mich dermaßen auf Hans-Joachim Heist, beziehungsweise unser Gernot Hassknecht. Vielleicht geht er direkt mit der Tirade los Anfang der zweiten Stunde. Bleibt einfach dran, jetzt kommen erstmal die Nachrichten und dann hören wir uns.
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3: Ich bin David Riemer. Die Europäische Fußballunion UEFA droht der FIFA geschlossen mit einem Boykott der Weltmeisterschaften. Sollte der Weltverband seinen angekündigten

0: einen Investorendeal umsetzen, werde keine UEFA-Nationalmannschaft mehr an FIFA-Wettbewerben teilnehmen. Das teilte der Verband nach einem Dringlichkeitstreffen mit. Die FIFA will mit dem Verkauf eines Teils ihrer kommerziellen Rechte Milliarden einnehmen. Fast 4,4 Millionen Menschen aus der Ukraine haben bisher in der EU Schutz gefunden. Doch ukrainischen Männern soll nun die Flucht vor dem Krieg gegen Russland erschwert werden. Wehrfähige Ukrainer profitieren in Deutschland und anderen EU-Staaten künftig nicht mehr von vereinfachten Aufnahmeregeln. Das sagte ein Sprecher in Brüssel.
1: Monatlich werden in der Ukraine bis zu 34.000 meist junge Männer rekrutiert. Und das von Russland angegriffene Land hat ein massives Problem mit mehr als 2 Millionen Fahnenflüchtigen. Die sollen künftig in der EU nicht mehr in den Genuss eines vereinfachten Aufnahmeverfahrens kommen. Dieses Verfahren soll künftig hier nur noch für die gelten, die schon Wehrdienst geleistet haben. Alle anderen Wehrpflichtigen müssten normale Asylanträge stellen. Immerhin, wer schon jetzt in der EU ist, darf auch hier bleiben. Aus Brüssel, Dieter Ebeling.
0: Das Leben in Deutschland hat sich im Juli wieder stärker verteuert. Die Verbraucherpreise lagen um 2,8% über dem Niveau des Vorjahresmonats. Das zeigen erste Schätzungen des Statistischen Bundesamts. Im Mai und im Juni hatte die Senkung der Energiesteuer noch dafür gesorgt, dass die Inflationsrate auf 2,3% gesunken ist.
2: Der Tankrabatt ist ausgelaufen. Der Iran-Krieg treibt die Preise an den Ölmärkten aber weiterhin nach oben. Entsprechend müssen Autofahrer an der Tankstelle wieder tiefer in die Tasche greifen. Und auch die Lebensmittelpreise sind im Juli leicht angestiegen. Für Dienstleistungen wie Restaurantbesuche oder Reisen mussten die Menschen fast 3% mehr ausgeben, ähnlich wie in den vorangegangenen Monaten. Besserung ist laut den Experten nicht in Sicht. Deswegen gehen sie davon aus, dass die Europäische Zentralbank den Leitzins zum zweiten Mal in diesem Jahr anheben wird, um so die Inflation einzudämmen. Fiona Reinhardt, Nachrichtenredaktion.
0: Nach dem CDU-internen Streit um die Kabinettsumbildung droht Kanzler Merz neuer Ärger. Die Ministerpräsidenten von Sachsen, Sachsen-Anhalt und Thüringen lehnen die geplante Abschaffung der Rente nach 45 Beitragsjahren ab. Damit stellen sie sich gegen einen wichtigen Teil der geplanten Rentenreform der Bundesregierung.
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6: Buonasera a tutti, ja, buonasera a tutti, buonasera Italia, buonasera Germania, buonasera Wiesbaden, Mainz, aber vor allem buonasera Punkt, ja, ich wiederhole Punkt.
7: Sprichst du sehr gut aus, Punkt.
6: Punkt.
7: Da gibt es ja einen wunderbaren Spruch, Punkt bleibt Punkt und wann die Gas im Stall verreckt. Weil Pfungstadt war früher 1800 und noch was Stadt der Ziegenzucht.
6: Ziegenzucht?
7: Ja.
6: Ach komm, ja. Das habe ich ja gar nicht auf dem Schirm. Ach, Ziegenzucht.
7: Ja.
6: Mein Gast heute Abend, Hans-Joachim, heißt Gernot Hasknecht. Ich freue mich jetzt über Gernot Hasknecht gleich zu reden. Aber Punkt, da gibt's auch ein leckeres Bier.
7: Ja, das gibt es.
6: Bist du ein Biertrinker?
7: Ich trinke sehr gerne ein Bier. Am liebsten frisch gezapftes, zum Essen, je nachdem. Aber im Grunde genommen bin ich ein Weintrinker. Und ich war früher immer, Weißwein war immer mein Ding. Also Rieslingwein, ich liebe Riesling. Und umso älter ich werde, umso mehr komme ich zum Rotwein. Also frei nach Wilhelm Busch. Rotwein ist für alte Knaben eine von den besten Gaben.
6: Das gefällt mir sehr gut. Das könnt ihr euch da draußen auch merken. Lass uns direkt mit italienischer Musik einfach wieder starten. Vasco Rossi, Un Senso, einen Sinn muss das Ganze haben. 2012 kam dieser Song raus. Und welchen Sinn das gehabt hat, dass der Gernot Hasknecht irgendwann mal doch zu Potte kam. Dann lasst euch mal überraschen, es kommt gleich.

0: Il grande Vasco Rossi con un senso. Ein Sinn soll das Leben haben. Welchen Sinn hat dein Leben, Ajo?
1: Das Leben soll immer einen Sinn haben. Der Sinn meines Lebens, meines beruflichen Lebens, ist natürlich, unterhalten die Leute, auch zum Lachen zu bringen.
0: Soll ich dir
1: und
0: was
1: die
0: verraten?
1: Leute auf hohem Niveau zu unterhalten.
0: Soll ich dir was verraten? Das ist dir sensationell bisher gelungen. Und ich zweifle
1: danke
0: nicht
1: dir
0: dran, dass es die
1: danke
0: nächste
1: dir
0: Dekade sich ändern sollte. Nein, das meine ich wirklich so. Wenn ich so deine Vita mir mal anschaue, ich habe mal bewusst mal Wikipedia mir angeschaut. Ich habe fast die, und ich habe es mir auch ausgedruckt. Und das ist schon gewaltig. Das muss ich schon sagen.
1: Sind einige Seiten, ne?
0: Es sind einige Seiten. Es sind einige Seiten. Stell dir das mal vor. Und nicht nur das, was mich ja alleine die Auszeichnungen. Alleine die Auszeichnungen, das muss ich mal wirklich sagen. 99-fach Medienpreis, ich mache das jetzt ganz schnell, 2009, 2010, 2011, 2012, Deutscher Comedypreis, 2010 bis und 2014, Deutscher Fernsehpreis, 2010, Adolf Grimme Preis, 2012, Hans-Joachim Friedrich Preis, 2013, die Olzisch Laterne, der ist Karnevalsverein Dieburg, das möchten wir natürlich auch erwähnen, 2014, Bambi, 2015, Ehrenbrief des Landes Hessen, 2017, Goldene Kamera für die Heute-Show. Und hier haben wir wieder den Gernot Hasknecht. Dann 2017 nochmal Deutsche Comedypreis Beste Satire. 2022 Deutsche Comedypreis Beste Satire. 2025 Recklinghäuser Hurz. Herrenhurz.
1: Hurz.
0: Ja, mein Italienisch.
1: Ehrenhurz.
0: Herrenhurz. Hier ist mein Italienisch, nein, der wieder Manko ist mit dem.
1: Ja, kennst du diesen Sketch von Harpe Kerkeling?
0: Mit, ja.
1: Mit Hurz.
0: Der hat die alle verkohlt.
1: Das Lied singen. Großartig.
0: Diese Parodie war genial.
1: Ich habe mit Harpe gedreht. Auch Harpe, ein toller Typ, ein toller Mensch. Auch menschlich großartig.
0: Das kennt jeder in unserer Generation. Ja. Diese Parodie und diese Satire, wo man einfach nur die Leute verkohlt. Im wahrsten Sinne des Wortes. Ja. Dann. Aber Filmografie war ja auch grandios hier. Filmografie heißt schön, Filmografie.
1: Ja.
0: Warum haben die nicht Cinemagrophia gesagt? Aber ist egal. Ich nenne jetzt nur ein paar. Ein Fall für zwei, diese Drombusch. Das nächste.
1: Der Drombusch war in fünf Folgen drin.
0: Fünf Folgen und acht Folgen warst du. Ein Fall für zwei. Nicola, 1997 und 2002. Tatort, die Eckenschützen, 1999. Ich blätter einfach mal so rein.
1: Wenn du weiterredest, dann ist die Sendung vorbei.
0: Ja, ich wollte gerade sagen, das ist durch dick und dünn, das gefällt mir besonders gut. Gerade für mich, Alarm für Cobra 11, was nicht passt, Tatort und so weiter, die Camper, der Staatsanwalt, Klassentreffen, nochmal Tatort, Polizeiruf, alles Atze, Bastefka.
1: Ich habe auch Kino.
0: Du hast doch nochmal Tatort und
1: John
0: Kino.
1: John Rabe haben wir in Shanghai gedreht.
0: John Rabe in Shanghai, Soko Stuttgart, Löwenzahn, ey, das ist gewaltig.
1: Ja, ich habe viel gemacht in meinem Berufsleben, Gott sei Dank.
0: Es ist noch lange nicht Schluss.
1: Also es ist noch nicht Schluss.
0: Ich wünsche dir auf jeden Fall jetzt schon, nicht zum Schluss, das sage ich jetzt schon, viel, viel Gesundheit, viel Glück und viel Spaß. Satire, Glück braucht man, sage ich immer wieder gerne.
1: Ja.
0: Denn die Menschen auf der Titanic, die waren alle gesund, die haben alle viel Geld gehabt.
1: Ja, hat's denn was genutzt?
0: Nein, kein Glück. Okay, böse war der wieder, okay. Der war böse. Ja. Okay, lass uns weitermachen. Wie ging es denn dann weiter mit dir?
1: Ja, also es war jetzt klar, dass die TV-Angebote wieder kamen, dank auch meiner Agentur. Und so habe ich zum Beispiel auch die Drombusch dann gemacht. Ich war übrigens auch im ersten Cast, im Hauptcast Soko Köln. Da war ich 3 Jahre. Im Hauptcast als Polizeiobermeister Fritz Zatobek. Da war ich ein Grüner in Köln und habe da wirklich 3 Jahre gespielt. Die Kollegen nannten mich auch in der Sendung dann immer Pommes Fritz. Ne? Polizeiobermeister Fritz Zatobek, Pommes Fritz. Und das Schöne war, dass ich jetzt wieder Jahre 2025 im Sommer gedreht habe für Soko Köln, wurde jetzt am 6. Januar gesendet, dass ich da nach über 20 Jahren wieder dabei sein durfte mit einer schönen Episodenrolle. Und das war großartig.
0: Klasse. Wirklich faszinierend. Einfach nur genial. Aber lass uns mal die Heute-Show, also beziehungsweise die ZDF-Show am Freitag, Gernot Hassknecht. Wann ist es und wie ist es denn geboren? Ich meine, wir wissen jetzt, wo der Name herkam und der Namensgeber und alles drum und dran. Ja. Aber was ist denn da passiert? Ja, das machst du ja heute noch.
1: Ja, seit 2009.
0: Wahnsinn.
1: 2009, ich war mit einer der Ersten, der dabei war. 2009 und jetzt 2026 ist eine lange Zeit. Und du hast es, glaube ich, vorhin schon angesprochen. Also diese Figur Gernot Hassknecht ist auch mittlerweile Kult.
0: Absolut.
1: Und ich habe damals... Wir haben ja über meine Agentin gesprochen und die hat in dieser Zeit, also das war 2009, 2007, glaube ich, hat sie gesagt, Hajo, wir müssen was machen. Die Produzenten und auch die Regisseure und auch die Besetzungsleute von den Fernsehsendern, die gucken sehr oft Videos, nicht? Also YouTube-Videos. Also wir müssen jetzt Videos drehen, YouTube-Videos. Und dann haben wir 3 Folgen oder 4 Folgen gedreht, bei mir zu Hause im Wohnzimmer. Meine Agentin hat die Kamera geführt, hat auch das Drehbuch geschrieben. Und da war ich als Figur angedacht, hat meine ganze Familie mitspielen müssen. Meine Frau und meine Tochter und mein Sohn, die waren da. Habe ich einen cholerischen Familienvater gespielt. Einen sehr cholerischen Familienvater. Und das waren immer so 3 Minuten Takes, die es heute noch im Internet gibt, wenn du auf YouTube gehst und heißt eingibst und dann findest du diese ganzen Videos. Und ein Video hat der damalige Redakteur vom ZDF für die Heute-Show gesehen. Und da ging es um Kartoffelbrei und da habe ich mal, kann man hier nicht was Anständiges kriegen? Immer nur Kartoffelbrei! Und da lang ich in diesen Topf von Kartoffelbrei mit den Händen und klatsch einfach eine Handvoll Kartoffelbrei meiner Tochter ins Gesicht. Nee. Also solche Sachen haben wir da gedreht, da drin. Und daraufhin wurde ich eingeladen zum Casting nach Köln für die Heute-Show und und so ist es gekommen.
0: Wahnsinn. Ach, das ist. Ich meine, deine Frau war alles andere als glücklich, wenn du mit dem Kartoffelbrei durch das Wohnzimmer geschlagen hast oder geworfen hast.
1: Ja, sie musste mitmachen.
0: Nein, oh, die Frau alles, hat einiges, glaube ich, mitgemacht.
1: Es hat sehr viel Spaß auch gemacht, das zu drehen. Aber da kann man mal sehen, also sie hatte den richtigen Riecher und sie wusste, worauf es ankommt. Und das war großartig.
0: Wir sprachen auch kurz darauf, also vorhin, dass du bist immer noch sehr aktiv. Und jetzt bin ich Fan von dir und möchte einfach wissen, wo ist dein nächster Auftritt? Hajo, kannst du mir bitte deine Webadresse nennen?
1: www.hajoheist.de. Das
0: ganz
1: ist
0: einfach.
1: Meine Internetseite.
0: Also hajoheist.de. Weil da bekommst du alles, ne? Wo die nächsten Auftritte, wo man dich wieder noch...
1: Da ist meine Terminübersicht.
0: Das solltet ihr einfach machen. Hajo Heist einfach live erleben.
1: Ja, vor allen Dingen, ich bin ja in Mainz. Über mein Heinz-Erhardt-Programm haben wir noch gar nicht gesprochen.
0: Das kommt doch alles.
1: Müssen wir noch drüber sprechen.
0: Another Bites in the Dust, sagte Queens damals. Und nach Queen werden wir natürlich über deine aktuellen Programme sprechen, weil das ist genial. Und das ist nicht das einzige Programm. Ich bin da sowieso Fan von dem anderen Programm vor allem. Aber welchen? Das verrate ich euch danach.

0: Wann soll der sein?
1: Der kommt danach.
0: Jetzt sind wir
1: schon wieder drauf. Wir wenn Musik läuft, das macht so einen Spaß, ist trotzdem noch. Ihr wirklich sehr aktiv, ihr könnt es euch nicht vorstellen, nicht cholerisch unbedingt, aber sehr aktiv uns zu unterhalten.
0: Ja. Und, es macht auch viel Spaß, dich zu unterhalten.
1: Soll ich jetzt das wiederholen? Ich wiederhole es gerne. Es macht auch viel Spaß, mit dir sich zu unterhalten.
0: Ah, jetzt ist aber genug der Beweihräucherung.
1: So eben war das. Queen mit Another Bites in the Dust. Oder für das, wie auch immer. Hajo, Queen war genial damals,
0: ja,
1: oder?
0: Ja, natürlich, Merkur. Oder? Also ganz klar.
1: Du,
0: ja.
1: bei der Musikauswahl habe ich mir schon Gedanken gemacht. Was suche ich denn für meinen lieben Gast heute aus? Und da habe ich mir ein paar Songs. Der übernächste Song wird sowieso klassisch, weil den hast du dir dann letztendlich gewünscht. Und wieder was Deutsches, was ich definitiv alles andere als verwerflich empfinde. Als Italiener, musst du dir vorstellen, als gebürtiger Italiener habe ich schon Anfang der 80er Jahre die Deutsche Welle schon gehört.
0: Okay,
1: aber sehr gut. Von oben nach unten, ja. Und alles, was dazugehört.
0: Wunderbar.
1: Ja, mit dem Eisbär und alles, was ja. Und ich habe Kommissar geguckt, der Kommissar mit, ja. Damals mit,
0: Oder.
1: Ja. Oder Schimanski war ja damals auch Schimanski, ganz hin. Schimanski in Cowboystiefeln, Gottsgeorge, ja. Cowboystiefeln und das Feingerippte. Und das Feingerippte. Ja. Ja, grandios.
0: Ja.
1: Hast du ihn mal kennenlernen dürfen? Hast du ihn irgendwo gesehen auf dem Set?
0: Nein, leider nicht. Nee.
1: Weil du hast ja einiges mitgemacht zum Thema Torte.
0: Viele große Kollegen kennenlernen dürfen, aber nee, ihn leider nicht.
1: So, wir haben jetzt über den Gernot Askrisch gesprochen. Du bist immer noch da aktiv und die Sendungen laufen immer noch.
0: Freitags, 22.30 Uhr im ZDF.
1: Wir sitzen in Mainz übrigens, Und aber das ist eine Kultsendung geworden. Das ist wahrhaftig eine Kultsendung geworden. Die gibt es ja schon ziemlich lange. In welcher Frequenz wird sie ausgestrahlt? Jeden Freitag? Oder
0: jeden Freitag, Freitag. Also mit den Pausen, Sommerpause und dann ist Weihnachtspause. Jeden Freitag 22.30 Uhr, ja.
1: Und du bist immer noch der cholerische.
0: Ich bin immer noch dabei, seit 2009. Und da bin ich ganz stolz drauf, ja.
1: Das kannst du auch. Bleibt einfach dran. Freitags immer ab 22 Uhr, den Gernot Hasknecht. Hier mein Gast heute Abend, Heiko. Oder beziehungsweise Heiko. Heiko heißt, jetzt verspreche ich mich auch noch. Ich wusste es. Es musste vielleicht heute Abend noch passieren. Ja. Damit Heiko. Auch der Heiko was zu lachen
0: wäre
1: hat.
0: Ja, Heiko Hasknecht wäre ja, oder Heiko heißt. Ja, man weiß es nicht, ne? Wenn mein Vater und meine Mutter einen anderen Namen genommen, könnte ich vielleicht Heiko heißen. Aber damals war natürlich ganz oben auf der Liste der Namen waren so Doppelnamen.
1: Ja.
0: Karl-Heinz, Hans-Joachim.
1: Aber Karl-Heinz mit Bindestrich.
0: Immer mit Bindestrich.
1: Mit Stil, wie sich das gehört. Karl und Heinz.
0: Und die Abkürzung von Hans-Joachim, ganz klassisch.
1: Hajo. Für einen Italiener ist es schon ein bisschen schwer.
0: Ja?
1: Hajo. Der Italiener würde sagen Ajo.
0: Ajo, ja.
1: Sowas wie Knoblauch
0: vielleicht
1: oder
0: bin
1: sowas.
0: Ich auch ein Ajo.
1: Wenn du dann sagst Ajo, dann ist es Knoblauch. Aber gut, okay. Weit entfernt, würde ich sagen. Du hast aber was anderes noch auf dem Programm. Du bist ja auch nach wie vor noch nicht nur im Fernsehen aktiv, du bist auch auf der Bühne noch aktiv.
0: Das auf jeden Fall.
1: Mit was denn bitte?
0: Sehr, sehr, sehr aktiv. Seit Jahren auch mit meinem Heinz-Ehrhardt-Programm.
1: Oh.
0: Ich habe ein tolles Heinz-Ehrhardt-Programm. Das ist jetzt kein Selbstloben, sondern es ist wirklich toll. Noch ein Gedicht, der große Heinz-Ehrhardt. Abend bin ich bundesweit seit Jahren unterwegs und bin auch wieder in Mainz. In Mainz.
1: Wann bist du denn in Mainz?
0: Habe ich den Heinz Erhardt schon einige Male gegeben und zwar im Unterhaus.
1: Ja klar, ein Klassiker.
0: Im Unterhaus, wo sonst.
1: Ein wunderschönes Gewölbe, kann ich übrigens nur empfehlen. Egal, ob aus welcher Richtung ihr kommt, aus Wiesbaden oder Frankfurt, ist egal. Unterhaus ist ein Besuch wert.
0: Und die Stimmung dort ist auch immer gut. Und du bist direkt am Publikum. Also das Publikum sitzt ja direkt
1: zwei Meter höchstens
0: von
1: Bühne.
0: Nein, direkt. Von der Bühnenkante sind das vielleicht 30 Zentimeter.
1: Wollte ich gerade sagen, das ist maximal einen halben Meter.
0: Ja. Großartig. Und da bin ich am Sonntag. Sonntag, 25. Oktober, 19 Uhr, im großen Unterhaus. Mit meinem Heinz Erhard-Programm.
1: Solltet ihr das vergessen haben, ich, Bruno Ciraudo von Bruno Serra, werde euch kurzfristig, also ein paar Tage davor, auf jeden Fall daran nochmal erinnern. Aber Heinz Erhard ist nicht nur dein einziges Steckenpferd auf dieser Weltbühne.
0: Nein. Es ist auch der Dialekt. Ich bin ja ein echter Hessebub, das hatten wir ja vorhin schon diskutiert. Ich liebe den Dialekt und ich bin auch einer der Verfechter des Heimatdialektes, dadurch, dass er immer mehr verloren geht. Und ich liebe die Brauchtumsvereine. Und dazu gehört natürlich, wenn wir hier in Mainz sind, gehört natürlich auch die Fasernacht. Das sind Brauchtumsvereine, die auch noch den Dialekt fördern und die ihn also auch verbreiten.
1: Ich möchte eine Schippe drauflegen. Das ist Kultur. Das darf nicht verloren gehen.
0: Ja.
1: Wirklich, unabhängig bei allem Respekt der deutschen Sprache oder egal aus welchem Land man auch sich, in welchem Land sich man sich bewegt. Nein. Dialekt hat Geschichte.
0: Ist Heimat.
1: Ist Heimat, ja.
0: Ganz Muttersprache. Man redet ja nicht umsonst von Muttersprache. Das ist großartig. Und ich spiele, wenn ich beim Dialekt bleiben darf, lieber Bruno. Oder hast du jetzt eine andere Zwischenfrage?
1: Nein, ich bin bei dir.
0: Darf ich beim Dialekt bleiben? Da spiele ich in Darmstadt am Stadttheater im Großen Haus zurzeit den Datterisch.
1: Der Datterisch.
0: Das ist also eine Figur, ein Theaterstück 1848 von Ernst Elias Niebergall geschrieben. Der Datterisch, das ist eine Figur, das ist ein ehemaliger Finanzbeamter, der dann wegen Trunkenheit entlassen wurde. Er ist ein Lebemann, ein Schnorrer und er ist eine großartige Figur. Und die Hessische Spielgemeinschaft spielt diesen Datterisch seit 100 Jahren, letztes Jahr 25 war 100-jähriges Jubiläum, wurde extra gegründet, die Hessische Spielgemeinschaft in Darmstadt, für dieses Stück das aufzuführen.
1: In welcher Location, liebe Herr?
0: Im Staatstheater. Die Hessische Spielgemeinschaft ist zu Hause im Staatstheater Darmstadt und es haben viele, viele große Kollegen auch ich will nur drei nennen, den Datterich gespielt in den letzten Jahrzehnten. Das war Josef Offenbach, das war Robert Stromberger, das war Michael Quast und ich bin in der glücklichen Lage und freue mich wahnsinnig, dass ich diese Figur jetzt im Jubiläumsjahr der Spielgemeinschaft spielen darf. Diese Figur ist also großartig und läuft immer noch, läuft im Großen Haus bis jetzt Ende März und dann gehen wir nochmal ins Freilicht, das heißt auf die Terrasse des Großen Hauses und da wird nochmal ab 28.05. auf der Terrasse Freilicht dieses wunderbare, das ist eine Lokalposse im Darmstädter Dialekt. Der Datterisch.
1: All dies, wenn ihr es euch nicht merken könnt, ihr müsst es euch auch nicht aufschreiben. Eine einzige Sache müsst ihr euch aufschreiben. Das ist total einfach, weil das habe ich schon so oft erwähnt. hajoeist.de. Also die Webadresse einfach merken. Hajoeist, wie ein Sir Joachim heißt, zusammengeschrieben. Und da findet ihr alle notwendigen Informationen, um den Hans Joachim Heist.
0: Und alle Termine,
1: um den Hans-Joachim Heist live, lebendig, cholerisch wie immer zu erleben. Aber jetzt, lass uns über eine Signorina reden. Du sprachst in der ersten Stunde was von Toskana und Florenz und Bella Signorina.
0: Ja.
1: Der Mannarino Alessandro aus Roma hat gesagt, diesen Lied widme ich den Signorinas.
0: Wunderbar.

0: Mannarino, Alessandro, Signorina. 2015 kam dieser wunderbare Song raus und quer durch sämtliche Gassen Roma hat er gesungen und sich damals die kleine Lieren verdient, bis er ein ganz großer wurde. Und die Stimme ist einfach nur genial. Mein Gast heute Abend hier, Hans-Joachim, heißt auch bekannter oder alias als Gernot Hassknecht, der heute Show immer Freitagabends ab 22 Uhr immer live zu sehen ist. Aber nicht nur das. Hajo, du hast noch was anderes versteckt. Du bist nicht nur mit den zwei Sachen, die du mir vorhin genannt hast, mit Heinz Herd und hier im Unterhaus und überhaupt Dialektik. Du hast ja noch was anderes im Petto. Das möchten wir unseren Zuhörern nicht vorenthalten.
1: Ja, natürlich. Ich habe ein neues Programm rausgebracht und da ist die Deutschland.
0: Warum wundert mich das nicht? Bei deiner Energie, warum wundert mich das nicht?
1: Ja, ich wollte eigentlich, ich war ja mit zwei Hassknecht-Bühnenprogrammen unterwegs, jeweils 3,5 Jahre. Das erste hieß Hassknecht, 12 Schritte zum Choleriker. Und das zweite Programm, das dann folgte nach 3,5 Jahren, war das Hassknecht-Prinzip. Deutsch, jetzt habe ich ja, das Hassknecht-Prinzip, Hassknecht Live. Und diese beiden Programme, die waren also auch wunderbar, kamen sehr gut an und das Publikum war begeistert, jeweils 3,5. Und wir haben in großen Hallen auch gespielt und das war und nebenbei habe ich halt auch immer mein Heinz Erhardt Programm, weil mein Heinz Erhardt Programm gibt schon 20 Jahre.
0: Das darf nicht aufhören.
1: Und alles auch bundesweit und jetzt habe ich ein neues Programm. Ich wollte eigentlich ein neues nach Corona. Corona kam genau dazwischen, als ich gesagt habe, da war ich in München im Lustspielhaus und dann sitze ich mit meinem Manager vor dem Lustspielhaus und sage, ich bin kaputt, ich bin fertig. Ich muss jetzt mal weniger machen. Ich muss jetzt mal ein bisschen kürzer treten. Und dann kam dann Corona. Wir hatten die letzte Vorstellung im Februar in Darmstadt 2020.
0: Ja.
1: Und danach war alles dicht. Danach war alles dicht. Und ich habe damals gesagt, ich will weniger machen. Und als dann Corona kam, ich dann zu Hause saß auf der Terrasse und die Weinrechnungen immer höher wurden, da habe ich dann gesagt, ja, so wenig wollte ich eigentlich auch nicht machen.
0: Ja, das glaube ich. Das war ja eine Zwangspause.
1: Da
0: wollten
1: wir eigentlich ein drittes Hassknecht-Bühnenprogramm machen und das haben wir dann gelassen, weil man wusste ja auch nicht, wie geht das jetzt weiter? Wie ist es möglich, irgendwann mal noch Bühnenshows zu machen? Und das hat sich ja dann Gott sei Dank wieder relativiert. Und jetzt bin ich soweit, ein neues Bühnenprogramm kommt raus. Und zwar heißt das, darüber kann ich nicht lachen, bissige Gedichte und Geschichten aus dem Leben. Und das kommt am 16.05., das ist ein Samstag, in Pfungstadt, wo sonst in der Sport- und Kulturhalle wird, ist da Premiere.
0: Auch in der Hajo heißt Webseite verankert. Sehr gut.
1: Ja.
0: In Punkt. Hajo, einen zweiten Musikwunsch hast du dir.
1: Ja.
0: Und wieder ein deutsches. Was verbindet dich jetzt mit diesem wunderbaren Mensch, der so filzsichtig ist? Ich meine, was der so alles kann, das ist eigentlich fast schon bewundernswert.
1: Udo Lindenberg. Ich bin schon immer ein großer Fan von Udo Lindenberg. Meine Frau übrigens auch. Mochte ihn immer schon. Und ich habe ihn das erste Mal getroffen, als ich in Hamburg im Schmidt-Theater, Tivoli-Theater, nebenan, da habe ich meine Hassknecht-Programme gespielt, da habe ich auch meinen Heinz Erhardt gespielt. Und dann saßen wir immer mit Corny Lippmann, später der Chef des Theaters, der auch Präsident des FC St. Pauli war vor langen Jahren. Und mit Corny saßen wir zusammen, wir hatten eine Leidenschaft gemeinsam, Corny und ich, Zigarren rauchen. Eine schöne Zigarre und ein Glas Rotwein, da kann ich richtig entspannen. Und wir haben immer nach meiner Vorstellung, Vorstellung, wenn Conny da war, haben wir immer Zigarren. Und Conny ist sehr, sehr gut bekannt mit Udo Lindenberg.
0: Der auch übrigens und, Zigarren
1: der
0: raucht.
1: Der auch Zigarren raucht, genau. Und er hat ihn angerufen, hat gesagt, hier, Gernot Hassknecht ist hier, wir würden gern. Und er war da und da kam er. Und das war natürlich ein Punkt für mich großartig, den großen Udo Lindenberg kennenzulernen, mit ihm da auch eine Zigarre zu rauchen. Und das war der Anfang. Jedes Mal, wenn ich dann in Hamburg war, im Tivoli, und Conny war da und Udo war da, und da haben wir gemeinsam eine Zigarre geraucht.
0: Ist das nicht schön?
1: Ja.
0: Das sind so die Peaks, das sind so die Highlights, sage ich mal, in einem Leben, die einen einfach erfüllen. Und das ist dankbar, das ist schön.
1: Das ist sehr schön.
0: Und das muss man auch genießen.
1: Ja.
0: Und natürlich habt ihr über Gott und die Welt gesprochen. Ja. Wir brauchen jetzt nicht ins Detail zu gehen. Aber du hast dir diesen Song von ihm gewünscht. Warum denn?
1: Was hat dich jetzt an? Großartig.
0: Bevor du den Udo kennengelernt hast oder nachdem?
1: Den fand ich, auch bevor ich ihn persönlich kennenlernte, fand ich diesen Song schon großartig. Und zwar Sonderzug nach Pankow. Da gibt er alles, was... Udo war ja schon immer politisch, auch mit seinen Aussagen, großartig. Und er ist es Gott sei Dank immer noch. Und dieser Song war für mich auch satirisch und auch politisch. Er nimmt ganz, ganz klar Stellung auch, Udo Lindenberg, gegen die AfD, absolut. Und dieser Sonderzug nach Pankow, nicht? Der war diese Textzeile, jeder Schlagerfuzzi kann hier singen, da ging es ja um Honni Honecker und in der DDR eben, aber ich, der kleine Udo, ich darf das nicht, wieso? Und das textmäßig
0: das
1: fand ich großartig.
0: Das ist eine Persiflage und Satire.
1: Wunderbar. Und danach war ja wirklich großartig. Danach hat er ein Konzert gegeben, nachdem dieser Song rauskam, in der DDR.
0: Sonderzug.
1: Damals, da war der eiserne Vorhang noch da.
0: Da war er noch da. Sonderzug nach Pankow von Udo Lindenberg. Und ich freue mich einfach, danach noch ein paar Minuten mit unserem Gast hier, Hans-Joachim Heiß, sprich Gernot Hassknecht, zu verweilen, zu verbringen. Ich freue mich, das ist noch viel zu kurz, das Ganze. Naja gut, was soll's.
1: Udo, Wir können noch eine Stunde dranhängen.
0: Nein, ich garantiere auf eine Teil 2 oder 2.0, wie es so schön heute heißt. Ich freue mich auf eine nächste Sendung, wenn der Hajo damit einverstanden ist. Somit ist einfach eine offizielle Einladung schon mal ausgesprochen. Und jetzt Udo Lindenberg. Sonderzug nach Pankow.

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1: Das war Russisch. Kannst du dich erinnern an die Sendung mit der Maus? Zum Schluss kam das in zwei Sprachen und dann hieß es, das war Italienisch.
2: Ja.
1: Aber eine sehr interessante Sendung, also vom Konzept her.
2: Da hat die man Sendung wirklich, mit der Maus?
1: Ja, wunderbar.
2: Ich liebe sie.
1: Später
2: habe sie immer mit meinen Kindern geguckt.
1: Wunderbar, ich habe sie auch immer geguckt.
2: Ja.
1: Sehr gerne sogar. Und man konnte wirklich einiges lernen. Also es war so damals, das waren so diese YouTube-Videos, sage ich mal, der damaligen Zeit, die einfach auch einen Lerneffekt hatten. Das fand ich schade. Ach gut, die Zeiten ändern sich. Und die Maus mit dem Schwänzchen, wo man drehen konnte, ist auch vorbei. Aber genial, genial umgesetzt. Hajo, wir kommen jetzt langsam zum Ende. Und es ist ja Wahnsinn, was bis jetzt alles erreicht wurde. Und wir haben jetzt gelernt, dass du auch nach wie vor noch sehr aktiv bist und dass du auf sämtliche Bühnen in Deutschland noch unterwegs bist. Gibt es noch irgendeinen Highlight, was du gerne erwähnen möchtest?
2: Ein Highlight, was ich gerne erwähnen möchte. Ja, das gibt es tatsächlich jetzt im Frühjahr. Der Sendetermin steht leider noch nicht fest, aber im Frühjahr kommt er raus. Den haben wir gedreht für das ZDF. Eine Komödie für Primetime, 20.15 Uhr. Da geht es ums Bowlen. Und der Film heißt Die Abräumer mit Bettina Lamprecht. Und ich spiele auch eine der Hauptrollen. Und das ist eine wunderbare Komödie, die jetzt im Frühjahr kommt. Bitte achte darauf, sie wird bestimmt angezeigt. Oder es kommen noch einige Interviews mit mir für diese Sendung. Also bitte anschauen, es ist eine tolle Komödie.
1: Es geht ums Bowling. Wird das auch verankert? Ja, Bowling. Wird das auch verankert auf deiner Homepage?
2: Wenn der Termin feststeht, werde ich es natürlich auf meiner Homepage.
1: Also ich wiederhole es gerne nochmal. Das ist hajoheist.de. Also Webadresse klar: www.hajo mit Heinrich am Anfang, ein J in der Mitte und dann heißt wieder mit einem Heinrich und dann eist.
2: Ja,
1: ganz einfach. Aber wenn ihr es ins Internet eingibt, dann kommt das sowieso raus.
2: Auf jeden Fall. Ja, das ist das, was jetzt noch kommt. Natürlich bin ich jetzt wann bin ich denn wieder in der Heute-Show? Nach Fasnacht.
1: Also was ich jetzt weiß auf jeden Fall ist, dass du die große Heinz-Erd-Abend wirst du jetzt in München haben. Und zwar
2: in München,
1: morgen,
2: jetzt am Samstag.
1: Am Samstag, übermorgen.
2: Ja, am Samstag.
1: Übermorgen.
2: Ja,
1: und dann, die Heute-Show ist am 20.02. Ich kann es dir vorwegnehmen. Am
2: 20.02. Gut informiert.
1: Und am 21.02. wieder eine Heinz-Erd-Show, ein Abend in Torgau. Verrat uns bitte, wo das ist.
2: Das weiß ich nicht. Das ist wirklich manchmal phänomenal.
1: Ich habe es gelesen, ich habe es mir notiert, aber ich habe es versäumt.
2: Mir geht es auch so. Ich gucke manchmal erst kurz vorher, wo ist das denn genau? Und bevor ich da hinfahre. Ich kann es dir leider jetzt im Moment nicht sagen.
1: Ist das grandios? Das ist doch grandios.
2: Aber Torgau, ich werde es schön finden. Ich werde es großartig finden, Torgau.
1: Ich habe mich gefragt, wo ist das? Ich habe es noch nicht gehört, aber gut, vielleicht.
2: Es muss irgendwo in den neuen Bundesländern sein.
1: Weißt du was, lass uns Musik spielen. Zucchero alla fine. Das ist einfach nur grandios. Grazie, Ajo. Dafür liebe ich dich.

0: Zucchero alla fine. Wie so gut oder wie so schön heißt es auf Deutsch, zum Ende zu. Wir haben noch einen Song, so ist es ja nicht. Und meinen wunderbaren Gast heute Abend hier, der Hans-Joachim Heist oder Gernot Hasknecht. Ja, aber da haben wir noch mal ein paar Sachen noch zu bequatschen. Da haben wir natürlich nicht mehr so viel Zeit, aber ich möchte gerne noch eine kleine Anekdote haben über einen Zeitungsbericht.
1: Ja. Ja, das war Dieter Hildebrandt. Der Kabarettist schlechthin und mit seinen tollen Sendungen auch. Dieter Hildebrandt, ich liebe alles, was er gemacht hat. Und zum Schluss auch den Rentner-Rap. Ich weiß nicht, ob es der eine oder andere schon gehört hat. Aber Dieter Hildebrandt hat mal in einem Interview, er wurde gefragt, was Satire im Fernsehen, weil er das ja auch gemacht hat. Und dann sagt er, dass Oliver Welke das sehr gut macht. Aber da ist eine Figur in der Heute Show. Also Oliver Welke, tolle Sendung, das hat er herauskristallisiert. Und die beste Erfindung, sagt er dann im Interview, ist dabei dieser Mensch, der sich immer so aufregt. Und dann fragt der Redakteur, Sie meinen Hans-Joachim Heist alias Gernot Hasknecht? Und dann sagt Hildebrandt, den habe ich vorher nie gesehen, wusste gar nicht, dass es den gibt. Der ist hinreißend, dieser kleine Nudelkopf. Ein wunderbarer Ausdruck. Wenn der mir erklärt, wie die griechischen Anleihen, wie die griechische Anleihen geht, dann sage ich, okay, genau so geht's. Und das fand ich ein wahnsinnig tolles Kompliment.
0: Das ist ein Ritterschlag, definitiv.
1: Ja, und ich habe ihn dann auch noch kennengelernt.
0: Wobei deine Qualitäten möchte ich nicht verspähen, die sind grandios. Also bei aller Liebe.
1: Das war sozusagen als Satiriker, Kabarettist, ein Ritterschlag.
0: Das ist ein Ritterschlag.
1: Von Dieter Hildebrandt, ganz klar.
0: Das ist wunderbar.
1: Und ich durfte ihn auch noch kennenlernen. Ah. Und er hat mich beim Pripantheon in Bonn, was auch der WDR aufgezeichnet hat, hat er mich angesagt und ich, als ich dann auf die Bühne ging, so gut und so toll wie von ihm, wurde ich noch von niemandem angesagt.
0: Ach, wie schön.
1: Auch Bruno von dir nicht.
0: Ach, ich muss komm, das ich leider sagen. Ich werde mir sagen. Mühe geben, ich das nächste das Mal. Ich werde üben.
1: Nein, aber es ist ja, das war Spaß. Aber wirklich, da hatte ich ja, das Gefühl.
0: Das glaube ich. Es kommt auch eine Wertschätzung rüber. Ja. Mit so einer Ansage kommt grundsätzlich von seiner Persönlichkeit kommt eine Wertschätzung. Und das ist das, was man in dem Moment ja auch so empfängt und fühlt. Genau. Und darum geht es ja auch. Gerade unter Kollegen, dass diese Wertschätzung rübergebracht wird. Manchmal ist es ein kleiner Defizit. Manche können das nicht.
1: Ja, es fehlt manchmal, dass Wertschätzung rübergebracht wird. Und da sind wir wieder beim Punkt, da können wir nochmal eine Sendung machen über das Ehrenamt. Da fehlt auch oft die Wertschätzung.
0: Da fehlt die Wertschätzung, ja, weil Ehrenamt in der Tat, wie es schon sagt, es ist unentgeltlich und man macht es mit Herzblut und mit viel Zeit, mit viel Kraft und viel Überzeugung und trotzdem bekommt es nicht die notwendige oder geschätzte Anerkennung. Ja. Das ist schade. Ja. Aber vielleicht, weißt du, manchmal sagt man, muss es ein bisschen schlechter gehen, damit er das Gute erkennt.
1: Ja.
0: Aber jetzt verrate mir noch eine ganz kleine Geschichte, bevor wir ins letzte Lied gehen. Berlin. Was hast du mit Berlin zu tun? Du wurdest dort oft gesichtet, aber ich weiß, dass du da was vorhast.
1: Ja,
0: jetzt habe ich noch mal was Kleines rauskratzen müssen.
1: Ja, Berlin ist für mich auch eine wunderbare Stadt, sehr, sehr kulturell, auch sehr viele Bühnen. Und ich spiele im Moment, wenn ich mein Heinz-Erhardt-Programm in Berlin spiele, spiele ich das immer am Schlosspark-Theater in Steglitz. Das ist das Theater von Dieter Hallervorden. Und wir mögen uns auch sehr. Und da spiele ich also schon das fünfte Mal jetzt im September mein Heinz-Erhardt-Programm. Und wir haben vor eine gemeinsame Produktion, das heißt eine Produktion vom Schlosspark-Theater, ein Personenstück, die Sternstunde des Josef Bieder. Da geht es um einen Requisiteur, der da auf der Bühne zu seiner Sternstunde kommt. Und das wird im Januar nächsten Jahres in Berlin am Schlossparktheater Premiere haben.
0: Ach, wie schön. Was ein schöner Abschluss. Hans-Joachim Heist, alias Gernot Hasknecht. Mille grazie di cuore, dass du heute hier mein Gast bist.
1: Mille, mille grazie an dich, Bruno. Es war wunderbar. Es hat mir so eine Freude gemacht. Und vor allen Dingen, das hatte ich bei einem Rundfunkinterview noch nie, einen wunderschönen Wein und diese Bruschetta mit diese
0: ich wusste, dass ich dich kaufen kann.
1: Salami. Das ist unglaublich. Hajo,
0: du warst wirklich wunderbarer Gast. Ich habe richtig, du hast mir heute Gesundheit geschenkt. Und ich assoziiere Gesundheit tanken immer mit viel Lachen, herzhaft Lachen, mit ein bisschen Tränen und wie heißt es so schön, die Augen

0: Hajo, von Pink Floyd, habe ich mir gedacht.
1: Wunderbar.
0: Und zwar von 1973, in der Besetzung auch. Nee, 75, sorry. Wish You Were Here.
1: Oh, schön.
0: Ah, wunderbar. Hajo, buonanotte, grazie. Und schöne Fasnachtzeit als Punkst.
1: Ich bedanke mich auch für dich in Mainz. Jubel, Trubel, Heiterkeit.
0: Buonanotte a tutti. Ciao, Bruno Serra con Bruno Ciraudo. Ihr wünscht euch auch einen schönen Abend. Lasst es euch gut gehen. Bis in die nächste Narrenzeit, die vor den Türen steht. Und genießt es einfach. Nicht umsonst sind wir hier Mainzer Buben. Ciao, buonanotte, alla prossima. Euer Bruno.

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1: Ich bin David Riemer. Die Europäische Fußballunion UEFA droht der FIFA geschlossen mit einem Boykott der Weltmeisterschaften. Sollte der Weltverband seinen angekündigten Investorendeal umsetzen, werde keine UEFA-Nationalmannschaft mehr an FIFA-Wettbewerben teilnehmen, so der Verband nach einem Dringlichkeitstreffen. Die FIFA will mit dem Verkauf eines Teils ihrer kommerziellen Rechte Milliarden einnehmen. Auch der DFB stellt sich klar gegen die Pläne. Nach der Entschärfung des CDU-internen Konflikts um die Kabinettsumbildung droht Kanzler Merz neuer Ärger. Die drei Ostministerpräsidenten von Sachsen, Sachsen-Anhalt und Thüringen stellen sich gegen eine Abschaffung der abschlagsfreien Rente nach 45 Beitragsjahren und damit gegen einen wichtigen Baustein der geplanten Reform der Alterssicherung.
2: Wer 45 Jahre gearbeitet hat,

0: gemacht hat, genug eingezahlt, finden die drei CDU-Ministerpräsidenten Vogt, Schulze und Kretschmer. Und sie provozieren mit ihrer Forderung einen neuen Konflikt mit Kanzler Merz. Sie wollen, dass bei den Reformen auch die Lebensrealität der Menschen in Ostdeutschland mitgedacht wird. In den drei Ländern ist die gesetzliche Rente für die meisten die einzige Säule der Alterssicherung. Nur wenige sorgen mit Betriebsrenten oder privat vor. Die drei Ostländerchefs stehen auch unter Druck, weil die CDU in Umfragen hinter der AfD steht, vor allem in Sachsen-Anhalt, wo bald gewählt wird. Ursula Winkler, Nachrichtenredaktion.
1: In Südeuropa kämpfen Feuerwehrkräfte weiter gegen sich ausbreitende Waldbrände, die von Trockenheit und Wind angefacht werden. Dazu kommt große Hitze. Während sich die Lage an Frankreichs Atlantikküste und in der Region um Spaniens Hauptstadt Madrid deutlich entspannt hat, rückten Einsatzkräfte in der Türkei und auf Kreta zu neuen Bränden aus.
2: Dichte Rauchschwaden der Waldbrände auf Kreta und in der Türkei ziehen kilometerweit über das Mittelmeer. Auf Kreta mussten mehr als 8000 Urlauber ihre Hotels und Ferienunterkünfte verlassen und in Sicherheit gebracht werden. Orkanartige Winde machen den Einsatz der Feuerwehr zum Kampf gegen die Naturgewalten. Erst zum Wochenende soll der Wind nachlassen. Aus Athen, Takis Zafos.
1: Nach dem Auslaufen des Tankrabatts hat sich das Leben in Deutschland sprunghaft verteuert. Die Verbraucherpreise lagen im Juli nach vorläufigen Zahlen des Statistischen Bundesamts 2,8% über dem Niveau des Vorjahresmonats. Ökonomen erwarten, dass die Inflation in den kommenden Monaten noch weiter steigen könnte.
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Das große Sommerfinale der Stadt Mainz steht bevor. Der Weinmarkt, das größte Weinfest in Rheinhessen. An zwei Wochenenden findet es statt, vom 27. bis 30. August und vom 3. bis 6. September. Und dann wird der Stadtpark mit seinem Rosengarten wieder zu dieser wunderbaren Kulisse. Rund 100 Aussteller und etwa 300.000 Besucher werden in diesem Jahr wieder erwartet. Verkostet werden vor allem Weine aus Mainz und Rheinhessen, aber auch aus dem Rheingau und von der Nahe. Es gibt ein buntes Rahmenprogramm und natürlich auch wieder den Künstlermarkt im Rosengarten, die Schlenderweinprobe, ein Weinspaziergang mit Verkostung an mehreren Ständen und die Prickelprobe rund um Sekt und Sekko. Gefeiert wird 2026 außerdem ein Jubiläum, 90 Jahre Altmainzer Stadtsoldaten. Auf das Bühnenprogramm schauen wir sicherlich noch regelmäßig hier im Programm von Antenne Mainz. Donnerstagabend.

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Die Kunsthalle Mainz im markanten grünen Turm am Zollhafen startet in ihre neue Ausstellung. Freundinnenschaft heißt es ab dem 20. 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Dann wird um 19 Uhr eröffnet und die Ausstellung läuft dann bis zum 10. Januar. Es geht um das, was uns verbindet, gerade in einer Zeit, in der der gesellschaftliche Diskurs oft ums Trennende kreist. Die Ausstellung versteht Freundschaft als Einladung, jenen Beziehungen Raum zu geben, die wir im Alltag knüpfen, zu Nachbarn, zu Vereins- und Bandmitgliedern, zu Arbeitskollegen und Familienangehörigen. Also schaut mal vorbei ab dem 20. August am Schiefenturm am Hafen. 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
1: Ich bin David Riemer. Nach dem CDU-internen Streit um die Kabinettsumbildung droht Kanzler Merz neuer Ärger. Die Ministerpräsidenten von Sachsen, Sachsen-Anhalt und Thüringen lehnen die geplante Abschaffung der Rente nach 45 Beitragsjahren ab. Damit stellen sie sich gegen einen wichtigen Teil der geplanten Rentenreform der Bundesregierung. In Südeuropa kämpfen Einsatzkräfte weiter gegen sich ausbreitende Waldbrände, die von Trockenheit und Wind angefacht werden. Dazu kommt große Hitze. Inzwischen muss die Feuerwehr auch in der Türkei und auf Kreta neue Brände löschen. An Frankreichs Atlantikküste hat sich die Lage deutlich entspannt.
2: Aufatmen in Westfrankreich. Die Einsatzkräfte halten den riesigen Waldbrand bei Bordeaux weiter in Schach. Die Temperaturen gehen runter. Zehntausende Menschen, die ihr Zuhause vorsichtshalber verlassen mussten, können nun wieder heimkehren. Doch nicht überall wendet sich die Lage zum Guten. Auch an etlichen anderen Orten in Frankreich sind Waldbrände ausgebrochen. Noch deutlich weiter südlich von Bordeaux, in Brignoles etwa, haben auch Superstar George Clooney und seine Familie ihr Haus aus Sicherheitsgründen geräumt. Aus Bordeaux, Rache Sommer.
1: Fast 4,5 Millionen Menschen aus der Ukraine haben bisher in der EU Schutz gefunden. Doch ukrainischen Männern soll nun die Flucht vor dem Krieg gegen Russland erschwert werden. Wehrfähige Ukrainer profitieren in Deutschland und anderen EU-Staaten künftig nicht mehr von vereinfachten Aufnahmeregeln.
3: Monatlich werden in der Ukraine

0: Die Ukraine bis zu 34.000 meist junge Männer rekrutiert. Und das von Russland angegriffene Land hat ein massives Problem mit mehr als 2 Millionen Fahnenflüchtigen. Die sollen künftig in der EU nicht mehr in den Genuss eines vereinfachten Aufnahmeverfahrens kommen. Dieses Verfahren soll künftig hier nur noch für die gelten, die schon Wehrdienst geleistet haben. Alle anderen Wehrpflichtigen müssten normale Asylanträge stellen. Immerhin, wer schon jetzt in der EU ist, darf auch hier bleiben. Aus Brüssel, Dieter Ebeling.
1: Mit so viel Gegenwehr hat FIFA-Boss Infantino nicht gerechnet. Die Europäische Fußballunion UEFA droht der FIFA geschlossen mit einem Boykott der Weltmeisterschaften. Sollte der Weltverband seinen angekündigten Investorendeal umsetzen, werde keine UEFA-Nationalmannschaft mehr an FIFA-Wettbewerben teilnehmen. Die FIFA will mit dem Verkauf eines Teils ihrer kommerziellen Rechte zusätzliche Milliarden einnehmen.
2: 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Ich bin Volker Pietsch.

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1: Ich bin Uli Reitinger. Die Europäische Fußballunion UEFA droht dem Weltverband FIFA geschlossen mit einem WM-Boykott, falls die FIFA den angekündigten Investorendeal durchzieht. Solange die Pläne weiter bestünden, werde keine europäische Nationalmannschaft an FIFA-Wettbewerben teilnehmen, erklärte der Verband nach einer Dringlichkeitssitzung.
2: Klare Ansage von der UEFA, eindeutiger geht's nicht. Dadurch gerät FIFA-Boss Infantino gewaltig unter Druck. Denn eine Fußball-WM ohne Spanien, Frankreich, England oder auch Deutschland zum Beispiel eigentlich nicht vorstellbar. Die 55 Mitgliedsverbände, also auch der DFB, lehnen den Verkauf von Beteiligungsrechten an Weltmeisterschaften an private Investoren einstimmig ab. Die Drohung betrifft neben der Männer-WM 2030 auch die Frauen-WM im kommenden Sommer in Brasilien. David Riemer, Sportredaktion.
1: Nach der Entschärfung des CDU-internen Konflikts um die Kabinettsumbildung droht Bundeskanzler Merz neuer Ärger. Die drei Ostministerpräsidenten von Sachsen, Sachsen-Anhalt und Thüringen stellen sich gegen eine Abschaffung der abschlagsfreien Rente ab 45 Beitragsjahren und damit gegen einen wichtigen Baustein der geplanten Reform der Alterssicherung.
3: Wer 45 Jahre gearbeitet hat, hat genug eingezahlt, finden die drei CDU-Ministerpräsidenten Vogt, Schulze und Kretschmer. Und sie provozieren mit ihrer Forderung einen neuen Konflikt mit Kanzler Merz. Sie wollen, dass bei den Reformen auch die Lebensrealität der Menschen in Ostdeutschland mitgedacht wird. In den drei Ländern ist die gesetzliche Rente für die meisten die einzige Säule der Alterssicherung. Die drei Ostländerchefs stehen auch unter Druck, weil die CDU in Umfragen hinter der AfD steht, vor allem in Sachsen-Anhalt. Ursula Winkler, Nachrichtenredaktion.
1: Die Waldbrände im Süden der griechischen Insel Kreta wüten weiter. Nahe der Ortschaft Preveli ist ein neues Feuer ausgebrochen. Wegen der starken Rauchentwicklung brachte die Küstenwache rund 50 Menschen in Sicherheit. Eine Entspannung der Wetterlage wird erst ab morgen Abend erwartet. Die 40-Grad-Marke ist heute gleich an mehreren Orten in Deutschland geknackt worden.

0: haben. Den höchsten vorläufigen Wert meldete der Deutsche Wetterdienst mit 40,5 Grad aus Bernburg an der Saale in Sachsen-Anhalt. Dahinter folgten 40,4 Grad in Kitzingen in Bayern und 40,2 Grad im baden-württembergischen Ohlsbach. In den drei Bundesländern wurde ein neuer Hitzerekord für den Juli aufgestellt. Der bundesweite All-Time-Hitzerekord wurde allerdings nicht geknackt. Er liegt bei 41,8 Grad, gemessen in Möckern-Drewitz in Sachsen-Anhalt.
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Sie hatten offenbar ihren Spaß und nahmen ihre Arbeit am neuen Lennon-Song And Your Bird Can Sing nicht ganz so tierisch ernst. Aber letztlich wurde dieser Song in der Endfassung, wie das ganze Album Revolver vor 60 Jahren, eines der bedeutendsten Alben der Popgeschichte. You may be a woman, I'll be around.

Vom innovativen Cover angefangen, das Klaus Fuhrmann als Montage aus Zeichnung und Fotokollage entworfen hatte, bis zur kreativ überbordenden Musik mit einer Fülle von Soundfinessen und Klangexperimenten, die man bis dahin noch nicht gehört hatte, setzte Revolver Maßstäbe im Sommer 1966, die für niemanden damals im Pop erreichbar waren. Mit Revolver haben sich die Beatles neu erfunden und einen Großteil der Popmusik gleich mit. Mit Revolver stiegen die Beatles auf zur gleichermaßen innovativsten und populärsten Band jener Zeit. Und das hat es in der Popgeschichte tatsächlich nicht wiedergegeben, dass eine Band sowohl an der Spitze der musikalischen Entwicklung als auch an der Spitze der Hitparaden stand.

0: So mancher Musiker der jüngeren Generation mag verzweifeln angesichts der Tatsache, dass die Altvorderen aus den 60s noch immer die Charts und Schlagzeilen dominieren. Paul McCartneys neues Album The Boys of Dungeon Lane landete in England auf Platz 1, in Deutschland auf 2, in den USA auf 5. Die Chartsbilanz des neuen Stones-Albums Foreign Tongues ist nicht zu übertreffen. England 1, Deutschland 1, USA 1. Und sogar das neue Album Splat von Deep Purple ist höchst erfolgreich. In Deutschland Platz 3, in USA 10 und in England 12. Und dass sowohl die Fachleute wie auch das zahlende Publikum über diese neuen Alben der alten Herren in höchsten Tönen schwärmen, diese Greisenbegeisterung ist für viele in der jungen Generation kaum zu ertragen. Entsprechend werden sie jetzt vielleicht auch noch gequält den Kopf schütteln. Nein, nicht das auch noch. Jetzt feiert der tatsächlich auch noch ein 60 Jahre altes Beatles-Album. Tja, aber genau so ist es. Ich kann es nicht ändern, auch wenn Revolver 6 Jahrzehnte alt ist. Es hat die Pop-Ästhetik und die Produktionsweise bis heute geprägt. Und manche der Songs dieses Albums sind origineller als vieles, was heute aktuell veröffentlicht wird. Okay, das mag subjektiv klingen, auch subjektiv sein, aber tatsächlich sind viele Fachleute genau dieser Auffassung. Hallo und willkommen im Kramladen mit Volker Rebell und mit einer Würdigung des 7. Beatles-Albums, das vor 60 Jahren veröffentlicht wurde, genau am 5. August 1966. Erstaunlicherweise gibt es zahlreiche aktuelle Albumbesprechungen und tiefgehende Analysen zu Revolver, die vor allem durch die Veröffentlichung der umfassend überarbeiteten Special Edition Super Deluxe Ende 2022 ausgelöst wurden. Da die originalen Vierspur-Masterbände der Beatles eine saubere Stereotrennung jahrzehntelang unmöglich machten, nutzte Produzent Giles Martin für die Neuauflage eine von Peter Jackson entwickelte KI-gestützte Demixing-Technologie. Dieses technische Update führte weltweit zu einer Welle von neuen, enthusiastischen Rezensionen in renommierten Musikmagazinen und Online-Portalen. Dort wird der neue Stereo-Mix als hörbar klareres und kraftvolleres Update gelobt, das deutlich mehr Details ans Licht bringe. Gleichzeitig wird das Album als ein Zitat noch heute in Staunen versetzendes Jahrhundertwerk gepriesen. Songs aus diesem Jahrhundertwerk in der neuen Abmischung sind jetzt zu hören, zusätzlich ein paar Ausschnitte aus der Probenarbeit im Studio.
1: One, two, three, four.
0: Diesen Song I Want to Tell You, geschrieben von George Harrison, fand Paul McCartney in der Grundkomposition etwas zu zäh, weshalb er ein paar Veränderungen vorschlug, zum Beispiel eine schräge Disharmonie von zwei Halbtönen, die er auf dem Klavier in den braven Ablauf hineinhämmerte.

Paul McCartneys orientalisch bis indisch anmutende Gesangstöne am Ende des Songs »I Want to Tell You« sind nur kleine Details aus der größeren musikalischen Einflussnahme, die Paul diesem Song von George Harrison angedeihen ließ. Im Songtext geht es um Gefühle, die schwer in Worte zu fassen sind und, Zitat, »um all die Gedanken, die so schwer aufzuschreiben, zu sagen oder sonst wie weiterzugeben sind«, schrieb George in seiner Autobiografie »I Want to Tell You« über seinen Songtext. Diese Unklarheit und Uneindeutigkeit durchzog auch die Musik, weshalb Paul McCartney mit seinem Klavier- und Bassspiel ein paar eindeutige Akzente setzte und harmonische Finessen hinzufügte. Die dominierende Rifffigur, die George Harrison auf seiner Gitarre mit den charakteristischen Triolen spielte, wurde von vielen Gitarristenkollegen hoch gelobt. »Für mich ist dieser Riff magisch«, hatte Jeff Lynne gesagt.

Mit I Want to Tell You, Taxman und Love You Too konnte George Harrison zum ersten Mal auf einem Beatles-Album insgesamt 3 eigene Songs unterbringen. Allerdings dominierten die Songs von John und Paul das Album Revolver nicht nur quantitativ. Zu den herausragenden Songs des Albums zählt Eleanor Rigby, Paul McCartneys kammermusikalisches Meisterwerk, an dem Produzent George Martin mit seinem eindrucksvollen Streicharrangement für ein doppeltes Streichquartett großen Anteil hatte. 4 Violinen, 2 Bratschen, 2 Celli, das war die gesamte Instrumentierung. Keiner der Beatles spielte irgendein Instrument. Um den Sound aggressiv und modern statt romantisch klingen zu lassen, positionierte Tontechniker Jeff Emmerich die Mikrofone extrem nah an den Seiten der Streichinstrumente. 1, 2, 3, 4.

Eleanor Rigby ist ein unglaublicher Song. Für sensible Gemüter wie eine emotionale Breitseite. Gleich die erste Woge konnte den unvorbereiteten Zuhörer umhauen.

Eine betörende Melodie, wunderbar mehrstimmig gesungen. Aber was sich schlaglichtartig ins Bewusstsein rückt, ist die Einsamkeit der Menschen. Das schlichte, aber dramatisch wirkende Streicherarrangement unterstreicht im wahrsten Sinne des Wortes das plötzlich auftauchende Bild von vergessenen Menschen am Rande der Gesellschaft. Die ersten Takte des vorangestellten Refrains lenken den Blick auf Isolation und Unglück. Das ist kein leichter Stoff und das ist alles andere als ein typisches Pop-Thema. Auch und gerade nicht von den Beatles ist man das Gefühl von deprimierender Trostlosigkeit gewohnt. Aus Pauls Streichquartett-Ballade Yesterday kannte man schon die introvertierte Stimmungslage des Sängers in seinem traurigen Blick zurück, klanglich ausgemalt durch die melancholische Feierlichkeit des klassischen Streichertons. Doch der Text von Eleanor Rigby lässt keinen Raum für einen Ausweg aus der Einsamkeit, zeigt keinerlei Hoffnungsschimmer auf Erlösung. No one was saved. Der Ton der Geigen, Celli und Bratschen klingt hier nicht einfühlsam, warm und symphonisch wie noch in Yesterday, sondern fast schon schroff und ungerührt. Produzent George Martin soll für sein spezielles Arrangement und für die Klangstruktur des Streichoktetts von Eleanor Rigby durch die schrillen Geigen aus François Truffauts Film Fahrenheit 451 angeregt worden sein. Harmonisch pendelt das Stück unaufhörlich zwischen nur zwei Akkorden, C-Dur und E-Moll, im dorischen Modus, was eine unentrinnbare, geradezu klaustrophobische Melancholie erzeugt.

Paul McCartneys verstörender Songtext, der mit tätiger, assoziativer Zuarbeit der anderen Beatles, vor allem von John Lennon, ausgearbeitet wurde, handelt von der einsamen alten Jungfer Eleanor Rigby, die nach einer Hochzeit den verstreuten Reis vom Kirchenboden aufsammelt. Sie lebt in einem Traum, dem Albtraum völliger Vereinsamung. Die nächste Information, die man über die alte, einsame Frau erhält, ist kryptisch. Sie wartet am Fenster, macht ein Gesicht, das sie in einem Gefäß nahe der Tür aufbewahrt. Für wen wohl? Wie soll man das verstehen? Erklärung: Sie tut es, Zitat, um die Verzweiflung zu maskieren, die in der Etikette der englischen Mittelschicht unstatthaft ist. Dies ist das denkwürdigste Bild im gesamten Werk der Beatles. So analysiert und feiert der Beatles-Kenner Ian MacDonald diese Textzeile, die unsereins nur als wirr und spinnert abgetan hätte. Als zweite Figur des Textes tritt der Pfarrer McKenzie auf. Er ist nicht minder einsam, stopft nachts seine Socken und schreibt Predigten, die keiner hören will. In der Schlussstrophe kreuzten sich die Wege der beiden. Die alte, einsame Frau stirbt in der Kirche und wird von Father McKenzie beerdigt. Mit ihr stirbt auch ihr Name, so als hätte es sie niemals gegeben. Niemand ist bei der Trauerfeier anwesend. Beim Verlassen des Grabes wischt sich der Pfarrer den Schmutz von den Händen. Eine verstörende Szenerie, die man wohl eher in einem Stück des absurden Theaters von Beckett oder Ionesco über orientierungslose Menschen in einer sinnfreien Welt vermutet hätte, als in einem Popsong des Jahres 1966. Ein wenig naiv und letztlich unheilvoll und ohne tröstende Perspektive fragt der Text am Ende: All diese einsamen Menschen, wo kommen sie alle her? Wo gehören sie alle hin? Großartig und beeindruckend, wie sich diese abschließende Frage gesanglich mit der Refrainmelodie verschränkt.

Der Beatles-Buchautor Mark Herzgard resümiert: Mit der Schwere seiner sinfonischen Effekte und der erhabenen Schlichtheit seiner Melodieführung gehört das vollendete Lied Eleanor Rigby zu den schönsten Songs, die die Beatles je aufgenommen haben. Zitat Ende. Wer außer den Beatles hätte damals einen Popsong über Tod und Trostlosigkeit in der englischen Hitparade auf Platz Nummer 1 führen können? Und wer hätte es wagen und versuchen wollen, diesen unvergleichlichen Song zu covern? Wer konnte so vermessen sein, dieser gültigen Originalaufnahme der Beatles eine eigene Interpretation gegenüberzustellen? Großartige eigene Neufassungen haben Ray Charles und Aretha Franklin aufgenommen.

Aretha Franklin verwandelte Eleanor Rigby 1969 in einen kraftvollen Soul-Titel mit viel Gospel-Feeling und ihrem sehr starken Gesang. Die Version von Ray Charles aus dem Jahre 1968 verband Soul mit einem großen Orchester. John Lennon fand diese Aufnahme fantastisch.

Schockrocker Alice Cooper sang Eleanor Rigby 1978 auf eigene theatralische Art für den Film Sgt. Pepper's Lonely Hearts Club Band und die US-Metal-Rockband Godhead veröffentlichte 2001 eine düstere Rock- und Industrial-Version.

und auch der US-amerikanische Sänger, Songschreiber, Produzent und Arrangeur Cody Fry, Jahrgang 1990, veröffentlichte 2021 eine spektakuläre Neufassung von Eleanor Rigby mit großem Orchester und noch größerem Chor, wofür er einen Grammy Award erhielt.

Auch das konnte man aus Eleanor Rigby machen. Episch, cineastische Breitband-Bombast-Pop für die TikTok-Generation. Dort ging diese pompöse Fassung von Cody Fry 2021 viral. Zurück zum originalen Revolver-Album. Dieses Meilenstein-Album markierte im August 1966 eine Zeitenwende. Als Liveband hatten sich die Beatles verabschiedet, jetzt begannen die Studiojahre mit all den klangtechnischen Möglichkeiten und künstlerischen Herausforderungen, von denen sich das Quartett nur zu gerne anstacheln ließ, um ihrer kreativen Experimentierfreude freien Lauf zu lassen. Mit Revolver stießen die Beatles in neue Galaxien vor, die niemand im Pop jemals zuvor erforscht hatte. Zu diesem bahnbrechenden Album Revolver steuerte Paul die meisten, nämlich 6 Songs bei. Von John stammten 5, von George Harrison 3. Pauls sehr unterschiedliche Songs gaben dem Album ein besonderes Profil. Neben der Soul-Hommage Got to Get You Into My Life war das, wie gerade gehört, der mehr nach Vivaldi als nach Pop klingende Ausnahmesong Eleanor Rigby. All the lonely people, where do they all belong? Außerdem das dagegen eher banale, aber ungemein populäre Kinderlied Yellow Submarine. Klassizistische, intime Klavierballade im Walzertakt For No One. A love that should have lasted years. Das kompositorisch reizvolle, gute Laune-Stück Good Day Sunshine. Good Day Sunshine. Und das sensible, wunderbar melodiöse Liebeslied Here, There and Everywhere. Gemessen an der revolutionären Kühnheit, mit der Revolver in Klang und Gestalt neue Türen aufstieß, wirkte Pauls romantisches Liebeslied Here, There and Everywhere fast deplatziert, geradezu anachronistisch. Konventionell und eher brav, fast schon etwas bieder, musste dieses verträumte Liebeslied wirken im direkten Vergleich mit dem genialen Soundkosmos in Tomorrow Never Knows, dem somnambulen Dämmerschleier in I'm Only Sleeping, dem zynischen Protestgewitter zwischen Funk, Rock und Raga in Taxman oder seinem eigenen majestätischen Kammerpop Eleanor Rigby. Mit keiner weiteren Soundinnovation, nicht mal mit einem raffinierten Arrangement, kann dieses kleine Lied aufwarten. Und doch gehört es zu den schönsten und kunstvollsten Kompositionen, die Paul in der Beatles-Ära geschrieben hat. Schon die ersten 3 Takte machen hörbar, dass sich das Lied nicht wie üblich auf eine Tonart beschränkt, sondern in einem reizvollen harmonischen Schwebezustand pendeln wird. Überzeugend auch die brillante Melodieführung, außergewöhnlich gut gelungen über alle Tonart- und Akkordwechsel hinweg. Wunderbar leicht und formvollendet geschwungen, den gesamten Tonumfang noch über die Oktave hinaus nutzend, fliegt diese ausgesprochen schöne Melodie anmutig und strahlend durch verschiedene Gefühlslagen, von drängender Sehnsucht und banger Hoffnung bis schwärmerischer Admiration und verhaltener Euphorie. Besondere emotionale Schübe verursachen die Tonartwechsel zu Beginn und am Ende des Zwischenteils »I want her everywhere to meet her everywhere«. Paul ist mit Here, There and Everywhere ein romantisches Liebeslied gelungen, das in der Tradition des Kunstliedes der Romantik steht und sich gegenüber den Liedkompositionen eines Robert Schumann oder Franz Schubert nicht zu verstecken braucht.

Paul war von seinem eigenen Song Here, There and Everywhere sehr überzeugt, zählt ihn bis heute zu seinen besten Kompositionen und fühlt sich in dieser Einschätzung bestärkt, nicht nur durch John Lennons besonderes Lob, sondern auch wegen der großen Wertschätzung seines Liedes, speziell bei Jazzern. Jazzmusiker nahmen es gerne in ihr Repertoire auf, weil sie die Akkordprogressionen liebten, sagte Paul nicht unbescheiden. Besonders motiviert hatte ihn die freundschaftliche Konkurrenz zu Brian Wilson, dessen Songarbeiten zum Beach Boys-Album Pet Sounds vom Mai 1966 besondere qualitative Maßstäbe setzte, was von Paul als Herausforderung angenommen wurde. John hatte Pauls Here, There and Everywhere hochgelobt als eine seiner Großtaten. Paul hat diese seine kompositorische Großtat immer wieder auch live mit seiner Tourband gespielt und nahm sogar eine Neufassung für sein Filmprojekt Give My Regards to Broad Street neu auf. To lead a better life, I need a love of my own, singt Paul im dreitaktigen Intro der Neufassung für den Broad Street Film und ändert damit seinen Originaltext I Need My Love To Be Here, den er im Juni 1966 geschrieben hatte. Dies blieb nicht die einzige Änderung seines wunderschönen Liebesliedes im Vergleich zur Ursprungsfassung. Die neue Version verzichtet auf Chorbegleitung und enthält kein Schlagzeug. Das klangprägende Element ist das konzertante Philip Jones Brass Ensemble, für das George Martin ein neues Arrangement geschrieben hatte. Die klassische Tonbildung des Blechbläserquartetts verleiht dem Song eine kammermusikalische Note, die zwar ein wenig antiquiert feierlich anmutet, aber der Komposition insgesamt einen Rang zuweist, der ihr zweifellos zusteht, den Rang eines Kunstliedes.

Das Revolver-Album beginnt mit George Harrisons Taxman, gefolgt von Paul McCartneys Eleanor Rigby. Song Nummer 3 stammt von John Lennon und behandelt ein Thema, das typisch für ihn war und in Variationen immer wieder bei ihm auftauchte: Schlafen, Träumen, Wegdriften. 1974 erschien im Soloalbum Walls and Bridges sein Song Number 9 Dream. Für das weiße Album der Beatles schrieb er 1968 den Song I'm So Tired und für Revolver I'm Only Sleeping. Wenn ich früh am Morgen aufwache, hebe ich den Kopf, gähne aber immer noch. Wenn ich mitten in einem Traum bin, bleibe ich im Bett und lasse mich treiben. Oberflächlich betrachtet besingt Lennon seine Faulheit und das Liegenbleiben im Bett. Doch man könnte den Text auch interpretieren als Metapher für veränderte Bewusstseinszustände und den Rückzug aus der hektischen Konsumwelt der 1960er Jahre. Die Leute sagen, ich sei faul, das kümmert mich nicht. Ich denke, die sind verrückt, rennen immer hin und her im Affentempo, bis sie schließlich einsehen, es führt zu nichts, singt er. Seine Bitte, please don't take me, no don't shake me, leave me where I am, I'm only sleeping, könnte auch heißen, ich bin gerade auf einem Trip und will da nicht rausgerissen werden. Aber neben dem Wegdriften geht es wohl auch um die innere Abkehr von der Außenwelt. Dafür spricht auch, dass die immer wieder auftauchenden, rückwärts laufenden und damit verwirrend klingenden Gitarrenlinien eher so etwas wie Bewusstseinserweiterung darstellen sollen als eine faule Verpenntheit. Die rückwärts eingespielten Gitarrenklänge erzeugen eine schwebende, entrückte Atmosphäre, sind aber nicht nur als Effekt eingesetzt, sondern sind ein bewusstes kompositorisches Element. Ich behalte die Welt im Auge, die vor meinem Fenster vorbeizieht, und lasse mir Zeit. Ich liege da und starre an die Decke und warte auf ein schläfriges Gefühl. Stay in bed, float upstream. Die hypnotische Gesamtstimmung der Musik und die durch Vary Speed verlangsamte Geschwindigkeit des Grundplaybacks erzeugt die Anmutung eines psychedelischen Tagtraums.

Wie könnte dieser Text von I'm only sleeping gedeutet werden? Einer Textinterpretation in Richtung Trägheit und Müßiggang gab John Lennon Auftrieb im berühmten Interview mit Maureen Cleave für die Londoner Tageszeitung Evening Standard, das im März 1966 veröffentlicht wurde und in dem er den berüchtigten Satz fallen ließ, die Beatles seien jetzt bekannter als Jesus. Über sich selbst sagte Lennon im Interview, er sei körperlich faul, habe aber nichts gegen Schreiben oder Lesen oder Fernsehen oder Reden. Doch die einzige körperliche Aktivität, zu der er sich noch gerne hinreißen lasse, sei Sex. Die ursprüngliche Fassung von I'm Only Sleeping der Beatles wurde mit Vibraphon aufgenommen. Diese Version wurde aber genauso verworfen wie eine ausschließlich mit Akustikgitarren, Perkussion und zweistimmigem Gesang aufgenommene Urfassung.

0: Holly Cole und rund 30 weitere Künstler nahmen Neufassungen des Lennon-Songs I'm Only Sleeping auf. Weiter in der Chronologie des Revolver-Albums. Song Nummer 4 stammte wieder von George Harrison, der zum ersten Mal, wie schon erwähnt, insgesamt 3 eigene Songs zu einem Beatles-Album beisteuern durfte und sich mit diesen 3 Songbeiträgen zum Revolver-Album endlich als fast gleichberechtigter Songautor neben Lennon McCartney etablieren konnte.
1: Oh yeah, I think I was composing more. And actually getting a couple on the albums, it was good, it felt nice. They fit in and they seem like a part of the thing. It doesn't just seem like, you know, it's the giving me my slot.
0: George Harrison sagte, er habe mehr komponiert und konnte ein paar seiner Songs auf dem Album unterbringen, was sich gut angefühlt habe. Und die Songs hätten ins Album gepasst als ein Teil des Ganzen und es hätte nicht den Anschein gehabt, als hätte man ihm nur seinen Anteil zugestanden. Die Klangexotik des gesamten Revolver-Albums führte George Harrison mit dem Song Love You Too auf die Spitze. Die Sitartöne gleich zu Beginn weisen den Weg nach Indien. Es sollte der erste Song einer westlichen Popgruppe sein, der überwiegend im Stil indischer Raga-Musik instrumentiert worden war. Im Text verbanden sich indische Philosophie mit westlichem Pragmatismus und der Love and Peace-Botschaft der beginnenden Hippie-Ära. Die ganze Welt ist Teil eines Plans, so heißt es im Text, liebt euch den ganzen Tag, liebt euch, indem ihr singt. George Harrison verbindet hier Lebenslust, Vergänglichkeit und indische Klangwelten. Sitar, Tablas und ein modal geprägter Aufbau machen den Song zu einem frühen Beatles-Experiment mit Raga-Rock. Es ist kein weiterer Beatles-Song mit Sitar, sondern ein indisches Stück mit westlicher Form. Der Text ist philosophisch, existenziell, zugleich sinnlich-körperlich. George Harrison verbindet Spiritualität und Erotik. Der Song gilt als der erste wirklich gelungene indische Fusion-Track.

Der legendäre finale Track des Albums wurde als allererstes Stück der Revolver Sessions aufgenommen. John Lennons Tomorrow Never Knows ist eine Art Blaupause des Psychedelic Rock. Der Text basiert auf Timothy Learys Buch The Psychedelic Experience, einer modernen Interpretation des tibetischen Totenbuchs. Es geht um die rituelle Zerstörung und Wiedergeburt des Egos. Musikalisch ist Tomorrow Never Knows für das Jahr 1966 eine kompositorische Revolution, da der gesamte Song über knapp 3 Minuten auf einem einzigen Akkord C-Dur verweilt. Es gibt keine Strophen oder Refrains, stattdessen besteht das Fundament aus einem hypnotischen Drum-Groove von Ringo Starr und verschiedenen von der Band, vor allem von Paul, zu Hause angefertigten Tonbandschleifen, den Tape Loops, die live im Studio über die Regler des Mischpults hineingefahren wurden, wie ein frühes Techno-Set. Lennons Stimme wurde zudem durch ein rotierendes Leslie-Lautsprecherkabinett geschickt, um, Zitat, wie ein predigender Dalai Lama vom höchsten Berg zu klingen. Tomorrow Never Knows ist das radikalste Stück nicht nur des Revolver-Albums, sondern der gesamten Popmusik anno 1966. Zum ersten Mal stand eine radikale Studiotechnik im Mittelpunkt der Produktion. Tomorrow Never Knows war das futuristischste Stück Popmusik zur damaligen Zeit, ein Vorgriff auf die elektronische Musik und Avantgarde im Pop. Und damit geht der Kramladen mit Volker Rebell und mit der Würdigung des Beatles-Albums Revolver aus Anlass des 60-jährigen Jubiläums zu Ende.

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